0: Hier ist der Verkehrsservice in der ARD-Hitnacht. Hallo an alle unterwegs. A8 München Richtung Salzburg ist zwischen Bernau und Felden wegen Bauarbeiten bis 5 gesperrt. A57 Krefeld Richtung Köln ist zwischen Krefeld Zentrum und Krefeld Oppum wegen Bauarbeiten gesperrt. Und die A100 Stadtring Berlin-Wedding Richtung Treptow ist zwischen Jakob-Kaiser-Platz und Rudolf-Wissell-Brücke wegen Bauarbeiten bis 5 gesperrt. Und in München sind der Effner-Tunnel, der Richard-Strauss-Tunnel, der Altstadtring-Tunnel und der Boschertsrieder-Tunnel ebenfalls wegen Wartungsarbeiten gesperrt. Da geht in Sachen Tunnelei in dieser Nacht nichts. Ab 5 ist es dann wahrscheinlich wieder frei. Das waren die Verkehrsmeldungen. Weiterhin eine gute und störungsfreie Fahrt für Sie.
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0: Ja, diese Hitnacht kommt vom MDR aus Magdeburg. Ich bin André Holst und ich bin ja immer total verbal, nenne ich es einfach mal so. Ne? Der eine, der hört nicht auf zu reden, der andere fängt an zu singen. Hier ist Elton John, A Word in Spanish. Ich bin keine KI, ich mache tatsächlich Fehler. A Word in Spanish. Viel Spaß dabei.

Hallihallo Nachteulen, Autofahrer, Wachbleiber und alle fleißigen Geister, die ihrer Arbeit nachgehen und das Land zusammenhalten. Wie kommen Sie durch die Nacht? Wenn Sie Lust haben, schreiben Sie mir ard-hitnacht.de. Nee, nochmal ard-hitnacht@mdr.de. Das ist das Wichtigste, darf nicht fehlen. Hier spielt die Musik und die ist richtig gut. Tears for Fears and Mad World. ard-hitnacht@mdr.de. Dann landen Sie direkt bei mir.

0: Beside You, Ade Hitmacht. Liebe Grüße gibt's jetzt an Barbara und Christoph auf der A67, so kurz vor Darmstadt. Die beiden, die kommen gerade vom Backstreet-Konzert in Düsseldorf und haben noch gut 40 Minuten Autofahrt vor sich. Da schwingen natürlich jede Menge Erinnerungen mit. Gute Fahrt euch beiden, kommt sicher an, und ganz viele Grüße von mir aus Magdeburg auf die Autobahn.
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Kuriose Feiertage, auch hier in der ARD-Hitnacht spielen die bei mir eine große Rolle. Denn heute ist Welttag der Kraken. Haben Sie das gewusst? Also, seien Sie nett zu allen Kraken, die Ihnen heute zufällig begegnen. 8 Arme und trotzdem vermutlich wieder keiner frei, um den Abwasch zu machen. Hier ist Grönemeyer.

0: Back the Years, Simply Red hier in der ARD Hitnacht. Der Verkehrsservice in der ARD Hitnacht, 2.30 Uhr. Hallo an alle unterwegs, ich habe die A8 im Blick. München Richtung Salzburg ist zwischen Bernau und Velden wegen Bauarbeiten gesperrt. Die A57 Krefeld Richtung Köln ist zwischen Krefeld Zentrum und Krefeld Offum wegen Bauarbeiten gesperrt. Und die A100 Stadtring Berlin Wedding Richtung Treptow ist zwischen Jakob-Kaiser-Platz und Rudolf-Wissell-Brücke wegen Bauarbeiten bis 5 gesperrt. Und A111 Berlin stadteinwärts ist zwischen Heckerdamm und Rudolf-Wissell-Brücke wegen Bauarbeiten bis 5 gesperrt. Und in München sind mehrere Tunnel dicht, und zwar unter anderem auch der Effner-Tunnel, der Richard-Strauss-Tunnel und der Altstadtring-Tunnel wegen Wartungsarbeiten in beiden Richtungen derzeit gesperrt. Das waren die Verkehrsmeldungen. Weiterhin eine gute und störungsfreie Fahrt in diesem neuen Tag.
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0: Ich bin André Holst, und während andere nachts ins Bett geschickt werden, lassen Sie mich von der Leine. Also willkommen der Hitnacht jetzt mit Freddie Mercury.

10:30 ARD Hit Nacht, Donnerstagmorgen am 8. Oktober. Viele Grüße gehen jetzt nach Obertshausen an Olaf Gustav Hesse. Und zwar während die ARD Hit Nacht läuft, da sortiert er fleißig Fotos und Dokumente. Hunderte Dateien vom Computer und dazu noch jede Menge Bilder vom Handy. Das muss ja auch irgendwann mal sein. Und so eine Nacht ist dafür wirklich richtig gut geeignet. Die Speicherkarte ist inzwischen wieder auf dem neuesten Stand, aber ganz fertig ist die Arbeit noch nicht. Wir wünschen weiterhin ganz viel Geduld, Olaf, beim digitalen Aufräumen, bedanken uns für die netten Grüße, viel Licht und Liebe zurück nach Obertshausen.

Diätnacht. Wir haben es 3:15 mittlerweile. Oder mittlerweile 3:15, kann ich auch sagen. Wie auch immer Sie die Uhren nennen wollen, wie Sie es drehen, wie Sie es wenden wollen. Heute ist Donnerstag, der 8. Oktober 2026. Und ich habe jetzt was ganz Besonderes, einen kleinen Gruß. Kam gerade rein von der A7 Richtung München. Hannes nämlich ist unterwegs. Genießt die gute Musik, gute Fahrt, Hannes. Und für Hannes mache ich jetzt hier in der ARD-Hitnacht den Balladenladen auf. Und da kommt ganz großes musikalisches Kino. Hier ist Eric Clapton und Tears in Heaven. 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

nicht zu viel versprochen. Ganz großes musikalisches Kino aus unserem Balladenladen hier in der ARD-Hitnacht. Wir haben es 3:10, gleich geht's in die Nachrichten. Aber ich möchte noch einen kuriosen Feiertag mit Ihnen feiern, denn heute ist Konfuzius-Tag. Ja, heute am 8. Oktober. Und wie Konfuzius schon niemals sagte, wer nachts lang genug wach bleibt, kann irgendwann ohne aufzustehen frühstücken. Ja, das ist wahr, was auch immer damit gemeint ist. Spaß beiseite. Welche Weisheiten haben Sie durch Ihr Leben begleitet? Wenn Sie Lust haben, schreiben Sie mir Ihre Weisheiten auf die Mail ard-hitnacht@mdr.de, denn damit möchte ich mich nächste Stunde mal auseinandersetzen. Welche Weisheiten haben Sie Ihr Leben lang begleitet und waren immer wieder hilfreich? Auch ich habe da so 2, 3. ard-hitnacht@mdr.de. Dann bis gleich.

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1: Um 3 Uhr mit Wolfgang Berger. Die Spitzen von Union und SPD haben ihre Beratungen im Koalitionsausschuss am Abend nach etwa 4 Stunden beendet. Über die Ergebnisse will die Regierung erst am Morgen informieren und das voraussichtlich in schriftlicher Form. Aus der Nachrichtenredaktion Christiane Rüther.
2: Hauptthema der Sitzung war der Zeitplan für die weitere Umsetzung der Reformvorhaben. Außerdem wurde über die Ergebnisse der letzten Wahlen in Sachsen-Anhalt, Mecklenburg-Vorpommern und Berlin gesprochen. Teilnehmer beschrieben die Sitzung nach dem Ende des Treffens als gut und sehr konstruktiv. Vor dem Hintergrund der Wahlergebnisse hatte Bundeskanzler Merz vor der Sitzung ein neues Bekenntnis zum vereinbarten Reformkurs verlangt. Er gehe davon aus, dass der Koalitionsvertrag und das im Juli beschlossene Reformpaket unverändert die Geschäftsgrundlage für die Arbeit der Koalition bleiben. So Merz.
1: Die Schulproteste in Frankreich gehen weiter. Für heute haben mehrere Bildungsgewerkschaften zu neuen Streiks und Demonstrationen aufgerufen. Am Abend hat sich Regierungschef Le Cornu zur Lage geäußert. Er stellte den protestierenden Schülern bessere Lernbedingungen in Aussicht. Zusätzliches Geld soll es aber nicht geben. Die Bildungsgewerkschaften hatten Zusatzausgaben von 10 Milliarden Euro für die Schulen verlangt. Demonstrationen für bessere Lernbedingungen, Schulgebäude und angepasste Stundenpläne gibt es seit einigen Tagen auch in Belgien. 2 Wochen nach der Zwangsräumung ihrer Wohnung ist eine 87-jährige Spanierin im Krankenhaus gestorben. Der Fall von Marie Carmen Abascal hatte landesweite Proteste ausgelöst. Aus Madrid, Hans-Günther Kellner.
3: Die 87-jährige Rentnerin wurde zum Symbol für die Bewegung gegen die Spekulation mit Wohnungen und gegen Mieterhöhungen in Spanien, seit ihre Mietwohnung in der Madrider Innenstadt vor 2 Wochen zwangsgeräumt wurde. Seither lag die von den Anstrengungen stark geschwächte 87-Jährige im Krankenhaus. Die Räumung löste landesweite Empörung über die rechtliche Situation von Mieterinnen und Mietern und die Auswüchse auf dem spanischen Wohnungsmarkt aus. Die Gewerkschaften haben für den 11. November zu einem Generalstreik gegen die Situation auf dem spanischen Wohnungsmarkt aufgerufen.
1: Die US-Demokraten verklagen die Regierung von Präsident Trump wegen Werbespots auf Staatskosten. In ihrem Schriftsatz vor einem Bundesgericht in Washington bezeichnet die Partei die Werbung als rechtswidrige Propaganda. In den Werbefilmen werden Trump und seine Politik gelobt. Laut US-Medien haben sie bisher mehr als 12 Millionen Dollar Steuergeld gekostet. In knapp einem Monat sind in den USA Zwischenwahlen. Das waren die Nachrichten. Das Wetter in Deutschland. Tagsüber breitet sich Regen nach Osten aus, später von Nordwesten her wechselnd bewölkt mit Sonne, aber auch Schauern, Höchstwerte 12 bis 20 Grad. Am Freitag weiterhin wechselhaft, nur im Süden abseits der Alpen etwas Sonne, 10 bis 16 Grad. Am Sonnabend wechselnd bewölkt, teils etwas Sonne und Schauer bei 10 bis 17 Grad. Es ist 3.03 Uhr.
4: Ja, nach den Nachrichten wird Zeit für den Blick auf die Straßen. Ist der Verkehrsservice.

0: war's. Wir wünschen Ihnen weiterhin eine gute Fahrt in den neuen Tag.
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0: Ich bin André Holst und ich sende aus Magdeburg. Ich bin der Sendemops und Wortwellensurfer. Und hier gibt's Musik mit Electric Light Orchestra. Rock'n'Roll is King. Rock'n'Roll is King.

Kuriose Feiertage hier in der ARD-Hitnacht zum Konfuzius-Tag. Eine echte Weisheit. Fordere viel von dir selbst und erwarte wenig von den anderen. Das erspart Ärger. Und ich finde, dass das nach über 2000 Jahren immer noch verdächtig aktuell klingt.

Lebensweisheiten suchen wir hier auch in dieser Stunde in der ARD Hitnacht. Und ich habe ja auch so eine Weisheit mal mitgekriegt und die gehört bei mir irgendwie immer dazu. Mit den richtigen Menschen geht alles, mit den falschen nichts. Da ist was Wahres dran und ich habe es auch festgestellt. Es ergibt sich halt einfach. Aber die Weisheiten, die von Ihnen per E-Mail gekommen sind, die haben es auch in sich. Elke zum Beispiel aus Ludwigshafen, sie grüßt ganz herzlich. Und sie sagte, meine Oma hatte immer diese Weisheit aus ihrer Lebenserfahrung. Die Natur gleicht alles aus. Wenn sie dumm sind, sind sie eben raffiniert. Und da hatte sie nicht Unrecht. Das kann sie bestätigen. Liebe Grüße nach Ludwigshafen an Elke. Und Sebastian Fischer, der hat sich auch gemeldet. Und er sagt immer, Zufriedenheit im Leben ist das A und O. Ja, das ist simpel, aber ich glaube, es ist auch gut, wenn man danach strebt, im Leben zufrieden zu sein. Und dann ist von Bernd auch noch ein bisschen was gekommen. Und ich freue mich ebenfalls auch, wenn, wie zum Beispiel hier, diese E-Mail von Martin Helm gekommen ist. Martin schreibt, das Zukünftige nimmt ab, das Vergangene wächst an, bis die Zukunft verbraucht und das Ganze vergangen ist. Ja, das ist tatsächlich auch etwas, das unter die Haut geht. Lebensweisheiten unter ard-hitnacht@mdr.de. Und Gundi, die freut sich ganz einfach zu sagen, folge deinem Herzen, gebe niemals auf, entscheide dich für das Glück, das uns täglich passiert, zu sehen und wertzuschätzen, egal was kommt, nichts kann uns so schnell brechen. Und Gundi, da sage ich auch ganz herzliche Grüße und schön, dass ihr die ARD-Hitnacht hört.

0: When the Rain Begins to Fall, Jermaine Jackson und Pierce Fedora aus dem Jahre 84. Großes Kompliment, der Text nämlich stammt von Peggy March. Ja, das war die, die gesungen hat. Mit 17 hat man noch Träume. Ist, glaube ich, auch gerade auf Deutschland Besuch und tritt hier und da in Talkshows auf. When the Rain Begins to Fall. 3:23 Uhr, ARD Hit Nacht. Und jetzt lassen wir so ein bisschen die Nacht hochleben. Reggae Night, hier ist Musik mit Jimmy Cliff.
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0: 3.30 Uhr, der Verkehrsservice in der ARD-Hitnacht. Hallo an alle unterwegs. A8 München Richtung Salzburg ist zwischen Bernau und Velden wegen Bauarbeiten bis 5 gesperrt. Dadurch staut es sich und die Umleitung geht über die U79. Dann A57 Krefeld Richtung Köln ist zwischen Krefeld Zentrum und Krefeld Oppum wegen Bauarbeiten gesperrt. Und A100 Stadtring Berlin Wedding Richtung Treptow ist zwischen Jakob-Kaiser-Platz und Rudolf-Wissell-Brücke wegen Bauarbeiten bis 5 gesperrt. Und in München sind mehrere Tunnel derzeit wegen Wartungsarbeiten gesperrt, das Ganze bis 5. Und betroffen unter anderem der Effner-Tunnel, der Richard-Strauss-Tunnel und auch der Altstadtring-Tunnel. Das war's. Das waren die Verkehrsmeldungen. Weiterhin eine gute Fahrt in diesen Donnerstag.
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0: Heute mit André Holst und Musik von Midnight Oil.

Das kriegen wir hin. Yeah. Udo, ja, hier ist ja die Hitnacht am 8. Oktober mittlerweile, Donnerstagmorgen, und der neue Tag ist 3 Stunden und 39 Minuten jung. Guten Morgen, kann ich sagen. Ich weiß, es ist früh, sehr früh, vielleicht sogar unverschämt früh, aber ich bin trotzdem hier. Und nein, das ist kein Traum, wir sind wirklich wach und rocken den Laden jetzt mit ein bisschen Lebensphilosophie von Gloria Gaynor. Egal was passiert, ich überlebe es.

eigentlich mein Song für Menschen, die auf der Tanzfläche aussehen, als würden sie Kleingeld suchen. Aber Schwamm drüber. Schöne Grüße gibt's nach Gauting an Andreas hier in der ARD Hitnacht. Für ihn beginnt der Tag schon so kurz nach 1 Uhr morgens. Kaffee anziehen und dann heißt es Zeitungen austragen. Und inzwischen ist die Tour geschafft. Danke für die E-Mail. Und jetzt geht's ins verdiente Bettchen. Noch ein bisschen ARD Hitnacht im Ohr. Andreas, der hat uns zwei Lebensweisheiten mitgegeben. Um die geht's ja. Und zwar seine Oma Walli, die sagte immer, es liegt nicht immer auf einer Seite. Und ein Satz des Volksschauspielers Toni Berger begleitet ihn bis heute. Nichts wird dir geschenkt im Leben. Ja, mit seinen Lebenserfahrungen kann Andreas das nur bestätigen. Vielen Dank und viele Grüße an dieser Stelle. Und ich danke auch für die Grüße. Gute Nacht und jetzt aber erholsamen Schlaf und Grüße nach Gauting.

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1: Um 4 Uhr mit Wolfgang Berger. Die Spitzen von Union und SPD haben ihre Beratungen im Koalitionsausschuss beendet. Die Sitzung dauerte etwa 4 Stunden. Aus der Nachrichtenredaktion Karin Busche.
2: Bis tief in die Nacht ging es diesmal nicht. Kurz nach 22 Uhr war der Koalitionsausschuss zu Ende. Was besprochen wurde, ist bisher nicht bekannt, aber aus Regierungskreisen hieß es, die Gespräche hätten in einer guten Atmosphäre stattgefunden. Man habe sich ausgesprochen, auch über die Ergebnisse der letzten Wahlen in Sachsen-Anhalt, Berlin und Mecklenburg-Vorpommern. Außerdem habe man darüber gesprochen, wie der Zeitplan ist bei den verabredeten Reformen. Die Regierungsfraktionen sollen heute informiert werden. Es hieß aber schon vorher, dass es keine neuen Beschlüsse geben würde.
1: Die Schulproteste in Frankreich gehen weiter. Für heute haben mehrere Bildungsgewerkschaften zu neuen Streiks und Demonstrationen aufgerufen. Am Abend hat sich Regierungschef Le Cornu zur Lage geäußert. Er stellte den protestierenden Schülern bessere Lernbedingungen in Aussicht. Zusätzliches Geld soll es aber nicht geben. Die Bildungsgewerkschaften hatten Zusatzausgaben von 10 Milliarden Euro für die Schulen verlangt. Demonstrationen für bessere Lernbedingungen, Schulgebäude und angepasste Stundenpläne gibt es seit einigen Tagen auch in Belgien. Nach der Zwangsräumung ihrer Wohnung ist die 87-jährige Spanierin Marie Carmen Abascal gestorben. Das hat ihre Anwältin am Abend bestätigt. Ihr Fall hatte Massenproteste gegen hohe Mieten und Wohnungsnot ausgelöst. Aus der Nachrichtenredaktion Johannes Zuber.
3: Vor 2 Wochen wurde Marie Carmen Abascal von der Polizei aus ihrer Wohnung getragen, in der sie über 70 Jahre lang gewohnt hatte. Der neue Eigentümer hatte die Miete um 275% erhöht. Nach der Zwangsräumung kam es zu landesweiten Protesten, bei denen gingen Hunderttausende Menschen auf die Straße. Sie forderten unter anderem besseren Mieterschutz. Die Regierung wollte auch entsprechende Regeln einführen. Das Parlament lehnte die Dekrete aber ab. Daraufhin setzte Ministerpräsident Sanchez Neuwahlen an.
1: Deutschland und Großbritannien wollen künftig enger gegen Cyberangriffe und Sabotage zusammenarbeiten. Das hat die britische Regierung angekündigt. Vor allem Russland bedrohe die gemeinsame Sicherheit. Premierminister Burnham besucht heute Kanzler Merz in Berlin. Deutschland ist das erste EU-Land, in das er seit seinem Amtsantritt reist. Die beiden setzen dabei auch den deutsch-britischen Freundschaftsvertrag in Kraft. Burnham hatte zuletzt als erster britischer Regierungschef seit dem Brexit von einer möglichen Rückkehr in die EU gesprochen. Das waren die Nachrichten. Das Wetter in Deutschland. Tagsüber breitet sich Regen nach Osten aus, später von Nordwesten her wechselnd bewölkt mit Sonne, aber auch Schauern, Höchstwerte 12 bis 20 Grad. Am Freitag weiterhin wechselhaft, nur im Süden abseits der Alpen etwas Sonne, 10 bis 16 Grad. Sonnabend wechselnd bewölkt, teils etwas Sonne und Schauer. Es ist 4.03 Uhr.
4: Es wird Zeit für den Blick auf die Straßen hier in der ARD-Hitnacht. Die A8 München Richtung Salzburg ist zwischen Bernau und Velden wegen Bauarbeiten gesperrt. Da geht im Augenblick gar nichts, eine Umleitung ist eingerichtet. Und ich habe die A57 Krefeld Richtung Köln, ist zwischen Krefeld Zentrum und Krefeld Oppum wegen Bauarbeiten bis 5 gesperrt. Und hier die A100 Stadtring Berlin Wedding Richtung Treptow ist zwischen Jakob-Kaiser-Platz und Rudolf-Wessel-Brücke wegen Bauarbeiten gesperrt. Und hier habe ich die A111 Berlin Stadteinwärts ist zwischen Heckerdamm und Rudolf-Wessel-Brücke.

Alan Parsons Project, Eye in the Sky hier in der ARD Nacht. Wir haben es 15:45. Schönen guten Morgen, kann ich an dieser Stelle schon mal sagen. Ich bin André Holst und ich bin wach. Ja, moin moin, da schicke ich auch mal ein paar Grüße in den Norden. Herbst in Deutschland, das heißt in München, Hamburg, Köln und Berlin. Es fallen sie wieder, die Kastanien. Das ist die einzige Jahreszeit, in der Erwachsene plötzlich Dinge vom Boden aufheben und sagen, ach, die ist aber schön. Mm.

want to dance with somebody hier in der ARD-Nacht. 4.23 Uhr haben wir es. Donnerstagmorgen, 8. Oktober. Und ein Gruß rollt gerade rein von der A8 durch Saarland. Erik ist unterwegs, genießt die Musik und winkt quasi aus dem Auto. Gute Fahrt, Erik. Pass auf, dass euch nichts ablenkt. Für alle, die ebenfalls unterwegs sind, da mache ich jetzt hier einen ganz besonderen Balladenladen auf. Perfekt für lange Fahrten und kurze Pausen. Also Radio lauter und weiter geht's mit Simon und Garfunkel.

0: 4.30 Uhr. Guten Morgen, hier ist der Verkehrsservice in der ARD-Hitnacht. Ich habe da einen Blick auf die Straßen A4, Kirchheimer Dreieck Richtung Erfurt. Zwischen Friedewald und Wildeck-Hönebach, da ist die Strecke nach einem Unfall bis auf Weiteres gesperrt. Da müssen wir ein bisschen Geduld mitbringen. A7 Hamburg Richtung Flensburg, der Elbtunnel ist nach Auslösung der Höhenkontrolle gesperrt. A8 München Richtung Salzburg ist zwischen Bernau und Felden wegen Bauarbeiten bis 5 gesperrt. Da haben wir Stau. Und A57 Krefeld Richtung Köln ist zwischen Krefeld Zentrum und Krefeld Oppum wegen Bauarbeiten bis 5 gesperrt. Und in München werden noch ein paar Tunnel gewartet. Betroffen sind zum Beispiel der Effner-Tunnel, der Richard-Strauss-Tunnel und auch der Altstadtring-Tunnel. Wegen Wartungsarbeiten noch circa bis 5 Uhr jeweils in beiden Richtungen gesperrt. Das war's. Das waren die Verkehrsmeldungen. Wir wünschen Ihnen weiterhin eine gute und störungsfreie Fahrt in den neuen Tag.
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2: Um 5 mit Christoph Wöss. Schönen guten Morgen. Gut war's, so hat Kanzleramtschef Frei die Sitzung des Koalitionsausschusses am Abend zusammengefasst. Nach dem Streit über die Renten-, Zucker- und Einkommensteuerreform hatten Union und SPD einiges zu klären. Bis tief in die Nacht hat's diesmal nicht gedauert, berichtet Karin Busche aus dem ARD-Nachrichtenteam.
3: Kurz nach 22 Uhr war der Koalitionsausschuss zu Ende. Was besprochen wurde, ist bisher nicht bekannt, aber aus Regierungskreisen hieß es, die Gespräche hätten in einer guten Atmosphäre stattgefunden. Man habe sich ausgesprochen, auch über die Ergebnisse der letzten Wahlen in Sachsen-Anhalt, Berlin und Mecklenburg-Vorpommern. Außerdem habe man darüber gesprochen, wie der Zeitplan ist bei den verabredeten Reformen. Die Regierungsfraktionen sollen heute informiert werden. Es hieß aber schon vorher, dass es keine neuen Beschlüsse geben würde.
2: Kaum ein Tag, an dem wir nicht über Werksschließungen bei Autozulieferern oder Probleme bei den Herstellern berichten. Mitten in dieser Krise beginnen heute die Tarifverhandlungen für die gut 800.000 Menschen, die in der bayerischen Metall- und Elektroindustrie ihr Geld verdienen.
4: Die IG Metall fordert 5% mehr Geld für die Beschäftigten bei einer Laufzeit von 12 Monaten und eine Gewinnbeteiligung für Mitarbeiter von gut laufenden Unternehmen. Diese Forderungen kommen zu einem Zeitpunkt, wo die Metall- und Elektroindustrie teils durch wirtschaftlich schwieriges Fahrwasser navigiert. Die großen Sorgenkinder, die Automobilbranche und der Maschinenbau. Angesichts dieser schwierigen Wirtschaftslage halten Arbeitgebervertreter die Forderungen der Gewerkschaften für überzogen.
2: Alisa Schröter aus unserer Wirtschaftsredaktion hat berichtet. Ja, wir sind mitten in der Nobelpreiswoche. Nach Medizin, Chemie und Physik erfahren wir heute, wer den Literaturnobelpreis bekommt. Voriges Jahr ist ja der Ungar Laszlo Krosznahorkai ausgezeichnet worden, also ein Mann aus Europa. Viele Buchmacher tippen deshalb, dass der Preis diesmal an eine Frau aus Lateinamerika gehen könnte. Um 13 Uhr erfahren wir es. Ist es wirklich ein Puma oder doch nur eine Maine Coon-Katze, ein Luchs oder ein Wildschwein? Im Notzinger Moos im Kreis Erding in Oberbayern läuft jedenfalls eine groß angelegte Suchaktion. In der Nacht sind sogar Wärmebildkameras eingesetzt worden und eine Drohne.
5: Ein Experte, der sich Videoaufnahmen eines Jägers angeschaut hatte, geht davon aus, dass es sich um einen Puma handeln könnte. Das Landratsamt Erding ruft die Bevölkerung zur Vorsicht auf. Kinder sollten nur unter Aufsicht spielen und Hunde an der Leine gehen. Der Zirkus Baldoni, der derzeit in Hallberg-Moos gastiert, teilte auf Instagram mit, dass er weder Pumas noch andere Raubkatzen habe. Antje Dörfner, Bayern 1 in München.
2: Auf Rang 14 stehen die Basketballer vom FC Bayern aktuell in der Euroleague. Da geht also noch ein bisschen was. Im Heimspiel gegen Virtus Bologna heute Abend soll deswegen ein Sieg her. Trainiert werden die Italiener übrigens von Alex Mumbrou. Und das ist jetzt nicht etwa zufällige Namensgleichheit, sondern das ist wirklich unser Basketball-Bundestrainer. Der Spanier coacht im Nebenjob tatsächlich die Bologneser. 5:03.
6: Heißt es Bolognese?
2: Das heißt Bolognese, ja. Okay. Also nicht zu verwechseln mit der gleichnamigen, genau, sehr leckeren Soße.
6: Danke, Christoph. Gerne. Jetzt kompakt und zuverlässig das Bayernwetter hier auf Bayern 1. Also ich bin im T-Shirt da tatsächlich. Der Spätsommer vor gestern, den wollte ich jetzt noch ein bisschen mit reintragen in diesen Donnerstag. Und es ist außerdem auch sehr mild heute früh. Aber viel wärmer als jetzt diese 14 Grad wird es heute nicht. Viele Wolken, ab mittags beginnt es dann auch zu regnen. Nachmittags, da sind wir dann vom Norden her auch kälter unterwegs, windig dazu. Also unbeständiger Donnerstag, morgen der Freitag, da ist es dann in der Früh erstmal wieder freundlich. Dann aber zieht wieder Regen rein und das Wochenende mischt alles. Sonne, Wolken, Regen und wir sind dann bei 17 Grad. Schauen wir auf die Straßen. Der Bayern 1 Verkehrsservice. Eine Gefahreninfo von der B14 Nürnberg Richtung Pilsen zwischen Hahnbach und der B299 bei Gebenbach. Hier liegt ein totes Reh. Bitte aufpassen. Und dann haben wir noch eine Baustelle auf der A8 München Richtung Salzburg zwischen Bernau und Felden. Da ist die A8 gesperrt. Circa noch eine knappe Stunde, weil eben gebaut wird. Wir empfehlen die Umleitung über die U79. Das war's. Allen unterwegs gute und sichere Fahrt.
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0: Here I am. Hier ist er, der frühe Donnerstag um 12 nach 5, der gute Morgen auf Bayern 1 und auch meine Morgennummer, die ist heute aus dem Rockregal.
1: Bayern 1, Philipps besondere Morgennummer. Yeah.
0: Das sind die Songs, die es jetzt vielleicht nicht zum ganz großen Chart Nummer 1 Wahnsinns Erfolg Glitzer Glamour Hammer geschafft haben, die etwas versteckt laufen, aber genau die suche ich diese Woche und dann Markus fahren nächste Woche für Sie. Also wir finden sie auch, wir suchen nicht nur heute von dem Mann, der auch diesen Welthit gesungen hat. Kennen wir alle die Traumballade I Wanna Know What Love Is? Lou Gramm, das ist der Sänger von Foreigner, der hatte ja so eine Hop-on-Hop-off-Beziehung mit seiner Band, war also immer mal wieder dabei und dann eben auch nicht. Und in der Phase, in der er nicht bei Foreigner gesungen hat, da hat er meine Morgennummer von jetzt rausgehauen. Hier ist er, Lou Gramm, Midnight Blue. Schönen guten Morgen.
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0: Das ist wie beim Zucker, den Sie gleich in Ihren Morgenkaffee schütten. Ich trinke meinen ja schwarz, aber beim Zucker, da steht auch kein Haltbarkeitsdatum drauf. So wie bei Terry Checks liegt ewig im Ohr Seasons in the Sun, 20 nach 5 oder kurz vor 5:30, haben wir's. Und ja, da kommt eine Nachricht rein. Sie erreichen uns ja wirklich rund um die Uhr, ganz bequem über Smartphone. Und das ist eine Sprachnachricht aufs Bayern 1 Studio-Handy. Nummer gibt's auf bayern1.de.
1: Moin, Philipp Weger. Hier ist Moin. Der Roland aus Oberfranken. Auch gegen die Arbeit. Arbeitsbeginn 5.30 Uhr. Jawohl, klasse Sendung. Genauso lustig und informativ wie bei Markus Bahn.
0: Danke.
1: Muss man ganz einfach sagen, das ist immer so bei Bayern 1. Ich schalte Bayern 1 immer sehr, sehr gerne ein. Ich wünsche dir, Ihnen einen schönen Tag und natürlich an das ganze Team.
0: Freut uns sehr, Roland. Dankeschön. Ist immer toll zu hören, wenn es taugt. Und schick bitte auch von deiner Energie was rüber an den Rest im Freistaat. Grüße zurück nach Oberfranken. Und er hat auch immer sehr, sehr viel Power. Mit Gitarre, Bryan Adams, Cloud Number 9. Schönen guten Morgen.
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6: Kurz vor 5:30, schönen guten Morgen. Die Top-Themen des Tages. Während wir geschlafen haben, was ist passiert? Was bringt dieser Donnerstag? Christoph Wöss, der sagt es uns aus unseren Bayern 1 Frühnachrichten.
7: Einen schönen guten Morgen wünsche ich.
6: Servus. Gestern wieder mal Krisensitzung in Berlin. Union, SPD haben viel gestritten in den vergangenen Wochen. Viel Stoff für den Koalitionsausschuss am Abend im Kanzleramt. Christoph, wie ist es gelaufen? Wie war's?
7: Gut war's, hat Unionsfraktionschef Frei hinterher gesagt. Und auch von anderer Seite hieß es, konstruktiv und nicht spektakulär sei es gewesen. Um kurz nach 10 sind die SPD-Chefs Klingbeil und die Unionschefs Merz und Söder rausgekommen aus dem Kanzleramt. Über die Ergebnisse wollen sie im Laufe des Morgens dann schriftlich informieren. Kanzler Merz war es wichtig, dass die beschlossenen Reformen wie geplant kommen. Schauen wir auf die weiteren Themen. Durch die Proteste gegen die Wohnungsnot in Spanien ist sie weltbekannt geworden. Die 87-jährige Mari Carmen aus Barcelona. Jetzt ist sie im Krankenhaus gestorben. Dahin war sie gekommen, nachdem sie die Wohnung verlassen musste, in der sie 70 Jahre gelebt hatte. Erst vorige Woche hatte sie erreicht, dass die Zwangsräumung zurückgenommen wurde. Und wer schon mal da war, weiß, wie imposant der Anblick von Schloss Neuschwanstein ist. Heute Nacht wird es vielleicht noch eindrucksvoller. Da wird das Schloss nämlich bunt angestrahlt. Und zwar zum Start der Bayerischen Klimawoche. Farbstreifen sollen sichtbar machen, wie sehr sich das Klima in Bayern verändert hat. Blau steht dabei für kühl, rot für heiß. Auch das Augsburger Fußballstadion wird dann so beleuchtet. Jetzt ist es 6:01. Philipp, das passt zu dir, weil du hast jetzt zwar nicht das Klima, aber das Wetter.
6: Und zwar kompakt und zuverlässig hier auf Bahn 1. Und ich sitze noch im T-Shirt da nach dem traumhaften Spätsommermittwoch. Gestern trage ich rein in diesen Donnerstag, in diese Früh. Aber heute kommt er dann, der Herbst, weil viel wärmer als jetzt wird's nicht. Viele Wolken sind auch mit dabei. Ab mittags beginnt es dann auch zu regnen im Freistaat. Nachmittags von Norden her kälter, windig dazu. Wir haben dann so um die 19 Grad. Morgen, der Freitag, erst freundlich, dann wieder Regen. Und das Wochenende mischt alles zusammen. Wolken, Regen, auch ein bisschen Sonne bei nur noch 17 Grad max. Und dann geht's auf die Straßen, der Bayern 1 Verkehrsservice. Einmal Autobahn, A8 München Richtung Salzburg, immer noch Sperre, da wird gebaut zwischen Bernau und Felden. Wir empfehlen die Umleitung über die U79. Und B2 Donauwörth Richtung Augsburg, zwischen Donauwörth Süd-Nordheim und Asbach-Beumenheim Nord. Da gibt's gerade Behinderungen nach einem Unfall. Wo es geht, gute Fahrt Ihnen.
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6: Kurz nach 5:30 und wenn Sie sich kurz gefragt haben, warum bin ich eigentlich schon wach? Klar, weil Sie wahrscheinlich zum Arbeiten fahren oder schon bei der Arbeit sind. Aber hier sind noch drei brutal gute Gründe. Sagen wir in Schwaben so brutal gut. Michael Learns to Rock gibt's gleich. Außerdem ABBA mit dabei. Dig in the Dancing Queen. Und hier ist zum Ohren durchföhnen. AC/DC, You Shook Me All Night Long.
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6: Guten Morgen.

0: Da gibt es jetzt sicher auch ganz viele im Bad in den Duschkopf reinsingen Versionen. Von ABBA, Dancing Queen. Was für ein Traum, 70er. Donnerstag früh um 20 vor 6. Schönen guten Morgen.
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0: Und wie immer um diese Zeit hören Sie genau das Geräusch hier, unsere Videokonferenz. Guten Morgen, die Herren Söder, Aiwanger und Stoiber.
3: Kleine Kastanien heißen nicht Kastagnetten.
4: Stimmt, kleine Kastanien heißen Kostoknetten.
5: Warum will ich jetzt wieder auflegen?
0: Meine Herren, das Wetter hat auf den Kalender geschaut. Gestern ja nochmal ein traumhafter Spätsommer, Mittwoch, aber jetzt ist dann der Herbst da. Die einen sagen Jacke an und Gutes, das ist bei mir so. Die anderen sind dann doch ein bisschen wetterfühliger. Wie ist das denn eigentlich bei Ihnen? Spüren Sie den Wetterumschwung?
3: Lieber Herr anderer Morgendings, ich bin an manchen Tagen zuverlässiger als der deutsche Wetterdienst. Schienbein ziehen bedeutet tief. Der rechte Ellbogen kündigt Regen an. Wenn beide stechen, gibt's Hagel. Rechte Hüfte ist Graupel. Die linke Nebel. Wenn ich schwitze, ist Sommer.
5: Ede, alte Wetter-App, schon klar. Bei dir zieht's auch, wenn Türen und Fenster zu sind.
4: Also wir in Niederbayern spüren das Wetter nicht bloß. Wir haben auch viele Mechanismen, um das Wetter zu beeinflussen.
5: Lass mich raten. Wenn er Regen braucht, tanzt ihr nackert ums Lagerfeuer.
4: Das war mir schon klar. Die Verbundenheit mit der Natur geht über dein Vorstellungsvermögen.
3: Wie viel Vermögen brauche ich denn, um mir einen Verbandskasten für die Natur vorzustellen?
5: Lass stecken, Edmund. Unser Hubertler glaubt wahrscheinlich erst lang, wenn er auf ist. Für ihn ist schön Wetter machen die Hauptsache in der Politik. Aber stimmt nicht. Wichtiger ist, dass man nicht im Regen stehen bleibt.
3: Du meinst, dass man nicht vom Regen in die Traube kommt?
4: Ich glaube eher, unser Herr Ministerpräsident meint, bei der politischen Wetterlage ist ihm wichtig, dass er immer die anderen nass macht.
3: Weil das ja klar ist. Also lieber Herr anderer Morgendings, wenn Sie uns wieder auf dem Monitor vierteln wollen, fangen Sie Ihre Maus und klingen Sie durch die Kamera. Sie wissen ja, wo unser Bildschirm wohnt.
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0: So ein locker leichtes 80er, la la la la, hebt einen doch rein in den Donnerstag. Der 8. Oktober, der guten Morgen auf Bayern 1 mit den Simple Minds. 10 vor 6. Sagen Sie, sind Sie Romantiker? Also ich, wenn es um meine Familie geht, auf jeden Fall, definitiv. Ich liebe meine Kinder, meine Frau, Traumfrau. Mit der will ich einfach nur gemeinsam ganz lang, ganz alt werden. Und vielleicht finde ich deshalb auch den Filmtipp heute von unserer Bayern 1 Kinoexpertin Wally Müller so schön. Der heißt nämlich schon ganz romantisch. Alte Liebe kommt heute in die Kinos, ist eine Verfilmung nach einem Buch von Elke Heidenreich. Wally, du erzählst uns ja gleich, worum es genau geht. Es gibt ja aber auch ein Wiedersehen mit einer ehemaligen Tatortkommissarin.
1: Genau, im Frankentatort müssen wir jetzt ohne sie auskommen. Aber dafür hat sie jetzt Zeit für so schöne Kinorollen. Dagmar Manzel spielt Lore, seit 40 Jahren verheiratet mit Harry alias Joachim Krohl. Seit er pensioniert ist, geht er ihr allerdings gehörig auf die Nerven, weil er nur noch am Garteln, Golfen und Granteln ist. Und zur Hochzeit der Tochter will er einfach nicht mitkommen.
2: Also ihr desaströses Privatleben mit mir allmählich am Arsch
3: vorbei. War mir klar, dass du das sagst?
2: Warum fragst du denn dann?
1: Was macht man mit einem Kerl, der alles schon weiß, nichts mehr dazulernen und auch nirgendwo hinreisen möchte? So frustriert Lore ist, sie versucht doch immer wieder mit ihrem Mann ins Gespräch zu kommen. Und die wunderbar pointierten Dialoge zwischen den beiden machen den Film aus. Weil man da merkt, da war nicht nur, da ist auch immer noch sowas wie Liebe. Schöner, tragikomischer Beziehungsfilm.
0: Klingt doch toll. Danke Bayern 1 Kinoexpertin Wally Müller. Schöner Film, nicht nur für Ehepaare, läuft jetzt ab heute in den bayerischen Kinos. Alte Liebe nach einem Buch von Elke Heidenreich. Und in ihrem bayerischen Lieblingsradio läuft jetzt Atomic Kitten, Eternal Flame. Guten Morgen.
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5: Wer ich sagt, ist nicht automatisch egoistisch, nicht eitel, nicht arrogant. Schon gar nicht, wenn die Frage war, wie geht es dir? Wird uns diese Frage gestellt, sollten wir davon ausgehen dürfen, dass ein Interesse unseres Gegenübers besteht. Wie geht es dir, sollte zeigen, du bist gemeint. Erzähl mir von dir. Trau dich, ich zu sagen. Ich habe das Gefühl, dass das Schreiben zu einer schrittweisen Veränderung führen kann. Denn auf dem Papier ist Platz für jede Facette des Ichs. Hier findet keine äußere Bewertung statt. Wenn jeder Satz mit Ich beginnt, sei es so. Es gibt keinen schrägen Blick dafür, kein Naserümpfen. Ich darf sein. Weder gibt es ein zu groß noch zu klein, denn diese Art des Schreibens ist zuallererst eine Auseinandersetzung mit sich selbst. Es ist Selbstvergewisserung, Fokussierung, Klärung, eine Annäherung an das eigene Ich. Und das kann dazu führen, dass wir uns selbst ernster nehmen, anfangen, uns besser zu verstehen. Vor allem aber geht es um Sichtbarkeit. Schreibe ich aufs Papier, sehe ich mich buchstäblich gemeint. Ich erkenne meine eigene Existenz an, betrachte sie als berechtigt. Mehr noch als das, als gewollt. Kein Zufall, nicht beliebig, nicht austauschbar, sondern wertvoll, würdig und recht. Das waren Gedanken zum Tag von Anna Buiting.

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2: Um 6 mit Christoph Hörs. Schönen guten Morgen. Wie geht's weiter mit der abschlagsfreien Rente nach 45 Beitragsjahren? Was wird aus den geplanten Steuersenkungen und wie schaut's aus mit der Pflegereform? Über all das gab's zuletzt Streit zwischen Union und SPD. Und dieser Zoff war jetzt Stoff für einen Koalitionsausschuss gestern Abend. Uwe Berndt in unserem Hauptstadtstudio. Wie ist es gelaufen?
3: Das wissen wir noch nicht im Detail. Es hieß am späten Abend nur, die Gespräche seien gut verlaufen, aber es hat niemand mehr eine Erklärung abgegeben. Das ist aber auch keine Überraschung, denn es hieß ja vorher schon, man wolle sich einfach mal in Ruhe Zeit nehmen für eine gründliche Aussprache. Also es ging gestern Abend nicht um die Details der Gesetze, sondern eher darum, sich zu vergewissern, dass man noch die gleichen Ziele hat. Und immerhin, das hörte man dann nach dem Treffen, in diesem Punkt sei man sich einig.
2: Auch die gestiegenen Heizkosten treiben die Menschen bei uns um. Gestern haben wir an dieser Stelle über die Gaspreise berichtet und daraufhin sind über bayern1.de Nachfragen gekommen zu den Heizölpreisen. Und zwar nicht wenige, denn bei uns in Bayern wird ja noch jedes dritte Gebäude mit Öl beheizt.
4: Mein Name ist Armin Möschl aus Tarteln und ich habe jetzt mal folgende Frage. Der Winter steht vor der Tür und wie sieht es eigentlich beim Heizöl aus? Jeder Liter Heizöl kostet unfassbar viel Geld. Plant denn die Bundesregierung auch eine Entlastung?
2: Auch eine Entlastung, sagt er, weil es ja beim Sprit den Tankrabatt gibt. Wir haben die Frage weitergegeben an Felix Linke aus unserer Wirtschaftsredaktion und er sagt:
5: Anders als bei Benzin und Diesel wird es für Heizöl voraussichtlich keinen Tankrabatt geben. Mit den Heizölpreisen, die aktuell um gut 2/3 über den des Vorjahres liegen, wird der Winter für viele Haushalte in Bayern richtig teuer. Die Verbraucherzentrale Bayern rät diesmal, in mehreren Teilmengen zu bestellen und nicht alles auf einmal, also nicht die haushaltsübliche Menge von 3000 Litern, die inzwischen bis zu 5000 Euro kosten kann. Aber eine halbe Füllung reicht möglicherweise, um damit über den Winter zu kommen und im Frühjahr nach der Heizperiode auf günstigere Preise zu hoffen.
2: Also wenn das geht, wäre das der Tipp der Verbraucherzentrale. Felix Linke war das aus unserer Wirtschaftsredaktion, unsere Antwort auf Ihre Bayern 1 Nachrichtenfrage. In Frankreich hat Regierungschef Le Cornu auf die anhaltende Protestwelle der Schüler reagiert. Niemand könne den Ängsten gleichgültig gegenüberstehen, hat er gesagt, und auf eine extra eingerichtete Online-Plattform der Regierung verwiesen. Da können Schüler Vorschläge und Forderungen festhalten. Ja, auch wenn jetzt dann der Regen kommt bei uns, unsere Flüsse und Seen leiden noch immer unter den Folgen des trockenen Sommers. Am Bodensee zum Beispiel ist der Pegel mit 2,48 Meter schon vor Beginn des Winters niedriger als sonst im Februar.
6: Am Untersee im Westen haben die Bodenseeschiffsbetriebe die Passagierschifffahrt inzwischen komplett eingestellt. In Lindau ist der Wasserstand derart weit zurückgegangen, dass die Mini-Insel Hoi im Trockenen liegt. Die Uferstreifen werden immer breiter. Selbst flachere Boote müssen aus dem Wasser geholt werden, weil sie im Hafen sonst auf Grund laufen. Steffen Armbruster, Bayern 1 in Lindau.
2: Anti-Infantino-Gipfel in Berlin. Die UEFA-Mitglieder treffen sich heute, um über Alternativen zum FIFA-Chef zu beraten. Der hatte ja den europäischen und anderen Fußballverbänden gesagt, er wolle die WM-Rechte an private Investoren verkaufen. DFB-Chef Neuendorf sagt, wir müssen ihn vom Platz stellen. 6:03.
7: Kompakt und zuverlässig, das Bayern-Wetter zieht auf Bahn 1 für Sie mit Katrin Kolb.
8: Schönen guten Morgen.
9: Morgen, mildes.
8: Mildes ist tatsächlich noch. Aber warte mal, wenn der Regen durch ist, dann wird's kälter. Aber wie gesagt, heute früh, es kann schon aus den vielen Wolken rauströpfeln. Der Regen wird dann heute im Laufe des Tages mehr. Es zieht so ein Regenband durch. Vorher und nachher lockert's auch mal auf. Am meisten Regen gibt's heute an den Alpen. Da regnet sich so richtig ein. Höchstwerte 14 bis 21 Grad. Hinterm Regen die kühlere Luft. Die kommenden Tage sind's dann 9 bis 17 Grad. Morgen kommt vor allem im Süden auch mal länger die Sonne raus. Im Norden zieht's zu. Nachmittags kommt neuer Regen an in Franken. Samstag nass und unbeständig, Sonntag nur noch einzelne Schauer, aber die ganze Zeit windig. Ich würde sagen Herbstwetter.
7: Ich würde sagen ab auf die Straßen, der Bayern 1 Verkehrsservice mit Ines Schneider und zwei Sperren.
10: Ganz genau, schönen guten Morgen. Und zwar einmal auf der A8 München Richtung Salzburg. Die ist gesperrt noch wegen Bauarbeiten zwischen Bernau und Velden. Da gibt es eine Umleitung für Sie über die U79. Und auf der A99 der Westumfahrung München in Richtung Nürnberg. Da ist am Allacher Tunnel die rechte Spur gesperrt, weil die Höhenkontrolle ausgelöst wurde. Und dann haben wir noch eine Bundesstraße, die B2 Donauwörth Richtung Augsburg. Zwischen Donauwörth Süd und Bäumenheim Nord kommt es zu Behinderungen nach einem Unfall. Kommen Sie gut und sicher an.
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7: Und der Freistaat macht die Augen auf, kurz nach 6. Schönen guten Morgen. Das sind vielleicht Ihre nächsten drei Handgriffe. Toaster runterdrücken, Herdplatte einschalten.

0: Die Fashion Finnen. Mit Sunny Boy Sänger Samo Haber. Sunrise Avenue, Fairy Tale Gone Mad. Auf Bayern 1, 12 nach 6, der gute Morgen. Und der Freistaat ist mal wieder ganz vorn dabei. Logo. Wir haben es einfach drauf. Wir sind das Bundesland mit den meisten Start-ups, also den meisten kleinen, innovativen Unternehmen und Betrieben in Deutschland. Rund 4.400 hat die IHK dieses Jahr gezählt. Vor allem Computer, KI, geht da was. Aber es gibt auch Start-ups im Freistaat, die für den guten Zweck da sind, für die gute Sache.
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0: Geschichten über die kleinen und großen Dinge, die unsere Welt ein bisschen besser machen. Heute mit dem Startup Cultivated Studios, das Seniorinnen und Senioren aus Unterfranken zu Modeschöpfern macht. Und das Ganze geht so, die Senioren im alten Betreuungszentrum der Stadt Iphofen und der Diakonie in Kitzingen, die malen da so ganz persönliche Kunstwerke. Die werden dann von dem Startup am Computer noch ein bisschen bearbeitet und auf Pullis und T-Shirts gedruckt und verkauft. 5 Euro pro T-Shirt direkt ans Seniorenheim zurück. Niklas Hein, der hatte die Idee mit den Shirts.
2: Das Ziel ist ja, Generationen zu verbinden. Also junge Menschen mit alten Menschen zusammenzubringen und auch ein bisschen so dieses Stigmata von Altersheim ist ein Ort, an dem die Menschen in ihren letzten Lebensjahren reinkommen und hier ist keine Kreativität mehr drin, das zu widerlegen, weil es ist nicht so.
0: Genau, und der Plan geht auf, sagt auch Sabine Rath. Sie leitet die Malkurse in Iphofen, stellt fest, dass die Bewohnerinnen und Bewohner auch über die Bilder ins Erzählen kommen, was wirklich besonders schön ist.
3: Wir machen regelmäßig eine Kreativgruppe, wo ich Sachen ausprobiere mit den Bewohnern. Und es hat auch was Gutes dazu getan, weil die Bewohner vorher schon auch gesagt haben, ich habe in meinem Leben noch nicht gemalt oder gebastelt. Und damit trauen sie sich jetzt dann schon auch mehr zu. Und die Erfolgserlebnisse sind alle auch da.
0: Wenn Sie sagen, ja, ich würde auch gerne so ein T-Shirt bestellen, dann würden Sie auch eine frankierte Postkarte dazu bekommen. Die können dann eben die Käuferinnen und Käufer, wenn sie wollen, als Danke ans Seniorenheim zurückschicken. Das macht den Bewohnern dann also eine doppelte Freude. Richtig gute Idee, Cultivated Studios. Und es wäre doch vielleicht auch ein richtig schönes, ja, ist nicht mehr weit weg, richtig schönes Weihnachtsgeschenk. Mit Herz für die gute Sache.
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Sagen Ihre jugendlichen Kids auch immer so Abkürzungen? OMG, oh my God. Oder meine Tochter sagt immer LOL. Laughing out loud, LOL. Wir hatten schon in den 70ern die coolsten Abkürzungen, so wie hier von CCR, Creedence Clearwater Revival. Mit Bayern 1 geht's in Ihren Donnerstagmorgen. 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
3: 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Und jetzt geht's zurück auf die Frühstücksbühne. Donnerstag früh, kurz vor 6:30 mit Celine Dion. Think Twice. Guten Morgen.
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7: Kurz vor 6:30, schönen guten Morgen. Wir schauen auf die Top-Themen des Tages. Tanken, heizen, das Leben ist ganz schön teuer geworden. Umso wichtiger, dass man genug verdient. Und genau darum geht es jetzt bei Christoph Wöss in unseren Bayern 1 Nachrichten.
8: Ja, über 800.000 Menschen bei uns in Bayern verdienen ihr Geld in der Metall- und Elektroindustrie. Und für sie alle beginnen heute die Tarife. Die Gewerkschaft will 5% mehr Geld bei einer Laufzeit von 12 Monaten. Die Arbeitgeber verweisen auf die Krise in der Autobranche und sie warnen vor überzogenen Forderungen. Die IG Metall wiederum kontert das und sagt, in der Rüstungsindustrie und in der Luft- und Raumfahrt, da läuft's doch. Schauen wir auf die weiteren Themen. Gut und konstruktiv haben die Spitzen der schwarz-roten Koalition nach eigenen Angaben über ihren Reformkurs beraten. Was das jetzt konkret heißt, hat keiner der Parteichefs von Union und SPD am Abend nach dem Treffen im Kanzleramt gesagt. Zuletzt hatten die Partner gestritten, etwa über die abschlagsfreie Frührente nach 45 Beitragsjahren und über die Zuckersteuer auf Getränke. Und es ist eins der berühmtesten Kleidungsstücke der Popgeschichte. Die Lederjacke, die Michael Jackson in seinem legendären Thriller-Video getragen hat, lief im Januar 84 bei uns in der Formel 1 der legendären Videoshow. Rot ist sie, teilweise schwarz abgesetzt und im Dezember soll sie nun in Abu Dhabi versteigert werden. Schätzwert 10 Millionen Dollar. Jetzt die Nachrichten aus dem Freistaat aus unseren BR-Studios in ganz Bayern. 6.30 Uhr.
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9: Mit Thorsten Tierbach, schönen guten Morgen. 3 Schwerverletzte und rund 100.000 Euro Schaden. Das ist die Bilanz eines LKW-Unfalls auf DB12 bei Kaufbeuren. Ein mit Gerüstteilen beladener Lastwagen geriet gestern Nachmittag auf die Gegenfahrbahn. Dort prallte er gegen einen anderen LKW und dann gegen einen Transporter. Der Unfall-LKW landete im Straßengraben. Ein Autofahrer wurde durch herumfliegende Trümmerteile leicht verletzt. Die B12 war wegen des Unfalls für mehrere Stunden gesperrt. Viele Sandbänke, breite Uferstreifen und die Schifffahrt teilweise eingestellt. Der Wasserstand des Bodensees ist historisch niedrig. Mit aktuell 2,48 Meter liegt der Pegel unter dem tiefsten Wasserstand, der normalerweise nach dem Winter im Februar erwartet wird. Steffen Armbruster berichtet.
10: Am Untersee im Westen haben die Bodenseeschiffsbetriebe die Passagierschifffahrt inzwischen komplett eingestellt. In Lindau ist der Wasserstand derart weit zurückgegangen, dass die Mini-Insel Hoi im Trockenen liegt. Selbst flachere Boote müssen aus dem Wasser geholt werden, weil sie im Hafen sonst auf Grund laufen. Laut Bund Naturschutz hat das auch Auswirkungen auf die Tier- und Pflanzenwelt. Vögel finden im trockenen Schilf weniger Schutz. Seltene Pflanzen liegen trocken. Das vom Aussterben bedrohte Bodensee-Vergissmeinnicht zum Beispiel wird zunehmend überwuchert von anderen Pflanzen, die im Uferstreifen normalerweise gar nicht wachsen.
9: Bayerische Notärzte, sie trainieren ab heute in Neu-Ulm für Krisen- und Katastrophensituationen. In Workshops geht es unter anderem darum, wie die medizinische Versorgung bei größeren Schadenslagen organisiert werden kann. Auch die Zusammenarbeit mit der Bundeswehr wird da geübt in Neu-Ulm. kompakt und zuverlässig. Jetzt noch das Wetter für Schwaben und das Allgäu. Heute wird es ja meist grau und nass sein. In den Alpen setzt später sogar Dauerregen ein. Dazu frischt der Wind kräftig auf. Die Temperaturen liegen heute zwischen 15 und 19 Grad. Aktuell, wie schaut's aus? Da ist in Herbertshofen stark bewölkt bei 16 Grad. In Ettringen im Unterallgäu ist's wolkig bei 15 Grad.
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7: Und aus unseren BR-Studios geht's auf die Straßen im Bayern 1 Verkehrsservice. Auf den Autobahnen ist alles frei, aber Ines Schneider?
11: Schönen guten Morgen. Erstmal eine Meldung von einer Bundesstraße haben wir gerade. Und das ist die B2 Donauwörth Richtung Augsburg. Da kommt es zu Behinderungen nach einem Unfall zwischen Donauwörth Süd und Bäumenheim Nord. Sonst, wie gesagt, keine größeren Störungen auf den Fernstraßen in Bayern. Kommen Sie also gut und sicher an.
7: Gute Fahrt.
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7: Wecken Sie Ihre Kinder eigentlich noch auf in der Früh? Also wenn sie jugendlich sind, oder stehen die dann ganz von alleine auf? Unsere Jüngste ist 16, da schaue ich zumindest nach, ob's Licht an ist. Kurz nach 6:30 auf jeden Fall für viele genau jetzt die Zeit. Fies wird's, wenn dann kurz nach dem Aufwecken die Nachricht aus der Schule kommt, dass die ersten beiden Stunden ausfallen. Bei uns fällt nichts aus. Nick Kershaw aus den 80ern ist da. Gibt's gleich. Genauso wie Leona Lewis mit Run. Riesengroße Ballade. Und Bon Jovi Classic Rock zum Start. You Give Love a Bad Name.
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0: Leona Lewis, mega 2000er Stimme, Run. Und Run an die Kaffeemaschine um 20 vor 7. Guten Morgen. Und Run an den Bayern 1 Verkehrsservice. Ines, Gefahreninfo.
1: Schönen guten Morgen und Vorsicht bitte auf der A93 Holledau Richtung Regensburg. Denn da liegt ein Reifen mitten auf der Autobahn zwischen Abensberg und Hausen.
0: 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Der gute Morgen am Donnerstag, an dem im Allgäu ein junger Mann geehrt wird, der alle Handwerkerinnen und Handwerker im Freistaat ja wohl richtig stolz macht. Das kann ich auch als Vater eines Jungschreiners wirklich sagen. Tobias Kelz aus Stötten im Ostallgäu. Er ist 20, seit ein paar Wochen ganz offiziell der beste Möbelschreiner der Welt. Heute Abend gibt es einen großen Empfang für ihn in seiner Heimat. Er hat vor ein paar Tagen bei der sogenannten World Skills Meisterschaft in Shanghai gewonnen. Das ist quasi die WM des Handwerks. Da treten so 1400 junge Handwerker aus 60 Berufen und aus über 60 Ländern an.
2: Das ist ein komisches Gefühl, ein schönes Gefühl, aber es ist irgendwo immer noch schwer zu beschreiben, kann man so sagen.
0: Das schöne schwäbische SCH, ziemlich bescheiden ist er. Und seine Aufgabe, die war alles andere als einfach bei den World Skills. Er musste einen Teetisch im asiatischen Stil aus asiatischer Buche bauen. Live vor Publikum hat er perfekt gemacht. Am Ende hat es zu einem knappen Vorsprung gereicht. Und alle Holzfans wissen es, das ist einfach ein tolles Material.
2: Weil der Werkstoff, ganz schön, der Werkstoff ist, der ist halt warm, hat Leben, weil es einfach keine zwei gleichen Teile gibt. Und du kannst halt auch damit im Prinzip alles machen, was du möchtest. Du kannst halt sehr kreativ sein und dir sind im Prinzip fast keine Grenzen gesetzt.
0: Ein Hoch auf die Schneider. Jawohl, ein Hoch auf das Handwerk. Heute Abend beim Empfang für Tobias Kelz in der Mehrzweckhalle von Stötten am Auerberg sind wirklich alle eingeladen. Freunde, Familie, auch hochoffizielle Gäste vom Landkreis und vom Schreinerhandwerk. Außerdem bei diesen World Skills hat es noch zwei bayerische Goldmedaillen gegeben. Und zwar für die besten Stahlbetonbauer der Welt. Tim Arnold und Jakob Distler aus Franken. Auch da gratulieren wir natürlich ganz herzlich.
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0: eine Portion extra Datteln Müsli würde ich nehmen. Und eine Portion Herzschmerz gibt's von Bonnie Tyler. It's a Heartache, der gute Morgen auf Bayern 1.
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0: Das sind die Songs, die es jetzt vielleicht nicht zum ganz großen Chart Nummer 1 Wahnsinns, Erfolg, Glitzer, Glamour, Hammer geschafft haben, die etwas versteckt laufen, aber genau die suche ich diese Woche und dann mein Morgenkumpel Markus fahren nächste Woche wieder für sie raus. Wir suchen nicht nur, wir finden sie auch heute von dem Mann, der auch den Welthit hier gesungen hat. Luke Graham ist der Sänger von Foreigner. Und der hatte ja so eine Hop-on-Hop-off-Beziehung mit seiner Band, war also immer mal wieder dabei bei Foreigner und dann auch nicht. Und in der Phase, in der er eben nicht Sänger von Foreigner war, hat er die Nummer hier rausgehauen als Solo-Hit. Midnight Blue, perfekte, besondere Morgennummer. Schönen guten Morgen. 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
4: Um 7 mit Christoph Wöss. Schönen guten Morgen. Gut war's, so hat Kanzleramtschef Frey die Sitzung des Koalitionsausschusses gestern Abend zusammengefasst. Nach dem Streit über die Renten-, Zucker- und Einkommensteuerreform hatten Union und SPD ja einiges zu klären. Bis tief in die Nacht hat es diesmal nicht gedauert, berichtet Karin Busche aus dem ARD-Nachrichtenteam.
5: Kurz nach 22 Uhr war der Koalitionsausschuss zu Ende. Was besprochen wurde, ist bisher nicht bekannt, aber aus Regierungskreisen hieß es, die Gespräche hätten in einer guten Atmosphäre stattgefunden. Man habe sich ausgesprochen, auch über die Ergebnisse der letzten Wahlen in Sachsen-Anhalt, Berlin und Mecklenburg-Vorpommern. Außerdem habe man darüber gesprochen, wie der Zeitplan ist bei den verabredeten Reformen. Die Regierungsfraktionen sollen heute informiert werden. Es hieß aber schon vorher, dass es keine neuen Beschlüsse geben würde.
4: Kaum ein Tag, an dem wir nicht über Werksschließungen bei Autozulieferern oder Probleme bei den Herstellern berichten. Und mitten in dieser Krise beginnen nun heute die Tarifverhandlungen für die gut 800.000 Menschen, die in der bayerischen Metall- und Elektroindustrie ihr Geld verdienen.
6: Die IG Metall fordert 5% mehr Geld für die Beschäftigten bei einer Laufzeit von 12 Monaten und eine Gewinnbeteiligung für Mitarbeiter von gut laufenden Unternehmen. Diese Forderungen kommen zu einem Zeitpunkt, wo die Metall- und Elektroindustrie teils durch wirtschaftlich schwieriges Fahrwasser navigiert. Die großen Sorgenkinder, die Automobilbranche und der Maschinenbau. Angesichts dieser schwierigen Wirtschaftslage halten Arbeitgebervertreter die Forderungen der Gewerkschaften für überzogen.
4: Alisa Schröter aus unserer Wirtschaftsredaktion hat berichtet. Sensibles Thema heute am frühen Abend im Bundestag. Da geht es um einen Bluttest für Schwangere. Mit dem lässt sich feststellen, ob beim heranwachsenden Kind genetische Besonderheiten vorliegen, wie zum Beispiel das Down-Syndrom. Lea Wieser aus unserem Hauptstadtstudio erklärt, warum dieser Bluttest umstritten ist.
7: Es ist eine ethische Debatte. Die eine Seite meint, dass durch solche Untersuchungen das Leben von Menschen mit Behinderung abgewertet wird. Die andere Seite sagt, dass es wichtig ist, dass Untersuchungen in der Schwangerschaft für alle gleich zugänglich sind. Die Vorsorge soll sich nicht am Geldbeutel entscheiden.
4: Bezahlt wird der Bluttest aktuell nur dann von den Kassen, wenn es ein erhöhtes Risiko gibt, zum Beispiel bei älteren Schwangeren. Tatsächlich nimmt mittlerweile aber laut Barmer Krankenkasse jede zweite Schwangere den Bluttest in Anspruch. Ja, wir sind mitten in der Nobelpreiswoche. Nach Medizin, Chemie und Physik erfahren wir heute, wer den Literaturnobelpreis bekommt. Voriges Jahr ist ja der Ungar László Krosznahorkai ausgezeichnet worden, also ein Mann aus Europa. Viele Buchmacher tippen deshalb, dass der Preis diesmal an eine Frau aus Lateinamerika gehen könnte. Um 13 Uhr erfahren wir es. Über die Ameisenplage in Nürnberg haben wir schon berichtet hier auf Bayern 1 und die war jetzt auch Thema im Stadtrat. Es geht um die große Drüsenameise, die über Topfpflanzen aus Nordafrika zu uns gekommen ist. Ein Stadtrat hat geschildert, wie die Ameisen Elektroleitungen zerstören und ganze Zimmer unbewohnbar machen. Ein anderer berichtet von Anwohnern, die wegen der Plage ihr Haus verkaufen wollen. Die Stadt Nürnberg startet jetzt ein Bekämpfungsprojekt. Als erstes soll ein Giftcocktail entwickelt werden, der gegen die große Drüsenameise wirkt. 7 Uhr und 3 Minuten.
8: Jetzt schauen wir kompakt und zuverlässig aufs Bayernwetter hier auf Bayern 1 mit Katrin Kolb. Guten Morgen, Katrin.
9: Guten Morgen. Der Regen macht sich schon auf dem Weg zu uns. Ein paar Frühstartertropfen sind schon da und bald zieht dann ein Regenband durch. Von West nach Ost und an den Alpen, da wird es sich heute so richtig einregnen. Dahinter kommt die kühlere Luft. Jetzt ist es noch mild und Höchstwerte auch ja ganz ordentlich, 14 bis 21 Grad. Abends dann kühler und dann lockert es in Unterfranken aber schon wieder auf. Morgen im Süden nach Nebel auch mal länger sonnig. Im Norden zieht es zu im Laufe des Tages. Da kommt neuer Regen auf. Das Wochenende auch unbeständig, wobei der Samstag im Vergleich deutlich nasser wird. Es wird windig, herbstlich bei rund 14 Grad.
8: Und dann schauen wir auf die Straßen im Bayern 1 Verkehrsservice mit Ines Schneider. Guten Morgen.
10: Schönen guten Morgen und Vorsicht bitte auf der 94 Passau Richtung München. Da liegt ein Metallteil auf der Autobahn zwischen dem Kreuz München-Ost und Feldkirchen-Ost. Dann die A3 Passau Richtung Nürnberg zwischen dem Rastplatz Kronsee und dem Kreuz Deckendorf. Da kommt es zu Behinderungen nach einem Unfall und ein Unfall auch und deshalb stockender Verkehr auf der B20 Burghausen Richtung Straubing, dort zwischen Stammham und Zeilern. Kommen Sie gut und sicher an.
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8: Und haben Sie sich auch noch mal so einen richtig schönen spätsommerlichen Mückenstich abgeholt gestern?
9: Oh ja. Euch gestern Abend noch.
8: Ich habe auch einen, ich sag nicht wo. Meine Frau hat sogar den Hitzestift verwendet.
9: Au, der tut mir zu weh. Morgen nicht.
8: Ein letztes Mal, jetzt kommt der Herbst und gleich kommt ein riesen Leutzger. R.E.M. Losing My Religion und hier ist Culture Club aus den 80ern. Schönen guten Morgen.
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0: 3 Buchstaben. Wow. Yes. Oder einfach REM auf Bayern 1. 90er Anschieber um 13 nach 7. Schönen guten Morgen an diesem Bayern Donnerstag. 1. Und 4 Buchstaben, die gerade von Ihnen massiv im Internet gesucht werden. Puma. Der freilaufende Puma vom Münchner Flughafen gehört heute früh zu den meistgesuchten Begriffen im Internet. Die checken wir ja immer für Sie. Und beim Puma wollen eben ganz viele, inklusive mir, wissen, war es jetzt wirklich einer? Gestern die Meldung, ein Jäger war am Dienstag mit einem Nachtsichtgerät unterwegs im Notzinger Moos. Bei Erding hat ein verdächtiges Tier gesehen, Videoaufnahmen gemacht, unscharfe Schwarz-Weiß-Bilder. Und ein Experte hat dem Erdinger Landratsamt dann gesagt, es könnte sich tatsächlich um einen Puma handeln. Christoph Wöss aus unserem Bayern 1 Nachrichten. Was hat sich denn seitdem getan? Was ist der aktuelle Stand?
1: Ja, es heißt tatsächlich bei der Polizei Großeinsatz wegen Großkatze. Schon seit gestern wird nach diesem Tier gesucht mit Hubschraubern, mit Drohnen und in der Nacht dann auch mit Wärmebildkameras. Aber bis jetzt ist noch nichts gefunden worden.
0: Wenn es denn einer ist, woher könnte der kommen, der Puma?
1: Also in Heilbergmoos ist ja gerade ein Zirkus unterwegs, der Zirkus Baldoni. Aber der sagt, wir haben überhaupt keine Pumas, also von uns kann er nicht sein. Und wenn man sich diese Fotos anschaut, du hast es ja gesagt, die sind vergleichsweise unscharf, diese Nachtsichtfotos. Und theoretisch könnte es auch eine größere Maine Coon-Katze sein oder ein Luchs oder vielleicht sogar ein Wildschwein. In der Vergangenheit, da haben sich ja so Wildkatzensichtungen oft als harmlos rausgestellt. Ich erinnere nur an Klein Machnow in der Nähe von Berlin. Da ist er vor 3 Jahren im Sommer nach einer Löwin gesucht worden und hat sich dann aber letztlich als Wildschwein rausgestellt. Mhm. Also solange das noch nicht geklärt ist, gilt natürlich vorsichtshalber trotzdem die Warnung der Behörden, weil es könnte ja ein Puma sein. Also das Suchgebiet meiden, Hunde an die Leine und wer ein verdächtiges Tier sieht oder ungewöhnliche Beobachtungen macht, soll sofort den Notruf wählen, also 110.
0: Danke Christoph. Wir sind natürlich mit Landratsamt und Polizei weiter im Kontakt und sobald klar ist, ist es ein Puma oder nicht, erfahren Sie es sofort hier bei Bayern 1.
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0: Peter Gabriel, Salisbury Hill und ein kurzer Blick auf die Straßen im Bayern 1 Verkehrsservice. Ines hat eine Gefahreninfo.
1: Vorsicht bitte auf der B588 Neuötting-Eckenfelden in beiden Richtungen. Da laufen jede Menge Schafe auf der Bundesstraße rum zwischen Reischach und der Ausfahrt Oberwendling.
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0: Kann doch auch mal ein bisschen niedrigerer Drehzahlbereich sein, um 20 nach 7 an so einem Donnerstagmorgen richtig schön 80er aufstehen mit Lee Mal, Never Ending Story.
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0: Ich habe extra das T-Shirt von gestern, von diesem Wahnsinns Spätsommermittwoch noch mit reingetragen hier ins Bayern 1 Studio am Donnerstagmorgen. Ja, ich habe ein T-Shirt an. Es war so schön. Katrin Kolb aus dem Bayern 1 Wetterteam. Aber bald irgendwann muss ich da wahrscheinlich so eine Winterjacke drüber packen.
2: Ich glaube auch. Also
0: schneit's oder was?
2: Ja. Also ja, wir müssen, also ganz oben in den Alpen, die Schneefallgrenze sinkt tatsächlich in der kommenden Nacht schon teilweise unter 1500 Meter. Heißt, wer in den Alpen wohnt, der riecht heute Abend vielleicht schon mal den Schnee, ist ja so ein ganz besonderer Geruch. Mhm. Und die Gipfel können morgen weiß sein. Wenn es sehr stark regnet, kann die Schneefallgrenze auch mal kurz auf 1000 Meter sinken. Ist aber alles normal für die Jahreszeit in den Bergen, muss ich jetzt auch gleich dazu sagen. Aber auch im Flachland, bei uns, kommt der Wetterumschwung. Es wird heute im Laufe des Tages eher kühler als wärmer. Also erst kommt der Regen, dann die kühle Luft. Heute so am späten Nachmittag bei Feierabend, dann sind es nur noch so 13 Grad im Schnitt.
0: Es ist halt Oktober, gell?
2: Es ist Oktober.
0: Und Wochenende ist auch. Wie wird's?
2: Ja, du, der Wind frischt auf. Also das erinnert alles dann schon sehr an Herbst. Der Samstag wird nass, aber nicht so große Regenmengen wie heute. Sonntag dann nur noch einzelne Schauer. Viele kommen auch ganz trocken durch den Sonntag. Also das wird dann der Tag für Ausflüge. Aber halt alles in kühlerer Luft als gewohnt. Also 14 Grad sind es im Schnitt.
0: Also doch mal kurz drüber nachdenken. Termin für Winterreifen jetzt demnächst. Wäre gar keine so schlechte Idee.
2: Ja, bevor dann alle anrufen. Genau.
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8: Ganz genau 7:30. Schönen guten Morgen. Das sind die Top-Themen des Tages. Wieder mal eine Krisensitzung in Berlin. Union und SPD haben viel gestritten in den vergangenen Wochen. Viel Stoff für den Koalitionsausschuss am Abend im Kanzleramt. Christoph Wöss in unseren Bayern 1 Nachrichten. Mhm. Wie ist es gelaufen? Wie war's?
9: Gut war's, hat Unionsfraktionschef Frei hinterher gesagt. Und auch von anderer Seite hieß es, konstruktiv und nicht spektakulär sei es gewesen. Um kurz nach 10 am Abend sind SPD-Chef Klingbeil und die Unionsvorsitzenden Merz und Söder dann rausgekommen aus dem Kanzleramt. Über die Ergebnisse wollen sie später schriftlich informieren. Merz war es wichtig, dass die beschlossenen Reformen wie geplant kommen. Schauen wir auf die weiteren Themen. Durch die Proteste gegen die Wohnungsnot in Spanien ist sie weltbekannt geworden. Die 87-jährige Mari Carmen aus Barcelona. Jetzt ist sie im Krankenhaus gestorben. Dahin war sie gekommen, nachdem sie die Wohnung verlassen musste, in der sie 70 Jahre gelebt hatte. Erst vorige Woche hatte sie erreicht, dass die Zwangsräumung zurückgenommen wurde. Und wer schon mal da war, weiß, wie imposant der Anblick von Schloss Neuschwanstein ist. Heute Nacht wird es vielleicht noch eindrucksvoller. Da wird das Schloss bunt angestrahlt zum Start der Bayerischen Klimawoche. Farbstreifen sollen sichtbar machen, wie sehr sich das Klima bei uns in Bayern verändert hat. Blau steht für kühle Jahre, rot für heiße. Auch das Augsburger Fußballstadion wird dann so beleuchtet. Weitere Nachrichten aus dem Freistaat jetzt aus unseren BR-Studios in ganz Bayern. 7.31 Uhr.
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10: Mit Thorsten Tierbach, schönen guten Morgen. In Donauwörth warnt die Feuerwehr aktuell vor einer starken Geruchsbelästigung. Möglicherweise tritt in einem Gewerbegebiet im Westen der Stadt CO2, also Kohlendioxid, aus. Noch ist ungeklärt, was genau die Ursache ist. Die Einsatzkräfte suchen weiter nach der Quelle. Deshalb gilt vorerst, das betroffene Gebiet meiden, Fenster und Türen geschlossen halten. Die Feuerwehr gibt Entwarnung, sobald klar ist, woher dieser Geruch kommt. Der Wasserstand im Bodensee, er geht immer weiter zurück. Mit aktuell 2,48 Meter, da liegt der Pegel historisch niedrig und unter dem tiefsten Wasserstand, der normalerweise nach dem Winter im Februar erwartet wird. Rund um Lindau gibt es immer mehr Sandbänke, die Uferstreifen, die verbreitern sich. Am Untersee im Westen wurde die Passagierschifffahrt eingestellt. Was ist zu tun, wenn aus einem normalen Rettungseinsatz plötzlich ein Katastrophenfall wird? Bayerische Notärzte, die trainieren ab heute neu um genau solche Szenarien, von Terroranschlägen bis hin zu größeren Krisenlagen. Peter Allgeier berichtet.
11: Workshops sollen auf Szenarien vorbereiten, die weit über den alltäglichen Rettungseinsatz hinausgehen. Die Teilnehmer trainieren die Versorgung von Schussverletzungen. Seifenblöcke werden beschossen, so sollen die Auswirkungen unterschiedlicher Kaliber und Waffen sichtbar werden. Im Zentrum steht auch die praktische Zusammenarbeit zwischen ziviler Notfallmedizin und der Bundeswehr. Die Truppe zeigt unter anderem einen Such- und Rettungshubschrauber. Aus Neu-Ulm, Peter Allgeier, Bayern 1.
10: Und jetzt kompakt und zuverlässig das Wetter für Schwaben und das Allgäu. Heute wird's meist grau und nass sein. In den oder an den Alpen setzt sich später dann Dauerregen durch. Dazu frischt der Wind auch noch kräftig auf. Die Temperaturen liegen heute zwischen 15 und 19 Grad. Morgen ist dann schon wieder sonnig und trocken. Allerdings wird's noch frischer sein als heute. Aktuell das Zendasing bewölkt bei 16 Grad.
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8: Und jetzt geht's auf die Straßen in der bayerischen Rush-Hour, der Bayern 1 Verkehrsservice mit Ines Schneider. Guten Morgen, Ines.
12: Schönen guten Morgen. Zuerst die A3 Passau Richtung Nürnberg. Da kommt es zu Behinderungen nach einem Unfall zwischen dem Rastplatz Kronsee und dem Kreuz Deckendorf. Dann die A8 Salzburg in Richtung München, immer noch die Baustelle, deshalb zwischen Aachenmühle und Rosenheim. 3 Kilometer Stau, 28 Minuten müssen Sie mehr einplanen. Die A99, die Westumfahrung München Richtung Nürnberg, vor dem Aubinger und dem Allacher Tunnel gerade Blockabfertigung. Und deshalb zwischen dem Dreieck München Südwest und Ludwigsfeld 10 Kilometer Stau und stockender Verkehr. Und dann haben wir noch die B13 Ingolstadt München. Die Bundesstraße ist gesperrt in beiden Richtungen. Aktuell dort Bergungsarbeiten nach einem Unfall zwischen Pfaffenhofen an der Ilm und Ilm-Münster. Kommen Sie gut und sicher an.
8: Gute Fahrt Ihnen.
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8: Servus, schönen guten Morgen. Kurz nach 7:30, vielleicht haben Sie gerade erst in den Bartspiegel geguckt. Und wie schaut's da aus? Noch ein bisschen zerknautscht? Lady Gaga macht auf jeden Fall ein Pokerface. Dazu Rick Springfield aus den 80ern mit dabei. Und zum Start eine Top 90er Ballade von Roxette.
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0: Oh, schon 20 vor 8. Wer sich das jetzt denkt, ist ein bisschen knapper dran vor der Schule oder vor der Arbeit. Einfach sagen, hey, da lief gerade Rick Springfield, Jessie's Girl bei meinem Lieblingsradio. Ich konnte nicht früher los. Schönen guten Morgen. Und vielleicht haben Sie heute auch schon ein bisschen am Handy gedaddelt, einmal durchgescrollt, Insta, Facebook, ist schon ein Zeitfresser, habe ich ja auch schon gemacht heute. Ja. Und da startet dazu ein sehr spannender Film bei uns in den bayerischen Kinos, The Social Reckoning, der zeigt, wo die Gefahren dieser Plattformen liegen. Lässt sich übersetzen, Social Reckoning mit Stunde der Wahrheit. Und unsere Bayern 1 Kino-Expertin Walli Müller, die findet auf jeden Fall, dass es nicht schadet, sich das mal anzuschauen. Walli, was hat dich denn da gepackt?
1: Es wird ja gerade hitzig diskutiert über eine Altersgrenze für Social Media, weil die Politik begriffen hat, dass Insta, TikTok und Co. schädlichen Einfluss auf Kinder und Jugendliche haben können. Und dieser Film zeigt, was das Problem ist. Wie Mark Zuckerberg und sein Meta-Konzern dazu beitragen, Menschen zu radikalisieren und Fake News in der Welt zu verbreiten. Das passiert über eine entsprechende Programmierung der Algorithmen.
2: Die Flut an Falschinformationen, die ihr ungefiltert raushaut, wirkt wie ein Raketenantrieb. Ich bin für absolute Meinungsfreiheit.
1: Im Mittelpunkt des Films steht die junge Facebook-Mitarbeiterin, die zur Whistleblowerin wurde und interne Strategien des Konzerns öffentlich gemacht hat. Auch geheime Studien zur negativen Auswirkung der sozialen Netzwerke auf die Psyche von Teenagern. Die Gewissenlosigkeit und Profitgier des Tech-Giganten ist schon wirklich ungeheuerlich. Das führt dieser Film eindrucksvoll vor Augen. Unbedingt anschauen.
0: Danke, unsere Bayern 1 Kino-Expertin Walli. Sehr spannender Spielfilm über die Mechanismen von Facebook, Insta und Co. läuft ab heute in den bayerischen Kinos. The Social Reckoning bekommt eine große Empfehlung. Und ein großes Like gibt's jetzt von mir und wahrscheinlich auch von Ihnen für Lady Gaga. Schönen guten Morgen. 20 vor 8. 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

0: Echter Heldensong fürs Top 10 vor 8 Donnerstagsgefühl, auch wenn die Ampel vielleicht gerade wieder extra lang auf Rot steht. Völlig wurscht. Don Henley, Boys of Summer auf Bayern 1. Schönen guten Morgen.
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0: Und wie immer um diese Zeit hören Sie genau das Geräusch hier, unsere Videokonferenz. Guten Morgen, die Herren Söder, Aiwanger und Stoiber.
3: Kleine Kastanien heißt nicht Kastagnetten.
4: Stimmt, kleine Kastanien heißen Kostoknetten.
5: Warum will ich jetzt wieder auflegen?
0: Meine Herren, das Wetter hat auf den Kalender geschaut. Gestern ja nochmal ein traumhafter Spätsommer, Mittwoch, aber jetzt ist dann der Herbst da. Die einen sagen Jacke an und Gutes, das ist bei mir so. Die anderen sind dann doch ein bisschen wetterfühliger. Wie ist das denn eigentlich bei Ihnen? Spüren Sie den Wetterumschwung?
3: Lieber Herr anderer Morgendings, ich bin an manchen Tagen zuverlässiger als der deutsche Wetterdienst. Schienbein ziehen bedeutet tief. Der rechte Ellbogen kündigt Regen an. Wenn beide stechen, gibt's Hagel. Rechte Hüfte ist Graupel. Die linke Nebel. Wenn ich schwitze, ist Sommer.
5: Jede alte Wetter-App schon klar. Bei dir zieht's auch, wenn Türen und Fenster zu sind.
4: Also wir in Niederbayern spüren das Wetter nicht bloß. Wir haben auch viele Mechanismen, um das Wetter zu beeinflussen.
5: Lass mich raten. Wenn er Regen braucht, tanzt ihr nackert ums Lagerfeuer.
4: Das war mir schon klar. Die Verbundenheit mit der Natur geht über dein Vorstellungsvermögen.
3: Wie viel Vermögen brauche ich denn, um mir einen Verbandskasten für die Natur vorzustellen?
5: Lass stecken, Edmund. Unser Hubertler glaubt wahrscheinlich erst lang, wenn er auf ist. Für ihn ist Schönwettermachen die Hauptsache in der Politik. Aber stimmt nicht. Wichtiger ist, dass man nicht im Regen stehen bleibt.
3: Du meinst, dass man nicht vom Regen in die Traube kommt?
4: Ich glaube eher, unser Herr Ministerpräsident meint, bei der politischen Wetterlage ist ihm wichtig, dass er immer die anderen nass macht.
3: Weil das ja klar ist. Also lieber Herr anderer Morgendings, wenn Sie uns wieder auf dem Monitor vierteln wollen, fangen Sie Ihre Maus und klingen Sie durch die Kamera. Sie wissen ja, wo unser Bildschirm wohnt.
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2: Um 8 mit Christoph Wöss. Schönen guten Morgen. Wie geht's weiter mit der abschlagsfreien Rente nach 45 Beitragsjahren? Was wird aus der geplanten Steuerreform? Darüber gab's zuletzt Streit zwischen Union und SPD. Der Zoff war Stoff für einen Koalitionsausschuss gestern Abend. Uwe Berndt in unserem Hauptstadtstudio. Ergebnisse sind hinterher keine vorgestellt worden. Ist das ein schlechtes Zeichen?
3: Nein, ich würde sagen, im Gegenteil. Eine gewisse Vertraulichkeit ist natürlich wichtig vor so großen politischen Weichenstellungen. Diese Regierung ist in einer sehr schwierigen Phase und dazu kommen dann auch noch die Folgen der letzten beiden Landtagswahlen. Die SPD ist empört, weil in Sachsen-Anhalt ein AfD-Politiker offenbar auch mit den Stimmen aus der CDU zum Landtagspräsidenten gewählt wurde. Und die CDU wiederum warnt die SPD davor, nach der Berliner Abgeordnetenhauswahl eine Regierung mit der Linkspartei zu bilden. Das alles hat natürlich auch Auswirkungen auf die Stimmung in der Bundesregierung.
2: Und das schafft man dann natürlich am besten hinter verschlossenen Türen. Die gestiegenen Heizkosten treiben die Menschen um. Gestern haben wir an dieser Stelle über die Gaspreise berichtet und daraufhin sind über bayern1.de Nachfragen gekommen zu den Heizölpreisen. Und zwar nicht wenige, denn bei uns in Bayern wird ja noch jedes dritte Gebäude mit Öl beheizt.
4: Mein Name ist Armin Möschler aus Tarting und ich habe jetzt mal folgende Frage. Der Winter steht vor der Tür und wie sieht es eigentlich beim Heizöl aus? Jeder Liter Heizöl kostet unfassbar viel Geld. Plant denn die Bundesregierung auch eine Entlastung?
2: Auch eine Entlastung, sagt er, weil es ja beim Sprit den Tankrabatt gibt. Wir haben die Frage weitergegeben an Felix Linke aus unserer Wirtschaftsredaktion und er sagt,
5: anders als bei Benzin und Diesel wird es für Heizöl voraussichtlich keinen Tankrabatt geben. Mit den Heizölpreisen, die aktuell um gut 2/3 über den des Vorjahres liegen, wird der Winter für viele Haushalte in Bayern richtig teuer. Die Verbraucherzentrale Bayern rät diesmal, in mehreren Teilmengen zu bestellen und nicht alles auf einmal, also nicht die haushaltsübliche Menge von 3000 Litern, die inzwischen bis zu 5000 Euro kosten kann. Aber eine halbe Füllung reicht möglicherweise, um damit über den Winter zu kommen und im Frühjahr nach der Heizperiode auf günstigere Preise zu hoffen.
2: Gleichzeitig warnen die Verbraucherschützer auch vor unseriösen Billiganbietern, die online vorab kassieren. Die Verbraucherzentrale rät, den Verkäufer gut zu prüfen. Ja, ist es wirklich ein Puma oder doch nur eine Maine Coon Katze, ein Luchs oder ein Wildschwein? Im Notzinger Moos im Kreis Erding in Oberbayern läuft jedenfalls eine groß angelegte Suchaktion. Und auch in der Nacht sind Wärmebildkameras eingesetzt worden, mitsamt einer Drohne.
6: Ein Experte, der sich Videoaufnahmen eines Jägers angeschaut hatte, geht davon aus, dass es sich um einen Puma handeln könnte. Das Landratsamt Erding ruft die Bevölkerung zur Vorsicht auf. Kinder sollten nur unter Aufsicht spielen und Hunde an der Leine gehen. Der Zirkus Baldoni, der derzeit in Hallberg-Moos gastiert, teilte auf Instagram mit, dass er weder Pumas noch andere Raubkatzen habe. Antje Dörfner, Bayern 1 in München.
2: Anti-Infantino-Gipfel in Berlin. Die UEFA-Mitglieder treffen sich heute, um über Alternativen zum FIFA-Chef zu beraten. Der hatte den europäischen und andere Fußballverbände vor den Kopf gestoßen, mit seinen inzwischen verworfenen Plänen, WM-Rechte an private Investoren zu verkaufen. DFB-Chef Neuendorf sagt, wir müssen ihn vom Platz stellen. 8.03 Uhr.
7: Sie steht bei uns in der Startelf. Katrin Kolb, kompakt und zuverlässig, das Bayern-Wetter hier auf Bayern 1.
8: Ich komme aber auch nicht auf solche Ideen. Ich komme nur aufs Wetter. Und das ist heute ein bisschen nass, muss man sagen. Denn es ziehen Regenwolken durch von West nach Ost. An den Alpen, da fangen sich diese Regenwolken. Da gibt es dann teilweise Dauerregen mit den größten Regenmengen heute im Allgäu. Davor und danach gibt es ein paar kurze Sonnenfenster. Der Wind legt noch zu. Besonders im Alpenvorland können auch mal starke Böen dabei sein. Temperaturen erreichen 14 bis 21 Grad. Es kühlt aber dann nach der Front merklich ab. Also am Abend sind es dann oft nur noch 13 Grad. Die kommenden Tage...
7: Oh.
8: Hoppala, schneller Finger,
7: Entschuldigung.
8: Die kommenden Tage ist es dann auch kühler. Wir haben so 14 Grad im Schnitt. Morgen kommt vor allem im Süden auch mal länger die Sonne raus. Im Norden zieht es zu. Nachmittags kommt in Franken neuer Regen an. Der Samstag nass und unbeständig. Sonntag nur noch einzelne Schauer, das können wir uns vormerken. Das wird der trockenere Tag des Wochenendes. Jetzt hat Philipp.
7: Darf ich?
8: Ja.
7: Gut.
8: Schön.
7: Schauen wir auf die Straßen. Der Bahn 1 Verkehrsservice, Ines Schneider. Guten Morgen.
0: Jetzt mag ich nicht. Schönen guten Morgen. Wir haben die A3 Passau Richtung Nürnberg. Es kommt zu Behinderungen nach einem Unfall zwischen dem Rastplatz Kronsee und dem Kreuz Deckendorf. Die A8 Salzburg Richtung München, die Dauerbaustelle. 4 Kilometer Stau sind es zwischen Aachenmühle und Rosenheim. Da ist nur eine Spur für Sie frei, deshalb dauert es eine halbe Stunde länger als normal. A99 Westumfahrung München Richtung Nürnberg vor dem Aubinger und auch vor dem Allacher Tunnel heute Blockabfertigung. Deshalb zwischen dem Dreieck München Südwest und dem Dreieck Feldmoching 7 Kilometer Stau. Eine knappe halbe Stunde dauert es länger. Und noch die B13 Ingolstadt München. Die ist gesperrt in beiden Richtungen nach einem Unfall zwischen Pfaffenhofen an der Ilm und Ilm-Münster. Kommen Sie gut und sicher an.
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7: Und Sie sind ja vielleicht schon mittendrin im Job um kurz nach 8. Akku, Bohrmaschine in der Hand im Betrieb oder die Computermaus im Büro. Wobei steht da am Computer, bitte warten, Updates werden gemacht.
8: Das hatte ich heute schon.
7: Ja, das kann dauern. Das kann dauern. Zeit für einen Superklassiker von Diana Ross und den Supremes, You Can't Hurry Love. Und einer der ganz großen Classic-Rocker aus den 80ern, Van Halen und Jump. Schönen guten Morgen.
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0: Der gute Morgen auf Bayern 1 mit You Can't Hurry Love. Und bei uns bekommen Sie beide Versionen, die Phil Collins Version und eben auch das Superklassiker Original. Diana Ross und die Supremes zum richtig reinstarten in den Donnerstag, 7:45 ganz genau. Und sagen Sie, ich traue mich gar nicht fragen, weil ich persönlich zum Beispiel denke frühestens am 22. Dezember drüber nach. Aber haben Sie schon Ideen für Weihnachtsgeschenke? In unserer guten Geschichte jetzt ist auf jeden Fall eine top bayerische Idee dazu mit drin, mit der Sie auch was richtig Gutes tun können.
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0: Geschichten über die kleinen und großen Dinge, die unsere Welt ein bisschen besser machen. Heute mit dem Start-up Cultivated Studios, das Seniorinnen und Senioren aus Unterfranken zu Modeschöpfern macht. Klingt spannend und das geht so. Die Senioren im alten Betreuungszentrum der Stadt Iphofen und der Diakonie in Kitzingen malen persönliche kleine Kunstwerke. Und die werden dann von dem Startup am Computer ein bisschen bearbeitet, auf Pullis und T-Shirts gedruckt und verkauft. 5 € pro T-Shirt direkt ans Seniorenheim zurück. Niklas Hein, der hatte die Idee mit den Shirts.
2: Das Ziel ist ja, Generationen zu verbinden. Also junge Menschen mit alten Menschen zusammenzubringen und auch ein bisschen so dieses Stigmata von Altersheim ist ein Ort, an dem die Menschen in ihren letzten Lebensjahren reinkommen und hier ist keine Kreativität mehr drin, das zu widerlegen, weil es ist nicht so.
0: Ist doch super, oder? Der Plan geht auf, sagt auch Sabine Rath. Sie leitet die Malkurse in Iphofen und stellt fest, dass die Bewohnerinnen und Bewohner auch über die Bilder ins Erzählen kommen. Was besonders Schönes.
3: Wir machen regelmäßig eine Kreativgruppe, wo ich Sachen ausprobiere mit den Bewohnern. Und es hat auch was Gutes dazu getan, weil die Bewohner vorher schon auch gesagt haben, ich habe in meinem Leben noch nicht gemalt oder gebastelt. Und damit trauen sie sich jetzt dann schon auch mehr zu. Und die Erfolgserlebnisse sind alle auch da.
0: Wer so ein T-Shirt bestellt, der bekommt dazu auch eine frankierte Postkarte. Und die könnten sie dann, wenn sie wollen, als Danke ans Seniorenheim zurückschicken. Das macht dann den Bewohnern doppelt Freude. Richtig schöne Idee, Cultivated Studios und wäre doch eben auch was für Weihnachten.
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0: Ich lebe ja mittlerweile schon länger als Schwabe in Franken und habe gelernt, widersprechen auf Fränkisch klingt genauso. Aber lay your love, all your love on me, 20 nach 8. Schönen guten Morgen. 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
3: Die tolle Atmosphäre aus Niederbayern. Aus Straubing. Die besten Bilder vom Bayern 1 Summer of Music Festival als Konzertmitschnitt heute Abend für Sie im BR Fernsehen. Und auf der Donnerstag-Frühbühne wird's jetzt 90er schnell mit Pulp und Disco 2000. Guten Morgen.
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0: Das haben The Hooters, Holly Johnson, Christopher Cross und Vanessa Amorosi gemeinsam.
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7: 8. Oktober. 8.30 Uhr. Schönen guten Morgen. Die Top-Themen des Tages. Ja, wir merken es beim Tanken, beim Heizen. Das Leben ist teuer geworden. Umso wichtiger, dass man genug verdient. Und darum geht es jetzt bei Christoph West in unserem Bayern 1 Nachrichten.
8: Na, über 800.000 Menschen bei uns in Bayern verdienen zum Beispiel ihr Geld in der Metall- und Elektroindustrie. Und für sie alle beginnen heute die Tarifverhandlungen. Die Gewerkschaft will 5% mehr bei einer Laufzeit von 12 Monaten. Die Arbeitgeber verweisen auf die Krise in der Autobranche und warnen vor überzogenen Forderungen. Aber die IG Metall kontert es und sagt, in der Rüstungsindustrie und in der Luft- und Raumfahrt, da läuft's doch. Schauen wir auf die weiteren Themen. Im dritten Jahrestag des Terrorangriffs der islamistischen Hamas auf Israel gestern hat es nicht nur Solidaritätsbekundungen für die Opfer gegeben. In Berlin haben am Abend auch mehrere hundert Menschen für Palästina demonstriert und gegen den Krieg im Gazastreifen. Mit dabei war nach Angaben der Polizei auch die schwedische Aktivistin Greta Thunberg. Und der WWF schlägt Alarm. Die Zahl der Wildtierbestände ist der Tierschutzorganisation zufolge in den vergangenen 50 Jahren um 70% zurückgegangen. Am stärksten betroffen demnach Tiere, die im Wasser leben, wie Flusspferde und Schildkröten. Zu schaffen machen ihnen Gewässerverschmutzung sowie Kanal- und Dammbauten. Jetzt die Nachrichten aus dem Freistaat, aus unseren BR-Studios in ganz Bayern. 8.31 Uhr.
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9: Mit Thorsten Tierbach, schönen guten Morgen. In Donauwörth kann wieder durchgeatmet werden. Die Warnung vor dem starken Geruch, die ist aufgehoben. Die Feuerwehr hatte zunächst einen Austritt von Kohlendioxid vermutet und das in einem Gewerbegebiet im Westen der Stadt. Doch alle Messungen waren negativ. Woher der Gestank kam, bleibt also vorerst ein Rätsel. Die Suche nach der Ursache, die geht weiter. Am Bodensee wird das Wasser knapp. Sandbänke und breite Uferstreifen tauchen da jetzt auf. An manchen Stellen wurde die Schifffahrt schon eingestellt. Der Pegel liegt mit 2,48 Meter so niedrig, wie er normalerweise erst im Februar ist. Was das ganz konkret bedeutet, Steffen Ammuster berichtet.
10: Am Untersee im Westen haben die Bodenseeschiffsbetriebe die Passagierschifffahrt inzwischen komplett eingestellt. In Lindau ist der Wasserstand derart weit zurückgegangen, dass die Mini-Insel Hoi im Trockenen liegt. Selbst flachere Boote müssen aus dem Wasser geholt werden, weil sie im Hafen sonst auf Grund laufen. Laut Bund Naturschutz hat das auch Auswirkungen auf die Tier- und Pflanzenwelt. Vögel finden im trockenen Schilf weniger Schutz. Seltene Pflanzen liegen trocken. Das vom Aussterben bedrohte Bodenseevergissmeinnicht zum Beispiel wird zunehmend überwuchert von anderen Pflanzen, die im Uferstreifen normalerweise gar nicht wachsen.
9: Roboter, künstliche Intelligenz und die Frage, wie erkennen Maschinen, ob alles richtig gemacht wurde? Darum geht's heute Abend bei der dritten Robo-Night in Marktoberdorf. Unternehmen zeigen da ganz praktisch, wie Kameras, KI und Roboter zusammenspielen, zum Beispiel eben um Fehler zu erkennen. Los geht's um 18 Uhr, der Eintritt ist frei. Und jetzt noch kompakt und zuverlässig das Wetter bei uns in Schwaben und im Allgäu. Der heutige Donnerstag wird eher grau und nass sein. An den Alpen ist stellenweise sogar Dauerregen angesagt. Dazu frischt der Wind kräftig auf. Die Temperaturen liegen heute zwischen 15 und 19 Grad. Morgen gibt's nach Nebel noch ein bisschen Sonne. Am Samstag wird's dann nass sein mit Temperaturen zwischen 11 und 14 Grad. Aktuell das in Babenhausen im Unterallgäu bedeckt bei 13 Grad.
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7: Vielen Dank an die Kolleginnen und Kollegen in unseren BR-Studios. Und jetzt geht's auf die Straßen im Bayern 1 Verkehrsservice mit Ines Schneider.
11: Schönen guten Morgen und mit der A7 Ulm Richtung Füssen. Es staut sich zwischen dem Kreuz Ulm-Elchingen und den drei Kittistädten. 18 Minuten dauert's länger. Eine halbe Stunde mehr einplanen müssen Sie für die A8 Salzburg Richtung München. Grund ist diese Dauerbaustelle. Zwischen Aachenmühle und Rosenheim 4 Kilometer Stau, da ist weiterhin nur eine Spur für Sie frei. Die A96 Lindau Richtung München zwischen Freiham Süd und Sendling 4 Kilometer Stau. Eine gute Viertelstunde kommt obendrauf. Und die A99, die Westumfahrung München in Richtung Nürnberg vor dem Aubinger und auch vor dem Allacher Tunnel jeweils Blockabfertigung. Es staut sich zwischen dem Dreieck München Südwest und Ludwigsfeld. Das war's. Kommen Sie gut und sicher an.
7: Es geht, gute Fahrt Ihnen.
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7: So ein Donnerstag, der kann schon was, hat schon so einen leichten Wochenend-Touch. Fühlen Sie's? Ja, gleich mit Aha. Die Kings of Leon mit dabei, extra Power. Und Top 80er Ballade von Berlin aus Top Gun, Take My Breath Away. Schönen guten Morgen.
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0: 2000er E-Gitarren füllen. Richtig coole Nummer, die Kings of Leon, Sex on Fire. Der gute Morgen auf Bayern 1 am Donnerstag. Bayern 1. Der Donnerstag, an dem ein junger Mann aus dem Allgäu alle Handwerkerinnen und Handwerker im Freistaat stolz macht. Und das kann ich auch als Vater eines Jungschreiners wirklich sagen. Tobias Kelz aus Stötten im Ostallgäu. Er ist 20 Jahre jung, seit ein paar Wochen ganz offiziell der beste Möbelschreiner der Welt. Heute Abend gibt es einen großen Empfang für ihn in seiner Heimat. Er hat ja vor ein paar Tagen bei der sogenannten World Skills Meisterschaft in Shanghai gewonnen. Das ist quasi die WM des Handwerks. Da treten 1400 junge Handwerker aus 60 Berufen und rund 64 Ländern an.
1: Das ist ein komisches Gefühl, ein schönes Gefühl, aber es ist irgendwo immer noch schwer zu beschreiben, kann man so sagen.
0: Das schöne allgäuerische SCH. Ziemlich bescheiden ist er und dabei war seine Aufgabe bei den World Skills alles andere als einfach. Er musste einen Teetisch im asiatischen Stil aus asiatischer Buche bauen. Live vor Publikum auch noch. Hat er perfekt gemacht. Am Ende hat es dann zu einem knappen Vorsprung gereicht und alle Holzfans, alle Hobbyhandwerker wissen das schon lang. Das ist einfach so ein tolles Material, Holz.
1: Weil der Werkstoff, ganz ein schöner Werkstoff ist, der ist halt warm. Hat Leben, weil es einfach keine zwei gleichen Teile gibt. Und du kannst halt auch damit im Prinzip alles machen, was du möchtest. Du kannst halt sehr kreativ sein und da sind im Prinzip fast keine Grenzen gesetzt vor dem, was du machen kannst.
0: Heute Abend dann der Empfang für Tobias Kelz in der Mehrzweckhalle von Stötten am Auerberg. Da sind alle eingeladen, Freunde, Familie, natürlich auch hochoffizielle Gäste vom Landkreis und vom Schreinerhandwerk mit dabei. Und außerdem bei diesen World Skills kommt auch noch dazu noch zwei Goldmedaillen und auch die leuchten bayerisch. Für die besten Stahlbetonbauer der Welt, Tim Arnold und Jakob Distler aus Franken, da gratulieren wir natürlich auch ganz herzlich.
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1: Egal wie weit Sie daneben liegen, völlig wurscht, es gibt eine ganz neue Bayern 1 Tasse. Auf jeden Fall. Sie schätzen, wir liefern, so läuft's. Und unsere Frage heute schon mal zum Vorrätseln. Damit geht's ja dann gleich zu unserem Überraschungskandidaten, der heimlich angemeldet worden ist auf unserer Homepage bayern1.de. Aber erstmal für Sie die Frage, wie viele Städte und Dörfer weltweit heißen Paris? Spannende Frage. Und damit geht's nach Schwaben und zwar nach Dornstadt.
2: Korreker.
1: Richard, servus, hier ist Philipp Eger von Bayern 1.
2: Hallo, grüß dich.
1: Bei Ihnen ist ja laut.
2: Ja, wir sind da gerade in der Produktion.
1: Was für Produktion?
2: Moment. Wir bauen Hoftore, Schiebetore, Drehtore, alles Mögliche.
1: Und zwar in Schwaben.
2: Ja, genau.
1: Richard, wissen Sie, warum ich anrufe?
2: Ich denke, wer hätte eine Schätzfrage?
1: Jawohl, ja.
2: Jawohl, ja.
1: Der Marco hat Sie vorgeschlagen und heimlich angemeldet auf unserer Homepage bayern1.de.
2: Das denke ich mir.
1: Ist das ein guter Kumpel, Arbeitskollege?
2: Ja, Arbeitskollege ist es von mir.
1: Ah, okay.
2: Schauen gerade schon ganz giftig an.
1: Ja, er steht gegenüber, sehr schön. Grüße auch an Marco.
2: Ja.
1: Richard, ja. Lust zu schätzen?
2: Ja, freilich, immer. Ja,
1: super. Und gibt eine Bayern 1 Tasse natürlich?
2: Mhm.
1: Genau, wir sind heute ein bisschen geografisch unterwegs.
2: Oh, bereit. Ich bin gespannt.
1: Ja, also es gibt ja in Bayern zum Beispiel gibt es viele Dörfer oder auch Städte, die gleich heißen. Es gibt zum Beispiel dreimal München im Freistaat. Es gibt auch 23 mal Neukirchen, habe ich extra nachgeschaut. Aber wir gehen jetzt raus aus Bayern, wir gehen sogar raus aus Deutschland, wir gehen rüber nach Frankreich. Und zwar würde ich gerne von Ihnen wissen, wie viele Städte und Dörfer heißen Paris? Und zwar weltweit.
2: Weltweit Paris. Ich kann mal sagen, also 250.
1: 250. Ah, so viele sind es gar nicht.
2: Sind's nicht. Sind es dann unter 100, oder?
1: Ja.
2: Jetzt waren wir mal 80.
1: 80, sagen Sie. Es sind circa 30.
2: 30?
1: Ja.
2: Hätten wir mehr gerechnet, weil Paris ist doch ein schöner Name.
1: Ja, genau. Natürlich die wunderbare französische Hauptstadt. Dann gibt es was noch ziemlich Großes in Texas zum Beispiel, also USA drüben gibt es auch in Paris. Hat über 25.000 Einwohner. Aber nee, sind so um die 30. Richard.
2: Um die 30.
1: Ja.
2: Ja, haben wir ein bisschen stark verschätzt.
1: Stark verschätzt, macht aber gar nichts, weil trotzdem vielleicht bald starker Kaffee in Ihrer neuen Bayern 1 Tasse.
2: Jo, da freue ich mich drauf.
0: Und morgen sind vielleicht Sie mit dabei.
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17: Um 9 mit Christoph Wöss. Schönen guten Morgen. Wir werden die verabredeten Reformen zügig umsetzen. Darauf haben sich Union und SPD im Koalitionsausschuss gestern Abend geeinigt. Das geht aus den SMS hervor, die die Parteispitzen an die Fraktionen geschickt haben. Und vielleicht zeigt sich das schon, wenn der Bundestag jetzt gleich zum ersten Mal über die Reform der Einkommensteuer berät. Demnach soll der Reichensteuersatz von 45% in Zukunft schon ab 250.000 Euro im Jahr greifen.
18: Die Reform sieht außerdem vor, kleine und mittlere Einkommen zu entlasten, etwa indem der Grundfreibetrag und das Kindergeld erhöht werden. Im parlamentarischen Verfahren will die Union außerdem darauf drängen, noch die kalte Progression auszugleichen. Also jener Effekt, wenn der Arbeitgeber das Gehalt anhebt, um die Inflation auszugleichen, der Arbeitnehmer dadurch aber einen höheren Steuersatz zahlen muss und sich am Ende so trotzdem nicht mehr leisten kann. Aus Berlin, Lissi Kaufmann.
17: Wichtiger Tag für die über 800.000 Menschen in Bayern, die ihr Geld bei einem Autobauer verdienen, bei einem Zulieferer oder sonst in der Metall- und Elektroindustrie. Heute beginnen für sie die Tarifverhandlungen. Die Gewerkschaft will 5% mehr bei einer Laufzeit von 12 Monaten. Die Arbeitgeber verweisen auf die Autokrise und warnen vor überzogenen Forderungen. Wie sorgfältig geht die Europäische Union mit dem Geld um? Also mit dem Geld von uns Steuerzahlern. Das prüft regelmäßig der Europäische Rechnungshof. Ergebnis diesmal: Von den insgesamt 176 Milliarden Euro sind 7 Milliarden falsch ausgegeben worden. Das sind knapp 4%.
19: Die Prüfer stießen auf viele Tricksereien bei der Vergabe, zum Beispiel wenn es um öffentliche Aufträge geht für Bauvorhaben. Da wurden Aufträge am freien Markt vorbeigeschleust. Dadurch wurden Projekte teurer, als sie sein müssten. Und das Ganze hat dann die EU mitfinanziert auf Kosten der Steuerzahler. Und die Prüfer monierten auch das sogenannte Meilenstein-Modell. Das heißt, EU-Förderung gab es, wenn pauschale Ziele erreicht wurden, ohne dass exakte Rechnungen vorgelegt werden mussten. Das Ganze ist unübersichtlich und anfällig für Missbrauch.
17: Unser EU-Korrespondent Andreas Meyer-Feist hat sich den Bericht der Rechnungsprüfer angeschaut. Vor 3 Jahren sind bei uns in Deutschland die letzten Atomkraftwerke vom Netz gegangen und jetzt werden die Meiler zurückgebaut. Auch Isar 2 bei Landshut in Niederbayern. Gestern Abend ist die letzte Abbaugenehmigung erteilt worden.
20: Sie umfasst vor allem den Abbau des Reaktordruckbehälters und die Schutzmauer drumherum, so Kraftwerksleiter Carsten Müller im Interview mit dem Bayerischen Rundfunk. Nach dem Rückbau des Atommeilers soll dann zum Abschluss im Jahr 2040 der 165 Meter hohe, weithin sichtbare Kühlturm gesprengt werden. Harald Mitterer, Bayern 1 in Niedereichbach.
17: Auf Rang 14 stehen die Basketballer vom FC Bayern aktuell in der Euroleague, also da geht noch was. Im Heimspiel gegen Virtus Bologna heute Abend soll deswegen ein Sieg her. Trainiert werden die Italiener übrigens von Alex Mumbrou. Und das ist jetzt nicht etwa zufällige Namensgleichheit, sondern das ist tatsächlich unser Basketball-Bundestrainer. Der Spanier coacht tatsächlich im Nebenjob die Bologneser. 9:03.
14: Im Hauptjob, Katrin Kolb, das Bayernwetter, kompakt und zuverlässig. Also, wer eine Wolkenlücke über sich hat, mitnehmen und genießen, weil die schließen sich bald. Dann kommt Regen auf, der uns einmal von West nach Ost überquert. An den Alpen, da bleiben die Regenwolken hängen und sorgen für Dauerregen. Es wird heute im Laufe des Tages eher kühler als wärmer. 17 Grad im Schnitt sind es mittags, hinter dem Regen dann gut 4 Grad weniger, dazu ein böiger Wind. Morgen im Süden nach Nebel auch mal wieder länger sonnig. Im Norden zieht es zu, neuer Regen kommt auf. Und unbeständig geht es auch am Wochenende weiter, wobei der Samstag im Vergleich deutlich nasser wird als der Sonntag. Insgesamt windig und herbstlich bei rund 14 Grad.
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22: Schönen guten Morgen, Dia 7 Ulm Richtung Füssen. Gerade dauert es 18 Minuten länger. Es staut sich zwischen dem Kreuz Ulm-Elchingen und dem Dreieck Hittistetten wegen Bauarbeiten. Eine Baustelle auch auf der A8 Salzburg Richtung München. 4 Kilometer Stau zwischen Aachen-Mühle und Rosenheim. Da ist weiter nur eine Spur frei. 24 Minuten dauert es länger. Die A99, die Westumfahrung München in Richtung Nürnberg vor dem Aubinger und auch vor dem Allacher Tunnel jeweils Blockabfertigung und Stau. Und die B15 Landshut Richtung Rosenheim. 2 Kilometer stehen Sie im Stau zwischen Wasserburg am Inn und Rott am Inn. 24 Minuten müssen Sie mehr einplanen. Kommen Sie gut und sicher an.
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14: Einen wunderbaren guten Morgen Ihnen. So ganz allmählich wird es Herbst. Sie haben es gerade von Katrin Kolb gehört. Was machen wir da? Wir lassen es uns daheim gut gehen, wuseln ein bisschen mehr daheim rum. Stichwort Ausmisten. Ist das für euch beide ein Thema, Ausmisten zu Hause?
23: Ja, aber das ganze Jahr. Aber mit mäßigem Erfolg.
14: Ja, wir haben jetzt, ich habe mich gerade gefragt, weil wir hören jetzt gleich Madonna. Könnt ihr euch vorstellen, dass so eine handelsübliche Madonna mal einen Keller ausmistet?
23: Eine handelsübliche. Die kann ich mir schon nicht vorstellen.
14: Also ich stelle es mir gerade sehr nett vor, wie sie das macht. Sie ist mit dabei, Lynyrd Skynyrd mit dabei gleich und Bryan Adams jetzt zum Start.
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0: Das ist Madonna auf Bayern 1, Like a Virgin, 16 Minuten nach 9 ist das an ihrem Donnerstag. Und er ist da, der Herbst, da gibt's gar nichts. Ne? Und der kann ja auch schmuddelig. Das sind dann so die Tage, an denen wir draußen nichts verpassen und uns drin die Ausreden ausgehen. Also ran ans Ausmisten. Aber wie und wo fangen wir an? Das verrät uns jetzt die Aufräumexpertin Gunda Borghest. Frau Borghest, ich weiß es eigentlich, das Wetter spielt mit. Ich habe nichts groß vor am Wochenende, aber trotzdem ist die Motivation eher so mittel, der Schrank ziemlich voll. Wie finde ich denn einen Anfang?
1: Also Sie können zum Beispiel mit einer Kategorie anfangen, dass Sie sagen, ich widme mich nur mal meinen alten Medikamenten oder ich werfe mal alle Tupperdosen weg, die keinen Deckel mehr haben. Also oder ich widme mich den Gebrauchsanweisungen, von denen ich schon die Geräte nicht mehr habe oder den Schlüssel, wo ich das Schloss verloren habe. Dann kann man sagen, ich widme mich einfach mal diesen beiden Flächen, die mich schon ewig nerven, weil sie vollgestellt sind. Es geht bei dem Prozess immer darum, dass Sie einen kleinen Erfolg zeitigen und dass der Erfolg Sie sozusagen in den nächsten Schritt bringt. Mhm. Sie könnten zum Beispiel auch sagen, ich gehe mal durch meine Wohnung mit einem Müllbeutel und nehme mal alles raus, was defekt ist. Vom angeschlagenen Geschirr bis hin zu den alten Stiften, die nicht mehr schreiben.
0: Oft hängen wir ja an Sachen, einmal aus emotionalen Gründen oder auch wenn wir mal sagen, das hat mal 1500 Mark gekostet, ne? Also wenn es schon ein bisschen länger her ist. Darf man dafür, für solche Sachen dann auch mal Ausnahmen machen aus Ihrer Sicht? So eine war teuer oder hängig dran Kiste haben, bis man später bereit ist?
1: Ja, Sie sprechen die sogenannte Fragezeichenkiste an. Die ist Fluch und Segen gleichzeitig. Das heißt, man kann manchmal tatsächlich keine Entscheidung treffen, weil das kann ich ja noch mal gebrauchen, das war mal teuer, das habe ich mal geschenkt bekommen. Dann darf man diese Entscheidung natürlich vertagen. Die Gefahr einer solchen Kiste ist, dass sie zur Kiste der ungelösten Entscheidungen wird und sich sozusagen anhäuft. Ja, man kann diese Kiste auf Wiedervorlage machen, aber man sollte quasi wirklich darauf achten, dass sie in einem Umfang bleibt, der noch handelbar ist. Also man kann zum Beispiel sagen, ich mache heute eine Ausmistaktion, 2, 3 Sachen, wo ich mich wirklich nicht entscheiden kann, die mir schwerfallen, kommen in diese Kiste und nächste Woche mache ich weiter mit meinem Ausmisten und dann nehme ich mir gleich mal diese Fragestellungen vor.
0: Also die Fragezeichenkiste, sie ist ein kleiner Ausweg beim Ausmisten, aber eben auch nur ein kleiner vorübergehender. Bei uns daheim und bei vielen von Ihnen sicherlich auch, da gibt es auch diese, kennen Sie, die Schublade. Ich nenne sie die Schublade. Viel Chaos auf wenig Platz. Und da trauen wir uns gleich nochmal dran mit der Aufräumexpertin Gunda Borghest. Das machen wir so in einer halben Stunde hier auf Bayern 1. Aber jetzt ist erstmal schon Shania Twain. Katsching.

0: Christoph 1.1 Verkehrsservice, bitte Vorsicht. Ein großer Container liegt auf der B15 Landshut Richtung Rosenheim. Zwischen Rosenheim und der Abzweigung nach Eising dieser Container.
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0: Und jetzt Aktuelles aus unseren BR-Studios in ganz Bayern. Es ist 10:01.
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8: Mit Thorsten Tierbach, grüß Gott. Ja, weiter Rätselraten um die Ursache des Gestanks am Morgen in Donauwörth. Der starke Geruch ist inzwischen verschwunden, die Warnung aufgehoben. Die Feuerwehr hatte zunächst einen Austritt von Kohlendioxid vermutet, doch sämtliche Messungen waren da negativ. Jetzt geht die Suche nach dem Verursacher weiter. Auch wenn jetzt der Regen kommt, am Bodensee zieht sich das Wasser weiter zurück. Rund um Lindau tauchen neue Sandbänke auf, die Ufer werden breiter. Der Pegel liegt mit 2,48 Metern schon jetzt unter dem Tiefstand, den der Bodensee normalerweise erst im Februar erreicht. Das hat Folgen für die Schifffahrt. Am Untersee im Westen ist der Passagierverkehr inzwischen eingestellt worden. Was ist zu tun, wenn aus einem normalen Rettungseinsatz plötzlich ein Katastrophenfall wird? Bayerische Notärzte trainieren ab heute in Neu-Ulm genau solche Szenarien, von Terroranschlägen bis hin zu größeren Krisenlagen. Das berichtet Peter Allgeier.
9: Workshops sollen auf Szenarien vorbereiten, die weit über den alltäglichen Rettungseinsatz hinausgehen. Die Teilnehmer trainieren die Versorgung von Schussverletzungen. Seifenblöcke werden beschossen, so sollen die Auswirkungen unterschiedlicher Kaliber und Waffen sichtbar werden. Im Zentrum steht auch die praktische Zusammenarbeit zwischen ziviler Notfallmedizin und der Bundeswehr. Die Truppe zeigt unter anderem einen Such- und Rettungshubschrauber. Aus Neu-Ulm, Peter Allgeier, Bayern 1.
8: Und jetzt noch kompakt und zuverlässig das Wetter für Schwaben und das Allgäu. Ja, der heutige Donnerstag wird eher grau und nass sein. An den Alpen ist stellenweise sogar Dauerregen möglich. Dazu frischt der Wind recht kräftig auf und die Temperaturen liegen heute zwischen 15 und 19 Grad. Morgen gibt es zunächst Nebel, später dann Sonne. Am Samstag wird es mit 11 bis 14 Grad noch ein bisschen kühler sein als heute. Aktuell, wie schaut's aus? Da ist in Gabelingen bei Augsburg bedeckt bei 14 Grad. Und auch in Dattenried im Ostallgäu gibt's viele Wolken, das Ganze bei 15 Grad.
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0: Der Bayern-1-Verkehrsservice mit minutengenauer Stauzeitmessung. A7 Ulm Richtung Füssen zwischen dem Kreuz Ulm-Elchingen und dem Dreieck Hittistetten. Es staut sich hier, der Zeitverlust 18 Minuten. A8 Salzburg Richtung München zwischen Achenmühle und Rosenheim. 4 Kilometer Stau, dort wird gebaut. Eine Spur ist frei, der Zeitverlust 24 Minuten. Und die B15 Landshut Richtung Rosenheim zwischen Wasserburg am Inn und Rott am Inn. 2 Kilometer Stau, auch hier 24 Minuten Zeitverlust. Ihnen eine gute Fahrt.
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0: Das feiern wir ab bis zur letzten Sekunde, die 80er auf Bayern 1 mit den Hooters und Johnny B.
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0: Alte Medikamente, Gebrauchsanweisungen, Geweisungen von Geräten, die wir schon lange nicht mehr haben. Mal Hand aufs Herz. Das Zeug haben doch die meisten von uns irgendwo rumliegen, oder? Und genau damit fangen wir an beim Ausmisten, hat uns die Aufräumexpertin Gunda Borges eben schon geraten, weil da ja klar ist, das braucht man immer. Magda aus Burghausen hat für jede Neuanschaffung, ich sag mal, eine Austauschgeisel.
2: Ich habe mir auch angewöhnt, kommt was Neues, geht was Altes. Kaufe ich mir eine neue Tasse, geht das für eine alte, denn sonst würde ich ja keine neue brauchen. Somit häuft sich schon mal gar nicht so viel an.
0: Das ist sehr schlau, liebe Magda. Aber wie schaut's bei Ihnen mit der Krimskrams-Schublade aus? Hat fast jeder? Von der Büroklammer bis zum Kühlschrankmagneten vom Venedig-Trip vor 15 Jahren alles mit drin? Wenn man die mal aufgeräumt hat, einmal, da ist man so stolz, als hätte man Mathe-Abi geschrieben. Aber wie verhindern wir denn, dass die nach einer Woche schon wieder so ausschaut wie vorher?
3: Die Grundordnung hängt zusammen mit der alltäglichen Ordnung. Wenn ich keine gute Grundordnung habe, dann habe ich ganz oft die Situation, ich habe was in der Hand und weiß nicht, wohin damit, und das landet dann in der Kruschtelschublade. Das heißt, um die Kruschtelschublade zu verhindern, brauchen Sie eine richtig gute Grundordnung, wo die Dinge eindeutige Plätze haben. Dann kommen Sie gar nicht mehr in diese Versuchung, ich habe was in der Hand, weiß nicht, wo es hingehört.
0: Aber Frau Borges, oh mein Gott, bin ich so froh, dass wir darüber jetzt sprechen können. Wissen Sie, diese Grundordnung, von der Sie gerade sprechen, die ja in der Kruschtelschublade Ihren Mikrokosmos erlebt.
3: Ne? Absolut.
0: Ich wohne ja nicht alleine zu Hause. Bei mir wohnen andere Menschen auch. Aber die werfen alles einfach da rein. Also man holt sich unten aus dem Keller einen Schraubendreher, ist fertig mit dem, was gemacht hat, Schublade auf, buff rein. Wie bringe ich denn die Menschen, die in diesem Haushalt auch wohnen, dazu, diese Ordnung zu übernehmen oder zu akzeptieren?
3: Da gibt es tatsächlich keine ganz einfachen Lösungen. Es gibt nur gute Familienregeln. Das mit dieser Schublade könnte man zum Beispiel sagen, Leute, einmal samstags nach unserem Familienfrühstück widmen wir uns all den Dingen, die so gestrandet sind, und man macht es quasi zu einem Event, zu einem Familienritual. Ja? Aber da rate ich dazu, dass das nicht einer bestimmt, wie das zu gehen hat, sondern dass man das wirklich gemeinsam mal bei einer kleinen Familienkonferenz bestricht. Was nervt mich? Also dein Strickzeug, was immer auf dem Sofa bleibt, die alten Zeitungen, die immer neben dem Fernseher liegen, und dann gemeinsam als Familie überlegt, wie kann man diese Ärgerenergie verkleinern und wie kann man sozusagen gute Lösungen finden, an der jeder auch kleine Aufgaben übernimmt, die dann auch verbindlich sind. Also deswegen sage ich Familienkonferenz. Man muss es gemeinschaftlich entscheiden.
0: Vielen herzlichen Dank für diese sehr praktischen Tipps, und wir haben alle, also viele von uns im Keller, diese Verpackungen von Fernsehern, die wir schon gar nicht mehr besitzen.
3: Könnte ein guter Start sein, ja. Damit beginnen Sie, Frau Konrad.
0: Damit beginne ich, und dann bin ich aufs Wochenende beschäftigt. Ich danke Ihnen.
3: Ich danke Ihnen.
0: Und wie Sie am effektivsten Dachboden und Keller ausräumen, das lesen Sie auf bayern1.de.
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6: Um 10 mit Christoph Höss. Hitzige Debatte gerade im Bundestag. Finanzminister Klingbeil hat die Steuerreform eingebracht, auf die sich die schwarz-rote Koalition nach langem Ringen verständigt hat. Laut dem SPD-Chef sollen vor allem Familien mit kleinen und mittleren Einkommen entlastet werden.
7: Ich rede von Krankenpflegern, von Busfahrerinnen, von Angestellten im Handwerk, von all denen, die früh morgens aufstehen, die anpacken in unserem Land und einen Knochenjob leisten. Um diese Menschen in der Mitte der Gesellschaft geht es. Die entlasten wir mit unserer Einkommensteuerreform.
6: Sie alle sollen nach den Worten Klingbeil 600 Euro mehr im Jahr übrig haben. Der Konter der stärksten Oppositionspartei folgte sogleich. Der AfD-Politiker Gottschalk hat gesagt:
8: Es ist das dreisteste, am besten getarnte Steuererhöhungsgesetz, das dieses Haus seit Jahren gesehen hat. Es ist ein glatter Etikettenschwindel, meine Damen und Herren.
6: Die AfD kritisiert, dass Klingbeil die sogenannte kalte Progression nicht ausgleichen will. Von kalter Progression spricht man, wenn man durch eine Gehaltserhöhung in einen höheren Steuersatz rutscht, sodass man sich nach Abzug der Inflation am Ende weniger leisten kann als vorher. 2,5 Wochen nach der Wahl zum Berliner Abgeordnetenhaus gibt es eine erste Weichenstellung in Richtung Rot-Grün-Rot. Die Linke, die ja stärkste Kraft geworden ist, hat mit Grünen und SPD ein wichtiges Hindernis auf dem Weg zu Sondierungsgesprächungen aus dem Weg geräumt und ein Handlungspaket beschlossen, das im Fall antisemitischer Vorfälle greifen soll. Auf einer Wahlparty der Linken hat ein pro-palästinensischer Aktivist mitgefeiert, der Volksfront für die Befreiung Palästinas nahestehen soll. Die wird von der EU als Terrororganisation eingestuft. Haben in Sachsen-Anhalt CDU-Abgeordnete den AfD-Politiker Rausch mit zum Landtagspräsidenten gewählt? Diese Frage hat auch innerhalb der Bundesregierung aus Union und SPD Misstrauen gesät.
9: Da die Wahl im Magdeburger Landtag geheim war, gibt es keine Belege für die CDU-Stimmen. Doch die CDU-Bundestagsabgeordnete Serap Güler geht davon aus, dass es so war. Ich glaube, das brauchen wir jetzt auch nicht schönreden, sagte Güler im Interview von RTL-NTV. Güler äußert sich damit anders als ihr Parteichef, Bundeskanzler Friedrich Merz. Der hatte gestern vor voreiligen Schlussfolgerungen zu möglichen CDU-Stimmen für den AfD-Politiker gewarnt. Markus Sambale, Berlin.
6: Üben für den Ernstfall. Notärzte aus ganz Bayern bereiten sich ab heute in Neu-Ulm auf Szenarien vor, die über den klassischen Rettungseinsatz weit hinausgehen.
10: Die Teilnehmer trainieren die Versorgung von Schussverletzungen. Seifenblöcke werden beschossen, so sollen die Auswirkungen unterschiedlicher Kaliber und Waffen sichtbar werden. Im Zentrum steht auch die praktische Zusammenarbeit zwischen ziviler Notfallmedizin und der Bundeswehr. Die Truppe zeigt unter anderem einen Such- und Rettungshubschrauber. Aus Neu-Ulm, Peter Allgeier, Bayern 1.
6: Ist es nun ein Puma oder ist es keiner? Auf diese Frage haben wir auch jetzt noch keine Antwort. In der Nacht hat die Polizei das Notzinger Moos bei Erding in Oberbayern mit einer Drohne überflogen, die mit einer Wärmebildkamera ausgestattet war. Aber keine Spur von einem Wildtier. Ein Jäger hatte vorgestern mit einem Nachtsichtgerät ein verdächtiges Tier gefilmt. Experten zufolge könnte es ein Puma sein. Denkbar ist aber auch, dass es eine Maine Coon-Katze ist, ein Luchs oder ein Wildschwein. Die Polizei bittet sicherheitshalber darum, vorsichtig zu sein und Hunde anzuleinen. 10:03.
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12: Ja, aber mir fällt gerade noch ein. Könnte man nicht einfach eine große Kiste in den Wald stellen? Weil Katzen gehen doch immer in so Kartons rein, wenn einer da steht.
11: Spitzenidee.
6: Das ist es.
11: So machen wir es.
12: Ja gut, aber nun zum Wetter. Sehr viele Wolken da, auch Regen, der einmal durchzieht, vor allem an den Alpen. Da regnet es sich heute richtig rein. So vorher und nachher gibt es aber kurze Sonnenfenster. Nicht finster, sondern Sonnenfenster. Höchstwerte heute 17 Grad, wird aber im Laufe des Tages eher weniger als mehr. Die kühlere Luft bleibt uns auch morgen und am Wochenende 9 bis 17 Grad. Die Höchstwerte, unbeständig ist es. Am freundlichsten wird es morgen im Süden mit länger Sonnenschein, am nassesten am Samstag.
11: Der Bayern-1-Verkehrsservice mit minutengenauer Stauzeitmessung. A7 Ulm Richtung Würzburg in Höhe des Rastplatzes Kurzmandel steht ein brennendes Fahrzeug. Dort raucht es ziemlich stark. A8 Salzburg Richtung München zwischen Achenmühle und Rosenheim. 4 Kilometer Stau, dort wird gebaut. Ist nur eine Spur frei, der Zeitverlust 24 Minuten. A96 Lindau Richtung München zwischen Leim und Sendling ist die mittlere Spur nach einem Unfall blockiert. Ihnen eine gute Fahrt.
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11: Kommen Sie gut durch Ihren Arbeitstag oder auch durch den Verkehr, falls Sie unterwegs sind. Und wenn Sie auch früh schon auf dem Bein waren, ja, ganz schön dunkel ist das jetzt morgens schon. Jetzt geht das wieder los. Aber ansonsten richtig schön, so ein Herbst. Aber ist er jetzt auch wirklich da? Da reden wir gleich drüber nochmal, die Katrin und ich hier auf Bayern 1. Aber erstmal noch Yasu, die Red Hot Chili Peppers und nochmal dem Italien-Urlaub ein bisschen hinterher schwärmen mit Gianna Nannini.
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0: Oh, das werden viele dem Sommer hinterherrufen.
1: Danke. Der Sommer ist live.
0: Ja, Sur auf Bayern 1 um 16 Minuten nach 10. Der Herbst macht ernst. Wir holen die warmen Jacken aus dem Keller. Aber auch so Sachen wie Serien schauen, Herbstdeko hinstellen, Duftkerzenalarm. Ich mag das ja alles. Katrin Kolb aus dem Bayern 1 Wetterteam. Du hast gerade eben schon gesagt, erst Regen, dann kühler. Aber sag mal, ist es dann jetzt das gewesen mit dem Spätsommer?
2: Ja, also es ist jetzt aber bestimmt nicht alles trau und trist ab heute. Also das überhaupt nicht. Morgen zum Beispiel. Da ist streckenweise dann schon wieder ganz schön sonnig, vor allem im Süden. Aber das Ganze halt in kühlerer Luft. Also so um die 14 Grad sind es morgen und am Wochenende. Wir müssen uns also wieder, ich sag mal, auf so ein, naja, bisschen niedrigeres Temperaturniveau gewöhnen. Ist aber alles auch natürlich normal für die Jahreszeit. Aber der Wind ist auch wieder dabei. Auch ein paar Schauer zwischendurch. Es ist einfach alles in allem schon herbstlicher. Aber wie gesagt, nicht alles grau. Und wenn wir so ein bisschen übers Wochenende hinausschauen, da schaut es schon wieder nach Sonne aus.
0: Ja, und außerdem ist es ja auch gar keine Frage. Der Regen, von dem du sprichst, den brauchen wir unbedingt.
2: Voll.
0: Gar kein Thema. Und Tage mit Oktobersonne, die sind dann auch wieder dabei. Und das ist ja das Allerschönste, oder? Wenn dann der Nebel so verzieht und die Sonne kommt durch.
2: Das ist einfach voll schön. Und da werde ich echt zum Herbstfan. Voll. Also muss ich echt sagen, die Farben. Und ich habe jetzt auch endlich mit einer Freundin wirklich einfach gesagt, wir machen nichts, wir gehen nur spazieren. Mhm. Einfach nur mal in diesem Licht und irgendwie tolle Gespräche und immer eine Kastanie oder da findet man eine Eichel.
0: Absolut.
2: Ich finde das einfach voll schön.
0: Einfach nur mal schauen. Aber da bist du nicht alleine mit der Befindlichkeit. Die Gabi aus Neustadt an der Waldnapp feiert es auch.
3: Der Herbst ist so eine Überraschungstüte. Jeden Tag blinkt und blitzt eine andere Farbe auf. Gelb, dunkelrot, signalrot. Und dann mit dem Sonnenglitzern oder auch wenn der Regen fällt, dann schaut es so frisch gewaschen aus. Und wir haben hier einen Obstlehrpfad. Das ist auch ein Naschweg. Und es ist so schön. Beim Spazierengehen kann man die verschiedenen Äpfelsorten probieren oder Birnensorten, die noch da sind.
0: Das ist doch auch ein Ding, oder, Katrin? Wäre das wir zwei Räuberleiter am Birnbaum?
2: Genau.
0: Ich habe Bilder im Kopf.
2: Ich auch, aber keine Äpfel oder keine Birnen.
0: Ja, oder doch lieber Serie und so, ne? Harpe und Movistar auf Bayern 1 um 18 Minuten nach 10. Schön, dass Sie dabei sind.

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13: Und jetzt Aktuelles aus unseren BR-Studios in ganz Bayern. Es ist eine Minute nach 10:30.
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15: Mit Thorsten Tierbach, grüß Gott. Ein falscher Arzt, ein gefesselter Patient und jetzt ein Prozess. In Augsburg muss sich heute ein 68-Jähriger vor dem Amtsgericht verantworten. Er soll sich in einem Pflegeheim als Arzt ausgegeben und angeordnet haben, einen Mann ins Bezirkskrankenhaus zu bringen, obwohl das laut Staatsanwaltschaft medizinisch überhaupt nicht nötig war. Der Mann wurde während der Fahrt in Händen und Füßen fixiert. Dem Angeklagten werden deshalb unter anderem Freiheitsberaubung und Missbrauch einer Berufsbezeichnung vorgeworfen. Blau, Rot und alles dazwischen. Schloss Neuschwanstein wird heute Abend zum riesigen Klimastreifen. Die Farben, die zeigen, wie sich die Temperaturen bei uns in Bayern über die Jahre hinweg verändert haben. Von kühlen bis zu besonders heißen Jahren. Damit startet nämlich die Bayerische Klimawoche und auch bei uns in Schwaben gibt es dazu ganz verschiedene Aktionen. 70.000 Menschen kommen inzwischen jedes Jahr ins Bergbauernmuseum Diepholz im Oberallgäu. Ja, und jetzt soll dort ein altes Bauernhaus vom Fellhorn originaltreu wieder aufgebaut werden. Das liegt nämlich seit Jahren im Museumsdepot. Heute berät der Kreistag über einen Zuschuss. Siegfried Zengerle, Vorsitzender des Museumsvereins des Bergbauernmuseums, sagte uns:
16: In der Alpe im Erdgeschoss soll dann das Leben eines Bergbauernkindes in den 50er und 60er Jahren gezeigt werden. Also da gibt es dann auch noch Zeitzeugen wie mich zum Beispiel. Und was schon immer so unsere Stärke war, dass wir Wissensvermittlung mit Angeboten für Kindern verbinden, dass man dann die Dinge, die eben so ein Bauernkind in den 50er, 60er Jahren gespielt hat, dass man das dann einfach auch gleich ausprobieren und sich dort auch gleich noch mit austoben kann.
15: Ja, und jetzt noch kompakte und zuverlässig das Wetter bei uns in Schwaben und im Allgäu. Mit vielen Wolken, Wind und Regen geht's durch diesen heutigen Donnerstag. Sonne ist eher eine Ausnahmeerscheinung. In den Alpen ist stellenweise sogar Dauerregen möglich. Die Temperaturen liegen heute zwischen 15 und 19 Grad. Aktuell ist zum Beispiel in Illerberg stark bewölkt bei 14 Grad.
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13: Der Bayern 1 Verkehrsservice mit minutengenauer Stauzeitmessung. A6 Heilbronn Richtung Nürnberg zwischen Feuchtwangen Nord und Aurach. Hier ist die Fahrbahn nach einem Unfall in der Gegenrichtung auf einen Fahrstreifen verengt. Die A6 Nürnberg Richtung Heilbronn ist zwischen Aurach und Feuchtwangen Nord nach einem Unfall mit einem LKW im Baustellenbereich gesperrt. Es staut sich ab Ansbach, aber es gibt eine Umleitung für Sie über die U70. A7 Ulm Richtung Würzburg in Höhe des Rastplatzes Kurzmandel steht ein brennendes Fahrzeug. Dort raucht es ziemlich stark. Und A8 Salzburg Richtung München zwischen Fraßdorf und Rosenheim. 6 Kilometer Stau an der Baustelle dort. Der Zeitverlust 33 Minuten. Ihnen eine gute Fahrt. 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

0: John Michael Montgomery, I swear. Und wenn es jetzt herbstlicher wird, es ist im Kino besonders gemütlich. Donnerstags laufen ja auch immer die neuen Filme an. Und einer, der gerade sehr beworben wird und der auch unsere Bayern 1 Kinoexpertin Walli Müller sehr beeindruckt hat, ist Lügen über meine Mutter. Da geht es um eine kleine Familie in den 80ern, in der sich alles um das angeblich zu hohe Gewicht der Mama dreht.
1: Mir ist heute eine Sache klar geworden. Ich werde niemals eine gehobene Stellung bekommen ohne eine vorzeigbare Frau.
2: Trennkost, Spargeldiät, Rohkostdiät, Brigitte-Diät. Nach jeder Diät nimmt man automatisch wieder zu, wenn man wieder normal ist.
3: Du versteckst dich hinter irgendwelchen windigen Theorien, anstatt dich einfach mal zusammenzureißen.
1: Ab jetzt wiegst du dich.
2: Was?
1: Jeden Morgen. So, dass ich es sehe.
0: Steile These, oder? Der Mann macht keine Karriere, weil die Frau angeblich zu dick ist. Lügen über meine Mutter ist eine Buchverfilmung. Das Drehbuch geschrieben und die Hauptrolle übernommen hat Rosalie Thomas. Ende Februar wird sie ja auch die neue Kommissarin im Tatort in Franken. Und jetzt können wir sie erstmal im Kino bewundern. Sie spielt nämlich die Rolle von Mama Conny und das wirklich toll. Und sie ist zu uns gekommen, um über den Film zu sprechen. Rosalie, die Geschichte spielt in den 80ern in einem kleinen Dorf in Westdeutschland. Ihre Figur ist da ziemlich alleine, hat kaum enge Freundinnen, mit denen sie sich mal austauschen kann. Wie aktuell ist dieses Thema aus Ihrer Sicht? Sie sind ja selber Mama von zwei Kindern, noch heute.
4: Ja, also ich glaube, in dem Film, so wie in dem Roman auch, wird schon sichtbar, dass, ich nenne es immer so eine weibliche Isolation, die es gibt, die in den 80ern in Westdeutschland sicher mal noch schlimmer war. Aber auch heute noch bekomme ich das viel mit, dass gerade die Mutterschaft viele Frauen in so eine Isolation stürzt, wo plötzlich halt auch so wenig Raum ist für soziale Kontakte. Und diese Isolation ist einfach gefährlich, weil man dann auch nicht mehr abgleichen kann, wie es einem geht, ob das normal ist, was man in seiner Beziehung erlebt. Hm. Und die Hauptfigur in Lügen über meine Mutter hat eben nicht so einen richtigen Abgleich, um zu verstehen, dass sie eigentlich in einer gewaltvollen Dynamik lebt. Und das ist natürlich einfach gefährlich.
0: Hm. Und jetzt würden viele wahrscheinlich einfach sagen, der Typ, der seinen beruflichen Misserfolg am Gewicht seiner Frau festmacht und sie überwacht, da musst du dich trennen. Aber das ist ja oft leichter gesagt als getan, oder? Gerade ja auch in den 80ern.
4: Ja, das ist super interessant, weil ich das auch so viel erlebe natürlich, dass wir diese Idee haben mit irgendwie Vater, Mutter, Kind und das ist eine perfekte Familie. Aber dass wir... Also ich glaube mittlerweile als Mensch in der Welt, dass diese Annahme, ja, für die Kinder müssen wir zusammenbleiben, total verrückt ist, weil es hat ja kein Kind was davon, wenn eine Mama unglücklich oder kraftlos ist. Das ist ja einfach auch für die Kinder sau anstrengend. Und trotzdem ist es halt wahnsinnig schwer zu gehen. Also ich finde, es ist eben nicht so einfach. Ich finde, wir sind als Gesellschaft ganz schnell da drin zu sagen, ja, das würde ich mir nicht gefallen lassen an ihrer Stelle, da würde ich ja sofort gehen. Ja, wenn du drin steckst, ich weiß es nicht. Ich finde das nicht so einfach zu beantworten. Man schmeißt nicht einfach so eine lange Beziehung weg, in die man ja auch investiert hat oder die mal sehr, sehr schön war. Und du hoffst ja auch immer, dass der Partner wieder so wird, wie der mal war und dass man das irgendwie nochmal so rumreißen kann, das Ruder. Also ich kenne das auch so viel aus dem Umfeld. So einfach ist es nicht. Sonst würden wir ja einfach alle gehen, oder?
0: Na eben. Würden Sie sich dann wünschen, dass Paare sich diesen Film gemeinsam anschauen?
4: Ich glaube, das ist eine super Idee, zusammen in den Film zu gehen. Also ich glaube, es kann auch sehr viel Spaß machen, als Frau mit Freundinnen, mit dem, keine Ahnung, Chor, mit der Romy-Gruppe, mit der Mama, der Schwester, der Tante zu gehen. Aber ich glaube tatsächlich, gerade auch für Paare kann es sehr schön sein, weil man sich wahrscheinlich nochmal sehr ehrlich in die Augen guckt nach dem Film. Und ich habe ja, was vielleicht ein bisschen wahnsinnig ist, mit meinem eigenen Ehemann diesen Film gemacht. Und wir mussten uns da auch schon nochmal ganz schön, es hat uns sehr beschäftigt, ne? Weil keine Beziehung ist sicher vor so ungesunden Dynamiken. Ne?
0: Absolut. Und man muss vor allen Dingen auch sagen, es gibt auch schöne Momente und einiges zu lachen in diesem Film. Vielen Dank an die Schauspielerin Rosalie Thomas. Sie spielt die Hauptrolle und hat das Drehbuch geschrieben zum Film Lügen über meine Mutter. Und Regie, sie hat es gerade schon gesagt, hat ihr Ehemann geführt. Der Film läuft ab heute in den bayerischen Kinos. Ganz viel Spaß damit. Genauso wie jetzt mit Uriah Heep auf Bayern.

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10: Um 11 Uhr mit Thomas Frohwerk. Mitten in der Debatte über Sinn und Unsinn des Tankrabatts gibt es jetzt neue Zahlen des Statistischen Bundesamtes zum öffentlichen Nahverkehr. Demnach fahren immer mehr Leute mit Bus oder Bahn. Im vergangenen Jahr waren es laut den Statistikern in Wiesbaden je 2% mehr als im Jahr davor.
11: Danach nutzten 2,8 Milliarden Menschen die Eisenbahn, 5,5 Milliarden fuhren mit dem Bus. Nur bei den Straßenbahnen ist die Zahl mit 3,9 Milliarden Fahrgästen gleich geblieben. Im Vergleich zu 2015 reisten 10% mehr Fahrgäste mit der Eisenbahn. Im Liniennahverkehr mit Bussen gab es nur ein kleines Plus von 1%. Gabi Beck, Wiesbaden.
10: Der Bundestag hat am Vormittag erstmals über die schwarz-rote Steuerreform debattiert. Bundesfinanzminister Klingbeil betonte, dass davon vor allem Menschen mit kleineren und mittleren Einkommen profitieren sollten. So könnten beispielsweise Polizisten, Krankenschwestern und Busfahrer um rund 600 Euro im Jahr entlastet werden. Zur Gegenfinanzierung sollen Menschen mit einem zu verteuernden Einkommen ab 250.000 Euro im Jahr stärker belastet werden. Redner der Opposition kritisierten, die Schere zwischen Arm und Reich gehe immer weiter auseinander. Wichtiger Tag für die über 800.000 Menschen in Bayern, die ihr Geld bei einem Autobauer verdienen, bei einem Zulieferer oder sonst in der Metall- und Elektroindustrie. Für sie beginnen in einer Stunde in München die Tarifverhandlungen. Alisa Schröder hat die Details.
12: Die IG Metall fordert 5% mehr Geld für die Beschäftigten bei einer Laufzeit von 12 Monaten und eine Gewinnbeteiligung für Mitarbeiter von gut laufenden Unternehmen. Diese Forderungen kommen zu einem Zeitpunkt, wo die Metall- und Elektroindustrie teils durch wirtschaftlich schwieriges Fahrwasser navigiert. Die großen Sorgenkinder, die Automobilbranche und der Maschinenbau. Angesichts dieser schwierigen Wirtschaftslage halten Arbeitgebervertreter die Forderungen der Gewerkschaften für überzogen.
10: Auch wenn es heute vielerorts in Bayern regnen soll, es wird dauern, bis sich Fluss- und Grundwasserpegel vom trockenen Sommer erholt haben. Immer mehr Gemeinden in Bayern haben Probleme, weil Quellen weniger sprudeln oder ganz versiegen. In Freyung im Bayerischen Wald muss deswegen nun der Ortsteil Kreuzberg mit Fernwasser versorgt werden. Der WWF schlägt Alarm. Die Zahl der weltweiten Wildtierbestände ist in den vergangenen 50 Jahren um 70% zurückgegangen. Am stärksten betroffen sind der Tierschutzorganisation zufolge Arten, die im Wasser leben, wie Flusspferde und Schildkröten. Zu schaffen machen ihnen Gewässerverschmutzung sowie Kanal- und Dammbauten. Es ist 11 Uhr und gleich 3 Minuten.
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14: Ja, gerade ging es um den Regen und der ist schon da. Von Unterfranken bis ins Allgäu regnet schon verbreitet. Und dieses Regenband schiebt sich heute einmal durch. Davor und danach lockert es auch mal kurz auf. Insgesamt haben heute aber die Wolken das Sagen. Am meisten Regen kommt an den Alpen zusammen. Da setzt ab Mittag etwa Dauerregen ein. Höchstwerte 17 Grad im Schnitt sind bald erreicht. Hinter dem Regen sind es dann gut 4 Grad weniger. Und auch die kommenden Tage wird es kühler, 9 bis 17 Grad so ungefähr. Morgen kommt vor allem im Süden auch mal länger die Sonne raus. Im Norden zieht es zu. Nachmittags dann in Franken neuer Regen. Der Samstag nass, Sonntag nur noch einzelne Schauer, aber die ganze Zeit windig und herbstlich.
13: Bahn 1 Verkehrsservice mit minutengenauer Stauzeitmessung. A6 Nürnberg Richtung Heilbronn zwischen Aurach und Feuchtwangen Nord ist nach einem LKW-Unfall nur eine Spur frei. Aktuell stehen sie dort 8 Kilometer im Stau. Der Zeitverlust hat es leider in sich 1 Stunde. A7 Füssen Richtung Ulm zwischen dem Kreuz Memmingen und Bergheim sperren nach einem Unfall mit mehreren Fahrzeugen. Und die A8 Salzburg Richtung München zwischen Fraßdorf und Rosenheim Baustelle und 6 Kilometer Stau. Der Zeitverlust 35 Minuten. Ihnen eine gute Fahrt.
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13: So, jetzt sind wir auf dem Weg in Ihre Mittagspause, in der Werkstatt, im Büro oder auch auf dem Bau. Und da habe ich mir gedacht, da bringe ich Ihnen noch mal ein paar Bretter mit. Ne, zum Start in die neue Stunde von den Ronettes, Be My Baby. Tainted Love, Soft Cell, zur Mutter aller Bretter. Gönnen Sie sich 6 Minuten Metallica. Nothing else matters.
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Softcell auf Bayern 1 und Tainted Love. Um 12 Minuten, gleich 13 Minuten nach 11. Und wir müssen kurz auf die A9 schauen, denn dort liegt ein Autoreifen. Bitte Vorsicht, München Richtung Nürnberg in der Einfahrt Langenbruck, dieser Autoreifen.

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2: Herzlich willkommen in der Quiz Arena an Markus aus Tannhausen. Markus, auf einer Skala von 1 bis 10, wie freiwillig sind Sie heute hier?
3: 1. Mir hat meine Frau angemeldet.
2: Ja, weil die irgendwie sagt, Markus, du bist so cool, immer, du kannst das immer alles so gut raten. Jetzt melde ich dich einfach mal an, weil du dich selber nicht traust. Oder was war der Grund?
3: So, ich habe immer über die Zeitung immer geredet davon, beim Arbeiten viel zugehört und so. Und auch einiges gewusst, muss ich sagen. Aber keine Ahnung, unter Prüfungsstress leiden und dann da ist, also mal schauen, wie es ausgeht.
2: Ja. Ah, das geht super aus, das geht super aus. Also Ihre Frau hat ja schon mal die allergrößten Hoffnungen in Sie. Sie haben es gerade gesagt, in der Arbeit hören Sie es immer, Sie sind Schlosser, also wird in der Werkstatt Bahn 1 gehört.
3: Genau, meistens, ja.
2: Perfekt. Und wird dann auch das DAB Plus Radio dort landen in der Werkstatt oder nehmen Sie das mit nach Hause?
3: Kommt in die Werkstatt dann, sicher.
2: Wunderbar. Sicher. Na, dann legen wir doch los und... Ihre Disziplin heißt...
4: Sekunde, bitte.
2: Bedeutet, ich spiele Ihnen eine einzige Sekunde aus einem ganz berühmten Song vor. Sie nennen mir dann bitte den Titel dieses Hits. Und ja. In dem Fall ist es jetzt ein Ausschnitt mitten im Song. Hören Sie mal her, kurze Sekunde. Also ich finde jetzt so eine Sekunde ganz schön aussagekräftig, aber wir hören trotzdem nochmal an, oder?
3: Jo.
2: So. Aber jetzt gibt es drei Alternativen, Markus. War das A, No No Never von Texas Lightning oder B, Ring of Fire von Johnny Cash oder war das C, Achy Breaky Heart von Billy Ray Cyrus?
3: Boah, da muss ich raten, keine Ahnung. Nimm ich Nummer C, wissen Sie nicht genau.
2: Achy Breaky Heart von Billy Ray Cyrus, nehmen Sie?
3: Jo, ich probiere es, ja.
2: Okay, Markus, dann hören wir mal rein. Das ist Texas Lightning, aber wissen Sie, was das Gute ist, lieber Markus? Sie bekommen von mir trotzdem das Bayern 1 Partyspiel Hitster für die ganze Familie. Und das macht ja auch Spaß, gell?
3: Vielen Dank, ja.
2: Super,
3: vielen
2: super, Dank. Gerne. Und danke fürs Mitmachen und Grüße an die Frau.
3: Dankeschön, mach ich, ja.
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0: Bonnie Tyler auf Bayern 1, Holding Out for a Hero. Und eine Gefahrenmeldung an dieser Stelle. Bitte vorsichtig, wenn Sie gerade auf der A3 unterwegs sind, Nürnberg Richtung Passau. Zwischen Schwarzach und Metten liegt ein Autoreifen auf der rechten Spur.
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0: Und jetzt Aktuelles aus unseren BR-Studios in ganz Bayern. Es ist kurz vor 11:30.
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6: In Bethorsten-Tierbach, grüß Gott. Der imposante Anblick von Schloss Neuschwanstein. Heute Abend, der wird dann noch eindrucksvoller. Da wird nämlich das Schloss bunt angestrahlt zum Start der Bayerischen Klimawoche. Das berichtet Andrea Trübenbacher.
7: Die Klimastreifen in Blau und Rot sowie Zwischentönen symbolisieren die Temperaturen. Sie sollen anschaulich machen, wie sich das Klima in den vergangenen Jahrzehnten erwärmt hat. Seit 2018 gibt es die Klimastreifen, entwickelt hat sie der britische Klimaforscher Ed Hawkins. Jetzt gibt es davon nicht nur eine globale, sondern auch eine bayerische Version. Jeder Streifen steht für ein Jahr und zeigt an, ob dieses Jahr kälter oder wärmer als der Durchschnitt war. Gemessen an der Referenzperiode 1971 bis 2000. Dunkelblau steht dabei für sehr kühl, dunkelrot für sehr heiß. Neben Schloss Neuschwanstein wird in Schwaben auch das Augsburger Fußballstadion so beleuchtet.
6: Ausgesperrt und dann vom Vordach gestürzt. In Nördlingen hat sich eine 67-Jährige schwer verletzt. Laut Polizei wollte sie jetzt über das Vordach ihres Mehrfamilienhauses auf den Balkon klettern, um durch die offene Balkontür wieder in ihre Wohnung zu kommen. Dabei stürzte sie rund 3 Meter in die Tiefe und musste mit ihren Verletzungen ins Krankenhaus gebracht werden. Roboter, künstliche Intelligenz und die Frage, wie erkennen Maschinen, ob auch alles richtig gemacht wurde? Genau darum geht's heute Abend bei der 3. Robo Night in Markt Oberdorf. Unternehmen zeigen ganz praktisch, wie Kameras, KI und Roboter zusammenspielen, eben zum Beispiel, um Fehler zu erkennen. Los geht das Ganze um 18 Uhr, der Eintritt ist frei. Und jetzt noch kompakt und zuverlässig das Wetter in Schwaben und im Allgäu. Mit vielen Wolken, Wind und Regen geht durch den heutigen Donnerstag. Sonne ist eher eine Ausnahmeerscheinung. In den Alpen ist stellenweise Dauerregen möglich. Die Temperaturen liegen heute zwischen 15 und 19 Grad. Aktuell, wie schaut's aus? Da ist in Monheim bedeckt bei 16 Grad und auch in Königsbrunn gibt's viele Wolken und dazu 18 Grad.
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0: Und der Bayern 1 Verkehrsservice mit minutengenauer Stauzeitmessung. Wir starten mit der A3 Würzburg Richtung Frankfurt zwischen Markt Heidenfeld und Rohrbrunn. 5 Kilometer Stau, der Zeitverlust dort 25 Minuten. A6 Nürnberg Richtung Heilbronn zwischen Aurach und Feuchtwangen Nord. 3 Kilometer Stau an einer geräumten Unfallstelle. A7 Füssen Richtung Ulm zwischen dem Kreuz Memmingen und Bergheim. Sperren nach einem Unfall dort mit mehreren Fahrzeugen. Und die A8 Salzburg Richtung München zwischen Fraßdorf und Rosenheim. Da ist eine Baustelle. Sie stehen 6 Kilometer im Stau. Und der Zeitverlust 40 Minuten. Gute Fahrt Ihnen.
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0: Foreign auf Bayern 1, I want to know what love is.
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0: Ihre tägliche Inspiration gegen die Ratlosigkeit am Herd. Und das Tolle, viele von uns, die sich gerade so über den Herbst freuen, die denken ein bisschen weiter schon, hören wir auf dem Bayern 1 Studio-Handy von Ihnen.
3: Ich bin die Katja und lebe seit anderthalb Jahren in Schweden. Und ich kann diesem herrlichen Herbstgefühl nur zustimmen. Nach diesem warmen, langen Sommer freue ich mich auf die kalten Tage. Ich freue mich auf das Kuscheln und das Lesen auf dem Sofa und vor allem auf diese deftige Kost, die man jetzt endlich, wenn es kalt wird, wieder essen kann.
0: Ja, Katja, das geht mir auch so. Drum schlage ich Ihnen heute mal die Kaspressknödel in der Suppe von Anna vor aus der Was koche ich heute Facebook-Gruppe. Perfektes Resteessen. Sie haben Semmeln übrig und ein paar Käseecken. Kann alles rein in die Kaspressknödel. Wie es genau geht, kommen Sie zu uns. Wir sind über 81.000 Menschen und freuen uns schon auf Sie.
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3: Um 12 Uhr mit Thomas Frohwerk. Im Bundestag ist heute erstmals über die geplante Einkommenssteuerreform debattiert worden. Finanzminister Klingbeil verteidigte seinen Entwurf und verwies darauf, dass vor allem kleine und mittlere Einkommen entlastet werden sollen.
4: Es geht um die Polizistinnen und Polizisten in unserem Land, die nachts für unsere Sicherheit sorgen, während wir ruhig im Bett liegen. Ich rede von Erzieherinnen und von Erziehern, die sich um unsere Kinder kümmern. Ich rede von Krankenpflegern, von Busfahrerinnen, von Angestellten im Handwerk, von all denen, die früh morgens aufstehen, die anpacken in unserem Land und einen Knochenjob leisten. Die entlasten wir mit unserer Einkommensteuerreform.
3: Klingbeil will die Reform mit einer Anhebung der sogenannten Reichensteuer gegenfinanzieren. Kritik kommt von der AfD. Sie wirft dem Finanzminister vor, die Arbeitenden mit dem Vorhaben auszuplündern. In Zeiten explodierender Spritpreise kommen diese Zahlen wenig überraschend. Im vergangenen Jahr ist die Zahl der Fahrgäste im öffentlichen Nahverkehr gestiegen. Demnach verzeichneten sowohl der Eisenbahnnahverkehr als auch der Nahverkehr mit Bussen einen Zuwachs von 2%. Im Vergleich zu 2015 ist die Zahl der Menschen, die den Nahverkehr nutzen, um 10% gestiegen. In der ukrainischen Stadt Kramatorsk sind bei einem russischen Angriff mindestens 12 Menschen getötet worden. Nach Behördenangaben waren 2 Busse Ziel der Angriffe.
5: Russland habe einmal mehr dort zugeschlagen, wo es definitiv kein militärisches Ziel gäbe. Im alltäglichen Leben der Menschen, hieß es in einer Erklärung des Stadtrates von Kramatorsk. Nach dem Angriff auf die beiden Busse wurde der gesamte öffentliche Nahverkehr der Stadt zeitweise eingestellt. Gezielte russische Angriffe auf Zivilisten sind in frontnahen Gebieten keine Seltenheit. Auch andere Teile des Landes greift Russland weiter an. In Teilen Kiews fiel deshalb die Wasserversorgung aus. Aus Kiew, Nils Buhler.
3: In Berlin ist 2,5 Wochen nach der Senatswahl offenbar der Weg frei für die rot-rot-grünen Sondierungsgespräche. In Vorgesprächen hatten die drei Parteien noch nach einer gemeinsamen Linie gegen Antisemitismus gesucht. Das hatten Grüne und SPD zur Voraussetzung für Sondierungen mit der Linken gemacht. Nun heißt es aus Parteikreisen, man habe sich auf ein Handlungspaket verständigt, das im Fall antisemitischer Vorfälle greifen soll. Nach Oberbayern. KI-Rechenzentren brauchen viel Strom. Dass immer wieder zu viel Strom aus Wind oder Sonne erzeugt wird, will die Bürgerenergiegenossenschaft im Landkreis Pfaffenhofen nutzen. Sie will ab dem Spätherbst ein KI-Rechenzentrum betreiben mit überschüssigem Wind- und Sonnenstrom. Anton Rausch.
6: In 2 Containern zwischen einem Windpark und einer geplanten PV-Freifläche wird das KI-Zentrum derzeit eingerichtet. Es soll KI-Anwendungen für mittelständische Unternehmen oder Forschungseinrichtungen ermöglichen, bei denen die Daten vor Ort verarbeitet werden und nicht in einer internationalen Public Cloud. Die Bürgerenergiegenossenschaft investiert nach eigenen Angaben über 5 Millionen Euro in das KI-Rechenzentrum, ohne öffentliche Fördermittel.
3: Es ist 12.03 Uhr.
7: Der Bahn 1 Verkehrsservice mit minutengenauer Startzeitmessung. A3 Würzburg Richtung Frankfurt zwischen Markt Heidenfeld und Rohrbrunn 5 Kilometer Stau. Der Zeitverlust 25 Minuten. A6 Nürnberg Richtung Heilbronn zwischen Aurach und Feuchtwangen Nord 3 Kilometer Stau, dort an einer geräumten Unfallstelle. A7 Füssen Richtung Ulm zwischen dem Kreuz Memmingen und Bergheim. Hier Sperre nach einem Unfall mit mehreren Fahrzeugen. Und zum Schluss die A8 Salzburg Richtung München zwischen Fraßdorf und Rosenheim. Eine Baustelle, dort 6 Kilometer Stau. Der Zeitverlust 40 Minuten. Ihnen eine gute Fahrt.
2: Und jetzt kompakt und zuverlässig das Wetter aus Ihrer Region.
8: Jetzt wird es dann so langsam ungemütlich bei uns in Schwaben. Wind nimmt zu, Regen kommt, an den Bergen wird es kräftig und dauerhaft. Das ist aber gut für die trockene Natur, weil es mal nicht sturmartig kommt mit viel Wasser auf einmal, sondern langsam und stetig quasi gewässert wird. Temperaturen gehen dann auch runter von den 15 bis 19 Grad. Momentan kompakt und zuverlässig die Aussichten. Freitag, also morgen, schon wieder trockener. Nach Frühnebel kann die Sonne mal rauskommen, später dann aber mehr Wolken bei 13 bis 16 Grad und der Samstag dann überwiegend grau, regnerisch 11 bis 14 Grad.
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8: Servus am Donnerstag, an dem wir eine spektakuläre Aktion beobachten, ein Denkmal restaurieren. Und zwar auf einer 70 Meter hohen Hebebühne mitten über dem Lech. Denn da steht die Büste von König Maximilian II. In Füssen in einer Nische, in einer Felssteilwand über dem Fluss. Wie man das hinkriegt, noch vor 12:30. Außerdem, was sagen Angehörige der Pflegeheiminsassen in Ottobeuren, die die Einrichtung wegen vieler behördlich festgestellter Mängel ganz kurzfristig verlassen mussten? Und gleich das Niedrigwasser am Bodensee. Gründe, Folgen und Aussichten.
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0: die Ohrwürmer der 70er. Und wenn das keiner ist, dann weiß ich auch nicht mehr. Bellamy Brothers auf Bayern 1, Let Your Love Flow. 11 nach 12, der Donnerstagmittag in Schwaben im Allgäu. Und jetzt geht's ans Meer. An unser Meer, das Schwäbische, aber das hat immer weniger Wasser, der Bodensee. Wenig Schneeschmelzer, trockener, heißer Sommer und auch der Herbst bis jetzt, das sind so die Hauptgründe. Also ich war vor 3 Wochen circa selber mal da, als noch richtig heiß war und bin auf der Lindauer Insel erstmal gute 50 Meter über Steine gelaufen, wo normalerweise Wasser ist, so an der Ufermauer, um dann im See zu schwimmen. So langsam macht man sich Sorgen, denn der Bodensee versorgt ja auch Millionen Menschen mit Trinkwasser. Auch die Passagierschifffahrt ist teils eingestellt worden, weil die Boote einfach nicht mehr anlegen können. Dieses Niedrigwasser ist überall zu spüren, aber eben auch vor allem zu sehen.
1: Im Lindauer Hafen steht eine Messlatte mit schwarz-weißen Markierungen. Der Bodenseepegel lässt sich hier aber schon gar nicht mehr ablesen. Weit unten, ungefähr bei 2,60 Meter, liegen Treibholz und getrockneter Schlick aus dem Hafen. Die Markierung ist verdeckt, der Wasserstand lässt sich nur erahnen. Aktuell liegt der Pegel bei 2,48 Meter. So niedrig wie jetzt war der Seespiegel des Bodensees zu dieser Jahreszeit noch nie. Neue Minimalwerte, erklärt Bettina Haas vom Wasserwirtschaftsamt in Kempten.
2: Der Bodensee ist dieses Jahr im Sommer extrem niedrig gewesen und ist immer noch niedrig. Der Wasserstand fällt. Das ist der Jahreszeit geschuldet normal, dass der jetzt ein bisschen abfällt. Was halt fehlt ist, im Sommer war er schon so extrem niedrig. Das heißt, wir starten jetzt schon von einem sehr niedrigen Niveau. Aktuell haben wir Werte, die neue Minimalwerte sind für diesen Zeitpunkt im Jahr.
1: Der Wasserstand liegt jetzt, also vor Beginn des Winters, niedriger als sonst in einem Februar. Da erreicht der Bodensee normalerweise seinen natürlichen niedrigsten Stand. Mit der dann folgenden Schneeschmelze steigt der Pegel zum Sommer hin wieder an. In diesem Jahr ging das sehr schnell und es kam auch eher wenig Schmelzwasser. Nochmal Bettina Haas.
2: Wir führen das auf die klimawandelbedingten Änderungen zurück. Und dieser sehr niedrige Wasserstand, der steht im Zusammenhang damit, dass eben diese Schneearmut herrscht im Einzugsgebiet und dass jetzt auch extreme Temperaturen waren. Das heißt auch noch erhöhte Verdunstung gegenüber dem, was man bis jetzt gekannt hat.
1: Die Auswirkungen sind deutlich. Am Untersee im Westen ist die Passagierschifffahrt inzwischen komplett eingestellt worden. Zwischen Konstanz und Lindau am Obersee können Rollstühle und Fahrräder oft nicht mehr mitgenommen werden. Vor Lindau liegt die Mini-Insel Hoi im Trockenen, umgeben von Sand. Die Uferstreifen werden immer breiter. Selbst flachere Boote müssen aus dem Wasser geholt werden, weil sie im Hafen sonst auf Grund laufen. Das trifft auch die Tier- und Pflanzenwelt. Vögel finden im Schilf weniger Schutz, seltene Pflanzen liegen trocken. Das vom Aussterben bedrohte Bodensee-Vergissmeinnicht zum Beispiel wird zunehmend überwuchert von anderen Pflanzen, die im Uferstreifen normalerweise gar nicht wachsen. Dominik Fiegle vom Bund Naturschutz.
3: Normalerweise ist dann hier eben ein höherer Wasserstand und das Bodensee-Vergissmeinnicht kann das tolerieren für eine gewisse Zeit lang und die anderen Pflanzen sterben dann ab und dann kann es wieder wachsen. Und diese Wasserbewegung fehlt jetzt.
1: Deshalb gilt an den ungewöhnlich breiten Uferstreifen jetzt besondere Vorsicht. Heißt, nur auf ausgeschilderten Wegen gehen, kein Lagerfeuer machen. So kann jeder helfen, die seltenen Pflanzen am Bodenseeufer

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1: Und jetzt mit König Maximilian II. Von Bayern. Vater des Märchenkönigs, Ludwig II., das wissen Sie natürlich nicht. Erbauer von Schloss Hohenschwangau in Füssen. Okay, genug geschichtliches Klugscheißerwissen. Die Stadt Füssen hat ihm jedenfalls vor 160 Jahren ein spektakuläres Denkmal gesetzt. Haben Sie wahrscheinlich schon mal gesehen, steht in einer Felsnische in der Steilwand neben dem berühmten Lechfall in Füssen. Es sind auch immer Leute da, die da runterschauen. Dort ist das Denkmal aber Wind, Wetter, Wurzeln und so weiter im Fels ausgesetzt. Und deshalb muss es jetzt saniert werden. Und das in dieser Lage, in 25 Metern Höhe über dem Fluss. Das ist gefährlich, aber auch spannend für Marinus Bayer und Valentin Kamm. Das sind der Steinmetz und der Spengler, die das alles machen und mit einer 70 Meter hohen Hebebühne zum Denkmal quasi rüberfahren müssen.
2: Mit der großen Hebebühne wird es jetzt spannend. Ob wir richtig gescheit nachkommen, wie es arbeiten dann ist auf der Bühne. Aber Wetter passt und legen wir los.
3: Bisher konnten Sie das Denkmal nur aus der Ferne mit dem Fernglas begutachten. Welche Schäden Sie genau erwarten, Sie wissen es noch nicht.
2: Reine Spekulation, aber man hat ja Erfahrungswerte, wo man gewisse Sachen eingrenzen kann. Und genau wissen wir es erst, wenn wir vor Ort sind.
3: Und dann geht's los. Im Korb der Hebebühne fahren sie über den Abgrund. Die Touristen auf dem Maxsteg beim Lechfall staunen, als die Handwerker quer über die Schlucht zum Denkmal in der Felswand schweben. Unten rauscht der Lech, oben grinst Spengler Valentin.
4: Wir haben ja jeden Beruf, wenn man in der Höhe ist. Aber so über einen Lechfall jetzt drüber raus, das kommt man selten. Also das ist einmalige Geschichte. Ich glaube nicht, dass man sowas mehrmals im Leben hat.
3: Bevor die beiden das Denkmal in Augenschein nehmen können, heißt es aber erstmal Hand anlegen. Mehrere Äste einer Kiefer müssen aus dem Weg, mit Astschere und Säge. Und dann können sie schauen, wie es um Max II. Steht. Die Blechverkleidung hängt fast lose in der Nische, das Fugenmaterial bröselt heraus, die Verankerung der großen Bronzeschrifttafel rostet. Vorsichtig klopft Steinmetz Marinus den Sockel unter der Büste ab.
2: So wie es jetzt klingt, ist ja da ein bisschen hohl. Man sieht generell da hinten einfach durch den Bewuchs sprengen die Wurzeln einfach dann mit der Zeit die Substanz. Aber wir werden wahrscheinlich auch außenrum ein bisschen sichern müssen.
3: Max II. Lässt das alles kalt. Streng blickt der Monarch in die Ferne, während die Männer in der Hebebühne um ihn herum werkeln. Die Marmorbüste ist in erstaunlich gutem Zustand. Allerdings strahlt sie nach 160 Jahren längst nicht mehr in reinstem Weiß. Max hat eine gewisse graue Patina angesetzt. Das soll aber auch so bleiben, sagt Steinmetz Marinus. Die Kontraste und Konturen kommen so viel besser zur Geltung.
2: Man muss schon einmal drüber, aber ganz vorsichtig und dezent, dass die Wirkung so toll bleibt, wie sie jetzt ist. Also das macht es dann erst so richtig lebendig und ausdrucksstark.
3: Das Denkmal soll wieder so zur Geltung kommen wie vor 160 Jahren. Würdig einem König und der Stadt und ihrem Magistrat ihren Bürgern angemessen.
4: Da geben wir unser Bestes, dass es wieder viele nach uns noch genießen können.
1: Tja, 25 Meter hoch über dem Lech auf einer Hebebühne. Das ist schon Wahnsinn. Die spektakuläre Sanierung von Max II., das Denkmal in Füssen, die Geschichte von Rupert Waldmüller, Bayern 1 im Ostallgäu.
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1: Unterwegs mit 2 Goldbarren und 1 Million in bar. So wurde letztes Jahr ein 60-jähriger Schweiz-Italiener auf der A7 im Landkreis Oberallgäu kontrolliert. Der Verdacht: gewerbsmäßige Geldwäsche. Vor dem Landgericht Kempten wurde der Mann allerdings freigesprochen. Jetzt hat die Generalstaatsanwaltschaft Revision gegen das Urteil eingelegt und will den Fall nochmal aufrollen.
2: Die Kemptener Richter hatten den mehrfach vorbestraften Mann Ende September aus Mangel an Beweisen freigesprochen. Er sei zwar hochverdächtig, allerdings habe sich nicht klären lassen, ob Geld und Gold tatsächlich aus illegalen Quellen stammen. Die Generalstaatsanwaltschaft München dagegen zeigte sich bereits im Prozess davon überzeugt, dass der Mann das Geld durch kriminelle Handlungen erlangt habe. Gegen das Urteil hat sie deshalb fristgerecht Revision eingelegt. Das Verfahren muss jetzt vom Bundesgerichtshof in Karlsruhe auf Rechtsfehler überprüft werden. Katharina Reichert, Bayern 1 in Kempten.
1: Ein ungewöhnlicher Fall heute vom Amtsgericht Augsburg. Ein 68-jähriger Mann soll sich als Arzt ausgegeben und einen Mann gegen dessen Willen ins Bezirkskrankenhaus bringen lassen haben. Der Mann wurde während der Fahrt fixiert. Laut Anklage war der Transport weder medizinisch notwendig, noch habe eine Gefahr bestanden. Dem Angeklagten wird Freiheitsberaubung, unterlassene Hilfeleistung und der Missbrauch einer Berufsbezeichnung vorgeworfen. Das Bergbauernmuseum Diepholz ist das meistbesuchte seiner Art in Schwaben. Kommendes Jahr soll eine Art Erlebniswelt für Kinder dazukommen. Dazu soll auf dem Gelände eine alte Alpe vom Fellhorn originalgetreu aufgebaut werden, mit alten Schulbänken und einer großen Holzbadewanne. So lässt sich erfahren, wie Bergbauernkinder vor 70 Jahren gelebt haben. Rund 2,7 Millionen Euro kostet das Projekt. Heute berät der Kreistag über einen Zuschuss. Und jetzt kompakt und zuverlässig das Wetter für Schwaben und das Allgäu. Windig, dazu immer wieder Regen, an den Alpen Dauerregen bei Temperaturen von maximal 19 Grad. Morgen bleibt es meist trocken, es scheint auch wieder länger die Sonne, höchstens 16 Grad.
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3: Und hier ist der Bayern 1 Verkehrsservice mit 2 Meldungen. Die erste von der A3 Würzburg Richtung Frankfurt zwischen Marktheidenfeld und Rohrbrunn. 5 Kilometer Stau, hier brauchen Sie 25 Minuten länger. Und noch die A8 Salzburg Richtung München zwischen Fraßdorf und Rosenheim Baustelle. Hier 6 Kilometer Stau und eine Zeitverzögerung von 40 Minuten. Gute Fahrt Ihnen!
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0: Legenden der Popmusik. Fleetwood Mac auf Bayern 1, Little Lies um 20 vor 1 am Donnerstagmittag in Schwaben. Und wir schauen nochmal nach Otto Beuren, wo ja ein Pflegeheim gerade für Schlagzeilen sorgt. Wir haben diese Woche schon berichtet, vielleicht haben Sie es gehört, 33 schwer pflegebedürftige Bewohnerinnen und Bewohner, alle mit Pflegegrad 4 und 5, haben die Einrichtung dort verlassen. Sehr, sehr kurzfristig das alles, weil gravierende Mängel bei der Betreuung festgestellt worden sind. Das alles betrifft natürlich auch immer die Angehörigen. Einer davon ist Jürgen Diamant. Seine 89 Jahre alte Schwiegermutter war eine der Senioren, die das Heim verlassen haben. Vor 3 Wochen erst ist bei ihm der Brief mit dieser Hiobsbotschaft angekommen.
1: Ja, das war natürlich ein Schock, innerhalb von 4 Wochen, sage ich mal, das Objekt verlassen zu müssen. Und dann haben wir natürlich telefoniert, rund um die Uhr sozusagen. Ja.
2: Was ist passiert? Seit März kontrolliert die Fachstelle für Pflege- und Behinderteneinrichtung, die FQA, am Landratsamt Unterallgäu das Heim. Schon bei einer ersten Prüfung wurden über 40 erhebliche Mängel festgestellt. Stefan Drechsel, beim Landratsamt Unterallgäu zuständig für die Pflege- und Behinderteneinrichtungen.
3: Durch das, dass diese Mängel so eklatant sind und Gefahr für den Bewohner mit Leib und Leben bestand, das waren vor allem dann in Bereichen der Ernährung, der Versorgung mit Trinken, auch schwere Mängel im Bereich des Schmerzmanagements in der Wundversorgung, die wir so nicht weiterhin tragen können. Und deshalb diese Entscheidung, eine Frist von 1 Monat tätig zu werden. Und das ist auch von unserer Seite aus vertretbar.
2: Trotz mehrfacher Beratungen und Aufnahmestopp habe sich die Situation nicht ausreichend verbessert. Nun die Folge, eine Teilbetriebsuntersagung. Das heißt, das Heim darf Bewohner mit Pflegegrad 4 und 5 nicht mehr länger versorgen. Andere Pflegeplätze bleiben aber bestehen. Von den Zuständen hat Jürgen Diamant bei seiner Schwiegermutter aber nichts mitbekommen.
1: Wir waren schon sehr zufrieden. Vielleicht zierlich auch ein Vorteil, dass meine Frau alle 2 Tage mindestens immer vor Ort war. Im Nachhinein könnte man sagen, die Schwiegermutter ist inkontinent und das Thema Zucker, ja, vielleicht war da das eine oder andere nicht ganz ideal im Nachhinein.
2: Der Betreiber des Pflegeheims in Otto Beuren, eine Unternehmensgruppe mit mehreren Heimen in ganz Deutschland, weist die Vorwürfe der Behörden zurück. Auf BR-Anfrage antworten sie schriftlich:
4: Aus unserer Sicht hat nie Gefahr für Leib und Leben bzw. Freiheit und Gesundheit der uns anvertrauten Bewohner bestanden. Festgestellte Mängel sind bei Prüfungen nicht ungewöhnlich. Wir arbeiten mit Schulungen, zusätzlichem Qualitätsmanagement und Unterstützung aus anderen Einrichtungen daran, diese abzustellen.
2: Sowohl die Einrichtung als auch das Landratsamt helfen jetzt, für die Bewohner eine neue Bleibe zu finden. Inzwischen konnte bereits für fast alle ein neuer Pflegeplatz in näherer Umgebung gefunden werden. Auch Jürgen Diamant hatte Glück. Er hat für seine Schwiegermutter nach zahlreichen Telefonaten und Absagen einen Platz in einem Heim in Mindelheim gefunden. Der Umzug für eine 89-Jährige war aber alles andere als einfach.
1: Da hat sie dann geweint und wusste, wo bin ich jetzt hier im neuen Objekt. Die Fahrt dorthin war schon schwierig, sie da einzuladen. Ja, das war schon eine Herausforderung. Aber sie ist jetzt gut angekommen.
0: Mängel in einem Pflegeheim in Otto Beuren. Was so ein kurzfristiger Notumzug für Betroffene bedeutet. Die Geschichte von Eva Heime, Bayern 1 im Unterallgäu. Lesen Sie das alles auch nochmal nach. Die Geschichte kommentieren Sie, geben Sie auch gerne Erfahrungen weiter auf BR24 im Netz und auf der App.

0: Queen mit Freddie Mercury, die 80er. Hier auf Bayern 1, I want to break free. In 11 Minuten wird es 13 Uhr und wir fragen uns, was ist heute noch los bei uns in der Region?
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0: In Schwaben im Allgäu. Neuschwanstein zum Beispiel wird angestrahlt und zwar in Blau, Rot und mit so ein paar Farben, die dazwischen liegen. Das soll das Temperaturspektrum zwischen kalt und heiß symbolisieren. Sind also quasi Klimafarben, kann man sagen. Mit der Aktion beginnt dann auch die Klimawoche in Bayern. Mit vielen Aktionen, auch bei uns in Schwaben, zum Beispiel zu modernen, umweltschonenden Heizungen. Andere Gebäude werden übrigens auch so blau-rot leuchten, zum Beispiel das Fußballstadion in Augsburg. Und im Allgäu wird unser Schreiner-Weltmeister offiziell geehrt und gefeiert. Heute Abend Tobias Kelz aus Stötten, 20 Jahre alt, seit ein paar Wochen der beste Möbelschreiner der Welt. Wenn Sie es nicht mitbekommen haben, wir haben ja letzte Woche schon mal ein bisschen drüber erzählt, wie er diesen Titel gewonnen hat bei den sogenannten World Skills in Shanghai. 1400 junge Handwerker aus über 60 Ländern. War gar nicht so einfach. Tobi musste da einen Teetisch im asiatischen Stil bauen, aus asiatischer Buche, das alles live vor Publikum, auf Zeit, hat er perfekt gemacht in seinem Traumberuf.
2: Weil der Werkstoff, ganz schön, der Werkstoff ist, der ist halt warm, hat Leben, weil es einfach keine zwei gleichen Teile gibt. Du kannst halt auch kreativ sein und damit im Prinzip alles machen, was du möchtest.
0: Genau. Und heute Abend wird er erstmal gefeiert beim Empfang. Tobias Kelz in der Mehrzweckhalle von Stötten am Auerberg. Freunde, Kollegen, Familie, offizielle Gäste kommen aus dem Landkreis, aus dem Schreinerhandwerk. Also, feiert, schert, steht der Dober, gell? Aber jetzt viel morgen muss bei ja mehr zum Schafer gegangen. Ja, ich muss auch wieder ins Radio, denn ab morgen kommen wir wieder mit neuen Infos, Geschichten und allem, was wichtig ist. Aus Schwaben, aus dem Allgäu. Kompakt von 12 bis 1, nur hier auf Bayern 1. Schönen Nachmittag, bis morgen, ich bin Tommy Stottrop.

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26: Um 13 Uhr mit Thomas Frohwerk. Husten, Schnupfen und Fieber. Gerade schlägt die Krankheitswelle im Herbst wieder zu. Für einen hohen Krankenstand sorgen aber auch immer häufiger andere Erkrankungen. Das hat eine Analyse der Krankenkasse AOK ergeben. Was genau die Fehltage in die Höhe treibt, weiß Regina Schwab.
27: Psychische Erkrankungen sorgen immer öfter für lange Fehlzeiten. Eine Auswertung der allgemeinen Ortskrankenkassen hat das ergeben. Je 100 Mitglieder gab es deswegen im letzten Jahr 403 Krankheitstage. Das sind 42% mehr als noch vor 10 Jahren. Zwar lassen sich immer noch mehr Menschen wegen Erkältungen oder Grippe krankschreiben, aber das im Schnitt dann nur für etwa 5 Tage. Bei psychischen Erkrankungen fallen die Kranken deutlich länger aus, durchschnittlich 28 Tage. Besonders oft melden sich Arbeitnehmer wegen eines Burnouts krank.
26: Die geplante Einkommenssteuerreform von Finanzminister Klingbeil wurde heute zum ersten Mal im Bundestag debattiert. Klingbeil verteidigte das Konzept, mit dem kleinere und mittlere Einkommen entlastet werden sollen.
28: 600 Euro mehr pro Jahr sind nach seinen Worten drin, für eine Familie mit mittlerem Einkommen und 2 Kindern. Der Finanzminister und SPD-Chef ist sich sicher, das wird einen Unterschied machen. Die AfD überzeugt er damit nicht. Sie spricht von einem Etikettenschwindel und fordert mehr Entlastungen als die geplante. geplanten 10 Milliarden im Jahr. Eine Summe, die man nicht kleinreden sollte, findet die Union. Aber auch CDU und CSU wollen eigentlich mehr. Grüne und Linke sehen große Gerechtigkeitslücken im Steuersystem, die auch mit der geplanten Reform nicht geschlossen würden. Aus Berlin, Mario Kubina.
0: Woran erkennt man, dass es aufwärts geht mit der Konjunktur? Auch daran, dass mehr Lkw auf den Autobahnen unterwegs sind. Anhand der Mautdaten zeigt sich, dass im September die Fahrleistung im Vergleich zum August um knapp 1% zugenommen hat. Im Vergleich zum September 2025 waren es sogar 2,5%. Ein Barometer, das Fahrleistung und Industrieproduktion kombiniert, weist laut Statistischem Bundesamt klar nach oben. Schon im August habe die deutsche Industrie die Produktion so stark hochgefahren wie seit anderthalb Jahren nicht mehr. Ryanair streicht sein Angebot in Deutschland weiter zusammen. Europas größter Billigflieger kündigte an, im kommenden Winterflugplan rund 700.000 Sitzplätze weniger anzubieten als im Vorjahr. Als Gründe nannte die irische Airline hohe Zugangskosten über staatliche Gebühren sowie die, Zitat, exorbitante Luftverkehrssteuer in Deutschland. Die meisten Ryanair-Flüge werden am Flughafen Berlin-Brandenburg gestrichen, den das Unternehmen als erfolglosesten Flughafen Europas bezeichnete. Die Kapazität in Memmingen soll hingegen ausgebaut werden. Die Geschichte erinnert an den Sommer vor 3 Jahren, als in Berlin vermeintlich ein Löwe gesehen wurde. Seit gestern wird im Notzinger Moos in der Nähe des Münchner Flughafens nach einer Raubkatze gesucht. Aufnahmen aus der Wärmebildkamera eines Jägers könnten laut Experten einen Puma eingefangen haben. Suchaktionen am Boden und aus der Luft mit Drohnen sind in der Nacht aber erfolglos geblieben. Aktuell sind Beamte mit Hunden unterwegs, um das Tier aufzuspüren. Es ist 13.03 Uhr.
1: Aber besser sieht Christian Kienast, der hat auch so ein paar Kameras, ja, die beobachtet er für uns und kann uns dann sagen, wie das Bayernwetter wird.
2: Ja, und so Wärmebildkameras, die sind ja manchmal auch fehl, das muss man schon sagen. Und ich glaube ja, das ist gar kein Puma, sondern das ist mein Kater Kai Erwin, der da rumgeht. Der macht es nachts manchmal so ein bisschen auf Puma.
1: Aha.
2: Und er muss auch nicht frieren, weil die Nächte, die sind ja noch warm im Moment. Aber er wird nass, also heute zumindest. Denn eine Regenfront zieht jetzt von West nach Ost durch Bayern. Die Hälfte Bayerns liegt schon drunter und im bayerischen Osten wird es dann auch schon langsam zu regnen anfangen. 14 bis 21 Grad, die sind schon erreicht. Jetzt wird es dann kühler. Aber wenn wir auf morgen schauen, wieder ganz freundlich, etwas Regen noch im Fränkischen und das dann bei 9 bis 17 Grad und die Bayern 1 Wochenendprognose. Der Sonntag sonniger als der Samstag.
1: Und hier kommt der Bayern 1 Verkehrsservice. Auf der A7 Füssen Richtung Ulm immer wieder stockender Verkehr zwischen Altenstadt an der Iller und dem Dreieck Hettistetten. 25 Minuten Zeitverzögerung. In Richtung Füssen dauert es 20 Minuten länger. Hier stockt der Verkehr zwischen dem Kreuz Ulm-Elchingen und dem Dreieck Hettistetten. A8 München Richtung Salzburg. 4 Kilometer Stau zwischen Rosenheim West und Rohrdorf. 20 Minuten plus. In Richtung München sind es 40 Minuten. Hier 6 Kilometer Stau an der Baustelle zwischen Fransdorf und Rosenheim. A70 Bamberg Richtung Schweinfurt zwischen Haßfurt und Schonungen, Bergungsarbeiten auf der rechten Spur. Und auf der A99 der Westumfahrung München Richtung Nürnberg, Stau zwischen dem Dreieck München Südwest und Lochhausen. Da verlieren Sie 10 Minuten.
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1: Ich finde es ja immer so ein bisschen unschön, wenn die Meldung kommt, ab jetzt werden die Brunnen wieder abgedeckt. So wie seit Anfang der Woche zum Beispiel in Augsburg. Ich finde, es hat so was Finales. Weißt du, so was Sommerfinales. Ja, der Herbst ist da, das ist also einmal mehr manifestiert. Kim Wilde wird es vielleicht freuen. Sie ist nämlich ein Herbst-Geburtstagskind und die spielen wir auch gleich. Und zwar gleich nach Manfred Mann und nach Celine Dion.
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0: You Keep Me Hanging On. So geht's durch den Donnerstagnachmittag mit Kim Wilde. Laut einer ganz aktuellen Umfrage halten übrigens nur 5% der Deutschen Influencer für vertrauenswürdig. Das ist nicht viel, wobei die CDU in Mecklenburg-Vorpommern das eventuell ein bisschen anders sieht. Diese Umfrage stammt aus einer Zeit noch vor dem Berlin-Marathon. Aber bei diesem Marathon hat sich gezeigt, dass dieses geringe Vertrauen durchaus begründet ist. Zwei Influencerinnen, die sich ganz stolz tatsächlich mit Medaillen gezeigt haben, die haben einfach die haben betrogen. Die eine hat tatsächlich beim Marathon 10 Kilometer abgekürzt und die andere hat sich bei Kilometer 38 auf den Gepäckträger eines Rades gesetzt, eines Fahrrads. Und damit sind wir vielleicht bei einem der Probleme unserer Zeit. Gegen die Grippe, also die Influenza, kann man sich glücklicherweise impfen lassen. Gegen diese Influenza ist leider immer noch kein Kraut gewachsen.
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6: Mit Susanne Hofmann, grüß Gott. Rund 60 Vogelarten sind hier zu Hause, dazu Amphibien und etliche Fledermausarten im Königsberger Forst. Außerdem liegen hier zwei Trinkwasserschutzgebiete. Deshalb befürchten der Bund Naturschutz und der Landesbund für Vogelschutz massive Folgen für die Natur, sollte dort, wie geplant, die Radarstation Arrow gebaut werden. In einer gemeinsamen Stellungnahme fordern sie, die Eingriffe auf das absolut Notwendige zu begrenzen und für großzügigen Ausgleich zu sorgen. Seine Fracht war mehr als ungewöhnlich, 2 Goldbarren und 1 Million Euro Bargeld. Damit wurde letztes Jahr ein 60-jähriger Schweiz-Italiener auf der A7 im Landkreis Oberallgäu von der Polizei aufgehalten. Die vermutete gewerbsmäßige Geldwäsche, und der Mann kam Ende September vor das Landgericht Kempten. Das sprach den 60-Jährigen allerdings frei. Ihm war nicht nachzuweisen, dass das Geld aus illegalen Quellen stammte. Jetzt will die Generalstaatsanwaltschaft das Urteil vom Bundesgerichtshof prüfen lassen. Erhaben steht es da, Schloss Neuschwanstein leucht weiß, leuchtend über den dunklen Wäldern. Heute Abend wird das Schloss in Farbe getaucht zum Start der Bayerischen Klimawoche.
7: Die Klimastreifen in Blau und Rot sowie Zwischentönen symbolisieren die Temperaturen. Sie sollen anschaulich machen, wie sich das Klima in den vergangenen Jahrzehnten erwärmt hat. Seit 2018 gibt es die Klimastreifen, entwickelt hat sie der britische Klimaforscher Ed Hawkins. Jeder Streifen steht für ein Jahr und zeigt an, ob dieses Jahr kälter oder wärmer als der Durchschnitt war, gemessen an der Referenzperiode 1971 bis 2000. Dunkelblau steht dabei für sehr kühl, dunkelrot für sehr heiß. Neben Schloss Neuschwanstein wird in Schwaben auch das Augsburger Fußballstadion so beleuchtet. Aus dem BR-Studio Schwaben, Andrea Trübenbacher, Bayern 1.
6: Und jetzt kompakt und zuverlässig das Wetter für Schwaben und das Allgäu. Windig und regnerisch, an den Alpen Dauerregen bei Temperaturen von maximal 19 Grad. Morgen bleibt es meist trocken, es scheint auch wieder länger die Sonne, höchstens 16 Grad.
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5: Und wir schon auf die Straßen, hier ist der Bahn 1 Verkehrsservice. Auf der A3 Frankfurt Richtung Würzburg steht zwischen dem Dreieck Würzburg West und Würzburg Kist ein defektes Auto. A3 Nürnberg Richtung Passau. Zwischen Metten und Kreuz Deggendorf steht ein defekter LKW. Bitte bilden Sie hier eine Rettungsgasse zwischen der ganz linken Spur und der Spur daneben und bitte halten Sie die auch offen. A7 Füssen Richtung Ulm, zwischen Altenstadt an der Iller und dem Dreieck Hittistetten immer wieder stockender Verkehr. Sie verlieren 25 Minuten. In Richtung Füssen sind es 20. Hier stockt es zwischen dem Kreuz Ulm-Elchingen und dem Dreieck Hittistetten. A8 München Richtung Salzburg. 4 Kilometer Stau zwischen Rosenheim West und Rohrdorf. Ein Plus von 20 Minuten. In Richtung München sind es 40. Hier an der Baustelle 6 Kilometer Stau zwischen Fraßdorf und Rosenheim. A8 München in Richtung Stuttgart. In der Ausfahrt Augsburg West Behinderungen wegen Bergungsarbeiten. A70 Bamberg Richtung Schweinfurt. Zwischen Haßfurt und Schonungen Bergungsarbeiten auf der rechten Spur. Und die B471 Fürstenfeldbruck Richtung Oberschleißheim ist zwischen Neu-Esting und Geisel-Bullach nach einem Unfall gesperrt.
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0: Beat It. Das ist Michael Jackson und das ist der Donnerstagnachmittag auf Bayern 1. Und das Wetter spielt ja ganz gut mit. Also der Biergarten lockt mich jetzt nicht für heute Abend. Dafür vielleicht mal wieder. Das, finde ich, kommt im Sommer ja ein bisschen kurz. Vielleicht mal wieder ins Kino. Und unsere Bayern 1 Kinoexpertin Wadi Müller hat heute gleich zwei Tipps im Gepäck. Zwei Filme, die sie aus unterschiedlichen Gründen gut unterhalten haben. Wadi, lass uns loslegen mit The Social Reckoning. Kann man vielleicht mit Stunde der Wahrheit ganz gut übersetzen. Da wird die Kritik, die es um Facebook und Instagram aktuell gibt, aufgegriffen. Um was geht's genau?
1: Ja, hier wird nochmal genau erklärt, was das Problem ist, wenn Max Zuckerberg absolute Meinungsfreiheit zum höchsten Prinzip erklärt und sich deshalb weigert, Falschmeldungen und Hassbotschaften von seinen Plattformen zu löschen. Hauptfigur im Film ist eine junge Facebook-Mitarbeiterin, die das nicht länger mit ihrem Gewissen vereinbaren kann und einen Journalisten kontaktiert.
2: Ich wollte herausfinden, wer meine Freundin radikalisiert hat.
3: Und?
2: Wir waren es.
1: Die Algorithmen seien bei Facebook nämlich bewusst so programmiert, dass sich radikale Meinungen mehr verbreiten als andere. Außerdem spielt die Whistleblowerin dem Journalisten eine geheim gehaltene interne Studie zu über den Suchtfaktor von Social Media für Teenager. Der Film liefert also hochinteressante Hintergrundinfos, verpackt in einem fesselnden Whistleblower-Thriller. Ich finde, besser kann man so ein aktuelles Thema wirklich nicht unter die Leute bringen. Absolut sehenswert.
0: Schön. Und dann gibt's noch was fürs Herz. Das wäre jetzt dein zweiter Tipp. Dieser Film heißt Alte Liebe. Vielleicht kennen die einen oder anderen diesen Titel. Es ist auch ein Buch von Elke Heidenreich. Und das ist eben hier verfilmt worden. Was hat dir so ein gutes Gefühl im Kino gegeben, Wally?
1: Das ist kein Hochglanzpaar, das da gezeigt wird, sondern zwei, die in der Nachbarschaft wohnen könnten. Dagmar Manzel und Joachim Krohl spielen Lore und Harry, seit 40 Jahren verheiratet. Die Schmetterlinge im Bauch sind weg, aber die zwei haben sich immer noch viel zu sagen. Auch wenn er sie seit seiner Pensionierung zunehmend nervt.
4: Du liest nicht, du interessierst dich nicht, du verblödest langsam.
5: Ich lese jeden Tag Zeitung.
4: Ja, den Sport.
5: Und Politik. Ich treibe auch Sport.
4: Ja.
5: Golf.
1: Die Hochzeitseinladung der Tochter, die zum wiederholten Male heiraten will, verursacht dann doch eine Beziehungskrise, weil Harry sich weigert hinzugehen und Lore sich im Stich gelassen fühlt und sich überhaupt fragt, ob sie eigentlich noch glücklich ist in dieser Ehe. Ein Film, der mit Blick für kleine Details und wunderbar pointierten Dialogen eine langjährige Beziehung nach Resten von Liebe abklopft. Ich habe den beiden sehr gerne zugeschaut.
0: Danke dir, Wally. Das Buch Alte Liebe von Elke Heidenreich also ist verfilmt worden, lohnt sich auch auf der großen Leinwand. Und ein sehr spannender Spielfilm über die Mechanismen von Facebook, Instagram und Co. läuft auch seit heute in den bayerischen Kinos. The Social Reckoning bekommt einen dicken Daumen von Wally.

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7: Um 14 Uhr mit Thomas Frohwerk. Psychische Erkrankungen sorgen immer öfter für lange Fehlzeiten. Das zeigt eine aktuelle Analyse der AOK. Demnach gab es im vergangenen Jahr pro 100 Mitglieder 403 Krankheitstage. Das sind 42% mehr als noch vor 10 Jahren. Regina Schwab berichtet.
8: Zwar lassen sich immer noch mehr Menschen wegen Erkältungen oder Grippe krankschreiben, aber das im Schnitt dann nur für etwa 5 Tage. Bei psychischen Erkrankungen fallen die Kranken deutlich länger aus. Durchschnittlich 28 Tage. Besonders oft melden sich Arbeitnehmer wegen eines Burnouts krank. Hier gab es laut AOK einen überdurchschnittlichen Anstieg von 77% in den letzten 10 Jahren. Und vor allem sind der Analyse zufolge Beschäftigte in sozialen Berufen betroffen. In Callcentern, der Pflege oder der Kinderbetreuung. Durchschnittlich ist jeder Deutsche laut Statistischem Bundesamt 14 Tage im Jahr krankgeschrieben.
7: Der nicht-invasive Pränataltest bei Schwangeren wird von der Krankenkasse bezahlt. Der Test kann angeben, wie wahrscheinlich der Fötus etwa das Down-Syndrom hat. Im Bundestag wird heute darüber entschieden, ob der Bluttest strenger überwacht werden soll.
9: Seit 2022 wird der Bluttest von der Krankenkasse bezahlt, wenn es dafür in Absprache mit Ärztin und Arzt einen Grund gibt. Zum Beispiel bei älteren Schwangeren, wo das Risiko für eine Chromosomenstörung beim Fötus höher ist. Nach Zahlen der Barmer Ersatzkasse macht den Bluttest aber aktuell jede zweite schwangere Person. Die Abgeordneten befürchten, dass die Kassenleistung hier ausgenutzt werde und der Bluttest zur Routineuntersuchung wird. Sie wollen deshalb, dass ein Monitoring eingeführt wird, um zu schauen, wer macht diesen Test und warum. Lea Wieser, Berlin.
7: Die deutsche Wirtschaft ist auf Wachstumskurs. Nach zahlreichen Ökonomen schraubt jetzt auch die Bundesregierung ihre Konjunkturprognose nach oben. Von 0,5% auf 1,3% in diesem Jahr. Wirtschaftsministerin Reiche.
10: Vor allem profitiert unsere Wirtschaft nach wie vor von einer absolut exportstarken Industrie. Deutsche Zulieferer profitieren von dem weltweiten Trend der Investitionen künstlicher Intelligenz. Zulieferer, die etwa optische Komponenten wie Laser- oder Lithografiemaschinen, wie Turbinen oder Schaltanlagen, die Sensorik- oder Kühlsysteme für den Bau von Rechenzentren verkaufen, profitieren von dem weltweiten Wachstum.
7: 2,5 Wochen nach der Wahl zum Berliner Abgeordnetenhaus ist der Weg für rot-grün-rote Sondierungsgespräche offenbar frei. Wie mehrere Medien berichten, haben sich Linke, Grüne und SPD auf ein Handlungspaket geeinigt, das im Fall antisemitischer Vorfälle greifen soll. Das galt als Bedingung. Nach Informationen des RBB sollen etwa Mitglieder der neuen linken Fraktion ausgeschlossen werden, wenn sie das Existenzrecht Israels in Frage stellen. CDU-Generalsekretär Krieger kritisiert, wer einen solchen Mechanismus brauche, sei eine Gefahr für Berlin. In Würzburg hat eine junge Frau ihr Auto in ein Möbelhaus gelenkt und dabei einen Schaden von geschätzt etwa 25.000 Euro verursacht. Eine Schaufensterscheibe ging zu Bruch und ein Betonpfeiler wurde beschädigt. Die 420-jährige Fahrerin wurde nicht verletzt, musste sich aber einem Urintest unterziehen, der positiv auf THC ausfiel. Dabei handelt es sich um den wichtigsten psychoaktiven Wirkstoff der Cannabispflanze. Es ist 14.03 Uhr.
11: Und da schaut jetzt Christian Kinas für uns noch aufs Bayernwetter hier auf Bayern 1.
6: Sehr gerne sogar. Und wir haben ein richtiges Regenband. Das reicht von Lyon in Frankreich über Genf, Zürich, München, Nürnberg, Erfurt bis weit drauf. Und das zieht jetzt Richtung Osten. Also ganz Bayern wird heute nass, das kann man schon mal sagen. Und die Höchstwerte sind schon erreicht. Jetzt geht's nur noch bergab. Und es bleibt ziemlich bergab von den Temperaturen morgen her. Da sind es dann nämlich nur noch zwischen 9 und 14 Grad in Nordbayern, 14 bis 17 Grad in Südbayern. Dafür kommt die Sonne dann wieder mal raus, morgen am Freitag. Und nur in Franken regnet es ganz vereinzelt mal. Die Bayern 1 Wochenendprognose. Am Samstag ziemlich viele Wolken, auch immer mal wieder Regen. Der Wind bleibt uns. Sonntag dann ein bisschen freundlicher mit sonnigen Abschnitten bei 11 bis 16 Grad.
11: Schauen wir noch auf die Straßen. Hier ist der Bayern 1 Verkehrsservice, auch mit minutengenauer Stauzeitmessung. Auf der A3 in Nürnberg Richtung Passau steht zwischen Metten und Kreuz-Deggendorf ein defekter LKW. A7 Füssen Richtung Ulm. Immer wieder stockt es zwischen Altenstadt an der Iller und dem Dreieck Hittistetten, kostet eine Viertelstunde. 20 Minuten länger brauchen Sie auf der A8 München Richtung Salzburg. Es staut sich auf 4 Kilometern zwischen Rosenheim-West und Rohrdorf. In Richtung München, Baustelle zwischen Fraßdorf und Rosenheim, 6 Kilometer Stau. Plus 40 Minuten. Auf der A8 München Richtung Stuttgart ein Unfall zwischen dem Dreieck Eschenried und Dachau-Fürstenfeldbruck. Und weiter auf der A8 in der Ausfahrt Augsburg-West Behinderungen wegen Bergungsarbeiten. A9 München Richtung Nürnberg zwischen Lenting und der Raststätte Köschinger Forst steht ein defekter LKW. Aktuell 10 Kilometer Stau, das kostet eine Stunde mehr als sonst. A9 Nürnberg in Richtung Berlin zwischen Pegnitz und der Talbrücke Trockau brennt ein Auto. A73 Bamberg Richtung Nürnberg, Unfall auf der rechten Spur zwischen Buttenheim und Forchheim Nord. Die B2 Weilheim-Mittenwald ist in beiden Richtungen zwischen Garmisch-Partenkirchen und Schlattern nach einem Unfall mit mehreren Fahrzeugen gesperrt. Und die B471 Fürstenfeldbruck Richtung Oberschleißheim ist ebenfalls nach Unfall gesperrt, und zwar zwischen Neuesting und Geiselbullach.
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11: Schönen Nachmittag an diesem Donnerstag. Und wer schon mal in die Feierabendplanung gehen möchte, in Neuburg an der Donau läuft ab heute die Herbstduld. Außerdem der Apfelmarkt in Bad Feilenbach, heute noch bis 18 Uhr. Und auch das Volksfest in Fichtach, ab 17 Uhr, heute geht's los. Und in diese Richtung laufen wir jetzt mit Europe. Dazu Carly Rae Jepsen und dieser Phil Collins.
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0: Schönen Donnerstagnachmittag. Das sind Europe und Carrie. Und wenn ich mal so überlegen müsste, dann würde ich sagen, Mai, im Flugzeug erster Klasse wahrscheinlich. Oder vielleicht sogar mit einem Privatjet. Ja. Möglicherweise auch mal in einer Nobelkarosse. So würde ich denken, reisen Formel-1-Piloten in der Regel zu ihren Rennen. Ich kann aber jetzt sagen, dass das nicht für alle gilt. Willi Willmann, Redakteur dieser kleinen Sendung, einer unserer Sportexperten, einer macht es diesmal nämlich ganz anders.
1: Valtteri Bottas nämlich. Der Finne hat gesagt, 350 Kilometer von Bahrain nach Singapur, da verzichte ich auf den Flieger und setze mich aufs Bike, also nicht aufs Motorrad, sondern auf ein Gravelbike, so eine Mischung aus Mountainbike und Rennrad. Mhm. Er hat auf seinem Instagram-Kanal auch schon entsprechende Videos veröffentlicht. Er ist dann nicht nur so über so große Straßen gefahren, sondern auch über Wege, die im Dunkeln eher gruselig ausschauen. Er hat sich auch mit den Kilometern ein bisschen vertan. Laut seinen eigenen Angaben waren es am Ende von Haustür zu Haustür 419,67 Kilometer. Und natürlich gibt es unter dem Post auch wieder kluge Kommentare, wie auf zwei Rädern ist er schneller als auf Vieren. Ich finde es eine schöne Aktion und das Schlangen-Emoji unter dem Post lässt hoffen, dass da noch mehr Fotos von Tieren kommen, die er auf der Radtour getroffen hat. Und ich wage noch eine Prognose, liebe Susanne. Zum nächsten Rennen fährt er nicht mit dem Rad. Das ist in Austin, Texas in den USA. Entfernung, Luftlinie, fast 16.000 Kilometer und ein klitzekleines bisschen Wasser dazwischen.
0: Aber der finnische Formel-1-Pilot Valtteri Bottas ist immerhin jetzt von einem Grand Prix zum anderen geradelt. 419,67 Kilometer war er dafür unterwegs. Und der große Preis von Singapur wird am Sonntag um 14 Uhr deutscher Zeit gestartet.
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6: Mit Susanne Hofmann, grüß Gott. Im Ostallgäu schlägt der geplante Bau der Radarstation Arrow 3 weitere Wellen. Nun haben sich auch der Bund Naturschutz und der Landesbund für Vogelschutz dazu geäußert. Sie befürchten massive Folgen für Fauna und Flora, weil für die Anlage im Königsberger Forst bei Friesenried rund 14 Hektar Wald gerodet werden müssten.
7: Der Königsberger Forst sei ein naturnaher Mischwald mit heimischen Baumarten wie Buche, Ahorn oder Weißtanne. Der Wald biete Lebensraum für rund 60 Vogelarten, Amphibien wie die Gelbbauchunke und verschiedene Fledermausarten. Außerdem lägen dort zwei Trinkwasserschutzgebiete der Gemeinde Friesenried. Die Verbände fordern, die Eingriffe auf ein Minimum zu reduzieren und umfangreich auszugleichen, etwa durch eine Wiederaufforstung oder der Ausweisung zusätzlicher Naturwaldgebiete. Die Bundeswehr ihrerseits hat in der Vergangenheit bereits mehrfach betont, dass sie die Eingriffe in die Natur so gering wie möglich halten wolle. Aus dem BR-Studio Allgäu, Michaela Neukirch, Bayern 1.
6: Heute Morgen ist ein 87-jähriger Mann in Zusam-Altheim im Landkreis Dillingen beim Überqueren der Straße von einem Auto erfasst und tödlich verletzt worden. Der Mann hatte das Fahrzeug übersehen, der Autofahrer konnte nicht mehr bremsen. Der Fußgänger wurde mit dem Hubschrauber ins Krankenhaus gebracht, dort starb er kurz darauf aufgrund seiner Verletzungen. Angetrunken und ohne Führerschein hat ein 26-Jähriger heute früh auf der B2 einen schweren Unfall verursacht. Er verlor laut Polizei die Kontrolle über sein Fahrzeug und prallte gegen Verkehrszeichen und einen Baum. Eine 33-jährige Mitfahrerin wurde dabei schwer verletzt. Der Fahrer hatte knapp 1,3 Promille. Und jetzt kompakt und zuverlässig das Wetter für Schwaben und das Allgäu. Windig und regnerisch, an den Alpen Dauerregen bei Temperaturen von maximal 19 Grad. Morgen bleibt es dafür meist trocken, es scheint auch wieder länger die Sonne, höchstens 16 Grad.
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5: Und hier kommt noch der Bayern 1 Verkehrsservice. Auf der A3 Würzburg Richtung Nürnberg zwischen Frauenaurach und dem Kreuz Fürth Erlangen 4 Kilometer Stau nach einem Unfall, kostet 20 Minuten. A3 Nürnberg Richtung Passau zwischen Metten und Kreuz Deggendorf Behinderungen durch einen defekten LKW. A7 Füssen Richtung Ulm, immer wieder stockt es zwischen Altenstadt an der Iller und dem Dreieck Hittistetten 10 Minuten plus. A8 München Richtung Salzburg zwischen Rosenheim West und Rohrdorf 4 Kilometer Stau, Zeitverzögerung 20 Minuten. In Richtung München sind es 40 Minuten, hier staut es sich auf 6 Kilometern an der Baustelle zwischen Fraßdorf und Rosenheim. A8 München Richtung Stuttgart, Unfall zwischen Dreieck Eschenried und Dachau-Fürstenfeldbruck. A9 München in Richtung Nürnberg. Zwischen Lenting und der Raststätte Köschinger Forst steht immer noch ein defekter LKW. Aktuell 10 Kilometer Stau, kostet sie eine Stunde. A73 Bamberg Richtung Nürnberg. Unfall auf der rechten Spur zwischen Buttenheim und Forchheim Nord. Die B2 Weilheim-Mittenwald ist in beiden Richtungen zwischen Garmisch-Partenkirchen und Schlattern nach einem Unfall mit mehreren Fahrzeugen gesperrt. Die B471 noch, Fürstenfeldbruck Richtung Oberschleißheim, auch immer noch gesperrt nach Unfall zwischen Neuesting und Geiselbullach. 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
0: Und jetzt ist er da. Der richtige Zeitpunkt für die Übergangsjacke. Die Übergangsjacke trägt man im Frühling und im Herbst bei Temperaturen zwischen 5 und 20 Grad Celsius, wenn eine Sommerjacke zu kalt und eine dicke Winterjacke zu warm ist. Aber es geht natürlich nicht nur um die richtige Kleidung, meine Herren, sondern auch um die richtige Einstellung. Wenn der Herbst den Spätsommer ablöst, wie ist es bei Ihnen? Spüren Sie den Wetterumschwung?
2: Liebe Frau Dings, ich bin an manchen Tagen zuverlässiger als der deutsche Wetterdienst. Schienbein ziehen bedeutet tief, der rechte Ellbogen kündigt Regen an. Wenn beide stechen, gibt's Hagel, rechte Hüfte ist Graupel, die linke Nebel. Wenn ich schwitze, ist Sommer. Jede alte Wetter-App schon klar, bei dir zieht's auch, wenn Türen und Fenster zu sind. Also wir in Niederbayern spüren das Wetter nicht bloß, wir haben auch viele Mechanismen, um das Wetter zu beeinflussen. Lass mich raten, wenn er Regen braucht, tanzt ihr nackert ums Lagerfeuer. Das war mir schon klar, die Verbundenheit mit der Natur geht über dein Vorstellungsvermögen. Wie viel Vermögen brauche ich denn, um mir einen Verbandskasten für die Natur vorzustellen? Lass stecken, Edmund, unser Hubertler glaubt wahrscheinlich erst lang, wenn er auf ist. Für ihn ist schön Wetter machen die Hauptsache in der Politik. Aber stimmt nicht, wichtiger ist, dass man nicht im Regen stehen bleibt. Du meinst, dass man nicht vom Regen in die Traube kommt? Ich glaube eher, unser Herr Ministerpräsident meint, bei der politischen Wetterlage ist ihm wichtig, dass er immer die anderen nass macht.
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7: Um 15 Uhr mit Thomas Frohwerk. Husten, Schnupfen und Fieber. Gerade schlägt die Krankheitswelle im Herbst wieder zu. Für einen hohen Krankenstand sorgen aber auch immer häufiger andere Erkrankungen. Das hat eine Analyse der Krankenkasse AOK ergeben. Was genau die Fehltage in die Höhe treibt, weiß Regina Schwab.
8: Psychische Erkrankungen sorgen immer öfter für lange Fehlzeiten. Eine Auswertung der allgemeinen Ortskrankenkassen hat das ergeben. Je 100 Mitglieder gab es deswegen im letzten Jahr 403 Krankheitstage. Das sind 42% mehr als noch vor 10 Jahren. Zwar lassen sich immer noch mehr Menschen wegen Erkältungen oder Grippe krank schreiben, aber das im Schnitt dann nur für etwa 5 Tage. Bei psychischen Erkrankungen fallen die Kranken deutlich länger aus, durchschnittlich 28 Tage. Besonders oft melden sich Arbeitnehmer wegen eines Burnouts krank.
7: Bei russischen Angriffen auf 2 Busse in der grenznahen ukrainischen Stadt Kramatorsk sind nach Behördenangaben mindestens 30 Menschen getötet worden. Weitere 18 Personen wurden demnach verletzt. Die städtischen Militärverwaltungen von Kramatorsk und Sloviansk ordneten an, den öffentlichen Nahverkehr einzustellen. Das Leben von Fahrgästen und Fahrern dürfe nicht gefährdet werden, hieß es dazu. Das italienische Parlament hat grünes Licht für die umstrittene Wahlrechtsreform von Regierungschefin Meloni gegeben. Die Reform sieht vor, dass eine Partei oder Koalition schon ab 42% der Stimmen automatisch die Mehrheit im Parlament bekommt. Meloni hatte mit Rücktritt gedroht, falls das Projekt im Parlament durchfallen sollte. Die Opposition wirft der Regierungschefin vor, mit der Reform ihre Chancen auf eine Wiederwahl im kommenden Jahr erhöhen zu wollen. Sie gilt seit 2 Jahren als Anwärterin auf den Literaturnobelpreis. Jetzt hat Anne Carson die begehrte Auszeichnung bekommen. Die 76-jährige Kanadierin zählt im englischsprachigen Raum zu den wichtigsten Autorinnen der Gegenwart. Aus Stockholm Christian Stichler.
9: Die schwedische Akademie teilte heute mit, Carson werde für ihr kühnes und erfinderisches Werk ausgezeichnet. Das in einem spielerischen Dialog mit der klassischen Tradition neue Formen für die zeitgenössische Literatur geschaffen hat. So die Begründung der schwedischen Akademie. Außerdem hat Carson viele Werke der klassischen griechischen Literatur übersetzt. Mit ihrem Essay Eros, The Bittersweet legte Carson 1986 die Grundlage für ihr späteres Werk.
7: Gute Nachrichten von der bayerischen Industrie. Die Auftragslage hat sich verbessert. Das Landesamt für Statistik stellt für den August ein Plus von mehr als 12% gegenüber dem Vorjahresmonat fest. Vor allem im Bereich elektrische und elektronische Ausrüstungen und dem Fahrzeugbau gingen deutlich mehr Aufträge ein, insbesondere aus dem Inland. Zugleich hat das verarbeitende Gewerbe in Bayern immer weniger Beschäftigte. Seit 2 Jahren sinkt die Zahl kontinuierlich im Vergleich zu 2025 um 1,6%. Es ist 15 Uhr und gleich 3 Minuten.
10: Und was da draußen so ein bisschen runterplätschert, ist aber, glaube ich, nicht viel mehr, als meine Gießkanne hergibt, oder? Ist das nur hier vor meinem Studiofenster so oder für ganz Bayern? Das frage ich Christian Kienast, denn der hat das Bayernwetter.
11: Es ist sehr unterschiedlich, in der Tat. Wir haben zum Beispiel an den Alpen schon 4 Stunden Regen. Das wird also zum Dauerregen werden dort. Mhm. Woanders regnet es noch gar nicht. In Triftern und Pfarrkirchen zum Beispiel hat es noch 20 Grad. In Teuschnitz in Oberfranken nur noch 10. Dann mit dem Regen kommt nämlich die kalte Luft zu uns und die wird dann sich über ganz Bayern ausbreiten. Die haben wir dann auch morgen. Morgen nämlich nur noch zwischen, lass mich es anschauen, 9 und 17 Grad. Dazu geht der Wind auch weiter, aber es ist nicht mehr ganz so feucht wie noch heute. Die Sonne kommt dann morgen wieder besser durch. Und wenn wir aufs Wochenende schauen, bewölkt ist eher der Samstag. Der Wind bleibt uns hier und da vielleicht mal ein paar Lücken in den Wolken, aber eben auch noch Tropfen. Das ist am Sonntag anders. Da kommt die Sonne wieder besser durch. Es bleibt aber kühl bei um 14 Grad.
10: Und hier kommt der Bayern 1 Verkehrsservice. Gefahrenmeldung immer zuerst. Bitte Vorsicht auf der A9 Berlin Richtung Nürnberg zwischen Münchberg Nord und Gefrees. Da liegen mehrere Metallstangen auf der Fahrbahn verteilt. A3 Würzburg Richtung Nürnberg zwischen Frauenaurach und Kreuzfürth Erlangen. 4 Kilometer Stau nach einem Unfall, 20 Minuten plus. A3 in Nürnberg Richtung Passau zwischen Metten und Kreuz-Deggendorf. Behinderungen durch einen defekten LKW. A7 Füssen Richtung Ulm zwischen Eumittelberg und Dreieck Allgäu. Ein Unfall auf der rechten Spur. Auf der A8 München in Richtung Salzburg. 4 Kilometer Stau zwischen Rosenheim West und Rohrdorf, 20 Minuten plus. In Richtung München sind es immer noch 40 Minuten an der Baustelle zwischen Fraßdorf und Rosenheim, 6 Kilometer Stau. A9 München Richtung Nürnberg, zwischen der Raststätte in der Holledau und dem Dreieck Holledau ein LKW-Unfall. Weiter zwischen Lenting und der Raststätte Köschinger Forst, da steht ein defekter LKW. Aktuell immer noch 10 Kilometer Stau, dauert immer noch 1 Stunde länger als sonst. A70 Bamberg Richtung Bayreuth, Unfall auf der linken Spur zwischen Kulmbach-Neudrossenfeld und dem Dreieck Bayreuth-Kulmbach. A73 Bamberg Richtung Nürnberg, Unfall auf der rechten Spur zwischen Buttenheim und Forchheim Nord. Und die B2 Weilheim-Mittenwald ist in beiden Richtungen zwischen Garmisch-Partenkirchen und Schlattern nach einem Unfall mit mehreren Fahrzeugen auch immer noch gesperrt.
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10: Und hier kommt er, der Vorteil, wenn die Sonne nicht scheint. Denn würde sie scheinen, dann stünde sie ja mittlerweile so fies tief, dass man bemerken müsste, oh, ich sollte dringend mal wieder die Fenster putzen. So aber kann man sich entspannt zurücklehnen an diesem Nachmittag. Man kann einfach das Radio aufdrehen. Das lohnt sich zu Kiss. Nein, zu R.E.M., zu Eric Carmen und übrigens auch zu ABBA.

Nee, eigentlich ist es ABBA. Aber ich find's toll, bei ABBA kann doch immer jeder mitsingen, oder? Ist ein Wahnsinn. Hat man ja auch gemerkt. Wir erinnern uns gerne, die Tribute-Show ABBA-Mania auf unserem Summer of Music Festival. Bei uns auf der Bühne, vor 4 Wochen war's, im September, in Straubing. Sie dürfen auch. Aha. Und wir haben ja versprochen, Bescheid zu geben. Sobald das große Festival im Fernsehen zu sehen ist, und jetzt ist es soweit. Also Sie werden nicht alles sehen, also zum Beispiel wahrscheinlich, weil ich ja nicht bei ABBA-Mania auf der Bühne war, nicht. Aber ich habe Sie gesehen, was mir wiederum großen Spaß gemacht hat. Wir haben verkostet, wenn sich der ein oder andere erinnert. Getränke ohne Kohlensäure auseinanderhalten, und zwar in der Blindverkostung. Milch von Wasser unterscheiden. War übrigens für den einen oder anderen gar nicht so leicht. Ich erinnere mich sehr, sehr gerne. Ja, und jetzt, wie gesagt, könnten Sie zumindest ABBA-Mania sehen. Und zwar die Highlights in der ARD-Mediathek ab heute. Also wer Lust hat, guckt nochmal rein und holt sich den Sommer nochmal ins Wohnzimmer. 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

0: Und mit Jack and Stevens ist es 3:30 geworden. Und Sie wissen, wer A sagt, muss auch B sagen. Heißt es ja immer so schön. Bei uns nicht. Da könnte es auch C oder D sein. Oder der Rest des Alphabetes. Da müssen Sie sich überraschen lassen. Oder dürfen Sie sich überraschen lassen. 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Dann sind Sie dabei und möglicherweise gewinnen Sie dann ein DAB Plus Digitalradio.
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0: Und jetzt aktuell ist aus unserer BR-Studios in ganz Bayern. Es ist 15.31 Uhr.
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3: Mit Susanne Hofmann, grüß Gott. Das Bergbauernmuseum Diepholz ist das meistbesuchte seiner Art in Schwaben. Kommendes Jahr soll es um eine Attraktion reicher werden. Auf dem Gelände wird eine alte Alpe vom Fellhorn originalgetreu aufgebaut, unter anderem mit alten Schulbänken und Spielzeug. Rund 2,7 Millionen Euro kostet das Projekt. Heute berät der Kreistag über einen Zuschuss. Siegfried Zengerle vom Museumsverein.
4: In der Alpe im Erdgeschoss soll dann das Leben eines Bergbauernkindes in den 50er und 60er Jahren gezeigt werden. Also da gibt es dann auch noch Zeitzeugen wie mich zum Beispiel. Und was schon immer so unsere Stärke war, dass wir Wissensvermittlung mit Angeboten für Kindern verbinden, dass man dann die Dinge, die eben so ein Bauernkind in den 50er, 60er Jahren gespielt hat, dass man das dann einfach auch gleich ausprobieren und sich dort auch gleich noch mit austoben kann.
3: Siegfried Zengerle, Vorsitzender des Museumsvereins des Bergbauernmuseums Diepholz. Unterwegs mit 2 Goldbarren und 1 Million Euro Bargeld. Damit fiel ein 60-jähriger Schweiz-Italiener auf der A7 im Landkreis Oberallgäu bei einer Polizeikontrolle auf. Der Verdacht: gewerbsmäßige Geldwäsche. Vor dem Landgericht Kempten wurde der Mann im September allerdings freigesprochen. Gegen dieses Urteil hat jetzt die Generalstaatsanwaltschaft Revision eingelegt. Der Bundesgerichtshof prüft es auf Rechtsfehler. Ein 77-jähriger Autofahrer hat gestern Abend in Kempten laut Polizei eine Polizistin geschlagen. Zuvor war er offenbar stundenlang mit seiner Frau durch die Stadt gefahren, in Schlangenlinien und über eine rote Ampel. Als die Beamten ihn an der Weiterfahrt hindern wollten, habe er zugeschlagen. Das Ehepaar wurde nach Hause gebracht, er kannte dort zunächst nicht einmal das eigene Haus. Den Mann erwarten jetzt mehrere Strafanzeigen. Und jetzt noch kompakt und zuverlässig das Wetter für Schwaben und das Allgäu. Windig und kühl bei Temperaturen von maximal 19 Grad. Morgen wird es wärmer, wird es noch kühler, höchstens 16 Grad. Dafür aber trocken und meist sonnig.
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0: Und hier kommt noch der Bahn 1 Verkehrsservice. Auf der A8 München Richtung Salzburg. 4 Kilometer Stau, immer noch zwischen Rosenheim West und Rohrdorf. 20 Minuten Zeitverzögerung. In Richtung München sind es 40 Minuten. An der Baustelle staut es sich auf 6 Kilometern zwischen Fraßdorf und Rosenheim. Auf der A9 München Richtung Nürnberg. Ein LKW-Unfall zwischen der Raststätte in der Holledau und dem Dreieck Holledau. Und weiter zwischen Lenting und der Raststätte Köschinger Forst steht immer noch der defekte LKW. Aktuell 10 Kilometer Stau. Zeitverzögerung 1 Stunde. A70 Bamberg Richtung Bayreuth zwischen Kulmbach-Neudrossenfeld und dem Dreieck Bayreuth-Kulmbach. Bergungsarbeiten auf der linken Spur. Und auf der A73 Bamberg Richtung Nürnberg. Unfall auf der rechten Spur zwischen Buttenheim und Forchheim Nord.
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5: 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Jetzt gleich für Sie.
6: Patrick.

0: Don't you be alive. So geht's durch den Donnerstagnachmittag. Viertel vor vier durch, höchste Zeit für...
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0: Durchrufen unter der 0800 80 80 456 und ein DAB Plus Radio erspielen. Daran versucht sich am heutigen Nachmittag Jochen Hemprich in Schwäbisch Gmünd zu Hause. Warten Sie mal, Herr Hemprich. Schwäbisch Gmünd, das ist doch gar nicht Bayern, oder?
2: Richtig, aber ich war trotzdem Bayern 1. Ja. Ich hoffe, das ist okay für Sie.
0: Für mich ist es total okay, dass Sie Bayern 1 in Schwäbisch Gmünd hören. Gibt es da nichts Anständiges oder sind Sie aus Bayern?
2: Ich habe früher in Bayern gearbeitet, in Peißenberg, und so bin ich halt in Bayern 1 gekommen und im Grunde auch dabei geblieben.
0: Was machen Sie denn in Schwäbisch Gmünd? Sind Sie der Liebe wegen rübergemacht oder?
2: Eben, genau so ist es. Also zunächst tatsächlich wegen des Jobs bin ich aus Weilheim weggezogen, und in dem neuen Job habe ich dann auch meine Frau kennengelernt. Und ja, das ist dann alles ziemlich schnell gegangen.
0: Wie schön. Genau. Und was machen Sie jetzt gerade? Also ich meine, gerade telefonieren Sie mit mir, aber... Davor und danach?
2: Davor und danach bin ich im Projektmanagement in Dornstadt, das ist bei Ulm, einer sehr großen Firma, die Spezialmaschinen herstellen zur Leiterplattenfertigung.
0: Was sind Leiterplatten?
2: Also Leiterplatten sind elektronische Bauteile. Und diese elektronischen Bauteile finden Sie zum Beispiel in Waschmaschinen, in Spülmaschinen, natürlich in Autos. Mhm. Klar.
0: Und in Radios auch?
2: In Radios, klar. Alles, was elektrisch ist, hat mindestens eine Leiterplatte. Ja,
0: na, dann sind wir Ihnen sehr dankbar, sonst könnten wir ja gar keine DAB-Radios vertickern.
2: Da schließt sich der Kreis, genau.
0: Ja, genau. Hier schließt sich der Kreis. Und da hätten Sie jetzt gerne ein neues.
2: Richtig, genau. Ja.
0: Gut.
2: Das wäre sehr gut, ja.
0: Dann spielen wir Stadt, Land, Bayern 1, um genau ein solches. Die Regeln sind einfach. Ich brauche in 30 Sekunden 7 richtige Antworten von Ihnen. Und wenn Ihnen nichts einfällt, dann sagen Sie einfach weiter.
2: Sag ich weiter.
0: Ja, genau. Und Sie kriegen natürlich einen eigenen Buchstaben. Und zwar...
2: Davon bin ich jetzt mal stark ausgegangen.
0: Ja, ja. Heute ist es das E wie Einkommensteuererklärung.
2: Okay.
0: Und wir beginnen, oder besser gesagt, Sie beginnen bitte, mit einer Stadt.
2: Essen.
0: Ein Land.
2: England.
0: Eine Band.
2: ELO, Electric Light Orchestra.
0: Yeah. Was Weiches.
2: Ei.
0: Eine Erfindung?
2: Elektrische Waschmaschine.
0: Eine bayerische Spezialität?
2: Weiter.
0: Ein Werkzeug?
2: Einhandschwinge. Einhandschleifer.
0: So, ein Gebäck?
2: Eiergebäck.
0: Ja.
2: Eierkuchen.
0: Na wunderbar. Und schon haben wir es doch.
2: Super.
0: Ist gar nicht so leicht in dem Moment, gell?
2: Nee, wenn man miträt am Radio, dann ist es tatsächlich viel einfacher. Mhm. Aber wenn man dann tatsächlich im Radio ist, ja, da kommt natürlich eine gewisse Nervosität raus. Aber ne, es ging schon eigentlich.
0: Ja,
2: ich bin zufrieden.
0: Ganz gut. Und nur mit der bayerischen Spezialität haben wir gehadert, gell? Da wäre ich bei Entenbrust gewesen. Was sagen Sie?
2: Ja, lecker.
0: Ne? Ja, lecker, haben Sie völlig recht. Schon mal ein kleiner Tipp vielleicht fürs Wochenende, ne?
2: Ja, gute Idee.
0: Sehr gut.
2: Ich halte das mal im Hinterkopf auf jeden Fall.
0: Ganz genau, Herr Hemprich. Dann haben wir das auch schon besprochen. Und ich gratuliere Ihnen zum neuen Radio und wünsche jetzt noch einen schönen Nachmittag.
2: Super, vielen herzlichen Dank für die Gratulation, fürs Spiel, und ich wünsche Ihnen auch einen schönen Nachmittag.
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4: Um 16 Uhr mit Thomas Frohwerk. Deutschland und Großbritannien haben eine neue Grundlage für ihre Beziehungen geschaffen. Beim Besuch von Premierminister Burnham bei Bundeskanzler Merz setzten die beiden Regierungschefs mehr als 6 Jahre nach dem Brexit einen deutsch-britischen Freundschaftsvertrag in Kraft.
5: Von einem historischen Tag spricht Kanzler Merz. Das sogenannte Kensington-Abkommen wurde zwar bereits vergangenes Jahr unterzeichnet, heute aber tauschten der Kanzler und Großbritanniens Premierminister Burnham die Ratifizierungsurkunden aus. Der Freundschaftsvertrag tritt damit in Kraft. Nachdem Großbritannien leider, wie Merz es sagte, die Europäische Union verlassen hat, mache man nun wenigstens bilateral einen Vertrag. Das Kensington-Abkommen vertieft die Zusammenarbeit beider Länder, unter anderem wirtschaftlich, militärisch und sicherheitspolitisch. Jasper Ruppert, Berlin.
4: Psychische Erkrankungen verursachen immer mehr Personalausfälle. Wie ein neuer Report der AOK zeigt, der die vergangenen 10 Jahre untersucht hat, stieg die Zahl der Fehltage wegen Depressionen oder Burnout bei Mitgliedern in Bayern um knapp 41%. Vor allem Beschäftigte in sozialen Berufen sind betroffen, in Callcentern, der Pflege oder der Kinderbetreuung. Insgesamt meldeten sich AOK-Versicherte im vergangenen Jahr aber wieder etwas weniger häufig krank als in den Vorjahren. Die deutsche Wirtschaft ist auf Wachstumskurs. Nach zahlreichen Ökonomen schreibt jetzt auch die Bundesregierung ihre Konjunkturprognose nach oben. Bundeswirtschaftsministerin Reiche rechnet mit einem Wirtschaftswachstum von 1,3% für das laufende Jahr. Im April war man noch von 0,5% ausgegangen.
6: 2/3 des aktuellen Wachstums entstehen durch Ausgaben des Staates, etwa in neue Brücken, Straßen oder auch Waffen für die Verteidigung. Dafür nimmt Deutschland große Schulden auf. Außerdem kaufen gerade viele Unternehmen weltweit energieintensive Güter aus Deutschland wie Stahl, Dünger oder Aluminium auf Vorrat. Das kurbelt die Exportwirtschaft an. Der private Konsum hingegen bleibt zurückhaltend, weil die Menschen angesichts der hohen Preise für Benzin oder Strom ihr Geld vorsichtig ausgeben. Aus Berlin, Maximilian Ulrich.
4: Linke, Grüne und SPD werden Sondierungsgespräche für eine neue Regierungskoalition in Berlin aufnehmen. Wie die drei Parteien mitgeteilt haben, konnte in Vorgesprächen eine Vereinbarung im Falle von antisemitischen Vorfällen getroffen werden. Antisemitismus habe in Berlin keinen Platz, sagte Linken-Vorsitzende Wolter. Parteimitgliedern, die gegen die beschlossenen Grundsätze verstoßen, droht demnach der Parteiausschluss. Das Gleiche gilt für Partei- und Fraktionsmitglieder, die Kontakte zu Clanfamilien haben. Ist eine Raubkatze beim Münchner Flughafen unterwegs? Die Polizei kann die Frage auch nach längerer Suche nicht beantworten. Im Notzinger Moos im Landkreis Erding haben Beamte bisher keine Spur von einem Puma gefunden. André Beaupuy.
7: Wie die Polizei mitteilte, wurden weder Spuren wie Exkremente noch Beutetiere gefunden. Ein Polizeihubschrauber hat 3/4 des Gebietes überflogen. Auch Drohnen mit Wärmebildkameras und Diensthunde waren im Einsatz. Auslöser war das Video eines Jägers, das die Polizei als authentisch einstuft. Der Leiter der Erdinger Polizei, Sebastian Pinter, warnte davor, Falschmeldungen in den sozialen Medien zu verbreiten.
4: Es ist 16.03 Uhr.
8: Mit Falschmeldungen hat er nichts am Hut, der Christian Kienast. Das ist das Bayern-Wetter, so wie es ist. Punkt.
9: So wie es ist im Moment, und wir warten ja schon die ganze Zeit darauf, dass im Unterfränkischen jetzt mal ein bisschen Sonne wieder kommt. Und tatsächlich so schön Krippen, Alzenau, oder habt ihr schon eine Sonne gehabt? Wenn, dann kommt sie irgendwann jetzt dann. Und im bayerischen Südosten, da wird es jetzt dann kalt und da regnet es heute, also viel Regen. Morgen ist es schon anders, da haben wir erst Nebel, dann gibt es viel Sonnenschein bei uns in Bayern. Nur im Fränkischen, da kann es mal regnen. Und es bleibt kalt, es bleibt windig, Temperaturen jeweils so um 14 Grad. Wenn ich sage jeweils, dann meine ich das auch für das Wochenende. Samstag ist etwas feuchter, Sonntag ist die Sonne schon wieder mit von der Partie.
8: Ganz schön viel los auf den Straßen. Hier kommt der Bayern 1 Verkehrsservice. Gefahrenmeldung immer zuerst. Vorsicht auf der A9 München Richtung Nürnberg. Es liegt ein Metallteil auf der Fahrbahn zwischen Garching Nord und Eching. A3 Würzburg Richtung Nürnberg. Stau und stockender Verkehr zwischen Erlangen West und Nürnberg Nord. Zeitverzögerung 25 Minuten. Dreiviertel Stunde länger dauert es auf der A7 Ulm Richtung Würzburg. Es staut sich auf 7 Kilometern zwischen Ellwangen und Dinkelsbühl-Fichtenau. A7 Ulm Richtung Füssen, 6 Kilometer Stau zwischen dem Kreuz Ulm-Elchingen und dem Dreieck Hettistetten, 20 Minuten plus. Und 20 sind es auch auf der A8 München Richtung Salzburg, 5 Kilometer Stau zwischen Rosenheim-West und Rohrdorf. In Richtung München immer noch an der Baustelle 6 Kilometer Stau zwischen Fraßdorf und Rosenheim, 40 Minuten obendrauf. A9 München Richtung Nürnberg, ein LKW-Unfall zwischen der Raststätte in der Holledau und dem Dreieck Holledau. Und weiter Richtung Nürnberg, zwischen Lenting und der Raststätte Köschinger Forst, steht ein defekter LKW, aktuell 16 Kilometer Stau, Zeitverlust leider über eine Stunde. A9 Nürnberg Richtung Berlin, ein Unfall zwischen Lauf und Lauf Hersbruck, die Einfahrt Lauf ist gesperrt. Und weiter Richtung Berlin zwischen Münchberg Süd und Münchberg Nord, 3 Kilometer Stau wegen Bergungsarbeiten, kostet 35 Minuten. A70 Schweinfurt-Werneck Richtung Bamberg, zwischen Eltmann und Bamberghafen, Unfall mit mehreren Fahrzeugen. A70 Bamberg Richtung Bayreuth, Bergungsarbeiten auf der linken Spur zwischen Kulmbach-Neudrossenfeld und dem Dreieck Bayreuth-Kulmbach. A96 Lindau Richtung München, Sperre nach Unfall zwischen Lindau und Sigmarszell. B2 Weißenburg Richtung Donauwörth, zwischen Dettenheim und Treuchtlingen ein Unfall mit mehreren Fahrzeugen. Und B28 Hettistetten Richtung Neue Ulm, hier ein Unfall in Höhe Neue Ulm Mitte.
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8: Und so wie nach dem Spiel vor dem Spiel ist, ist nach dem Oktoberfest vor der Auer Kirchweihduld. Und deswegen muss es auch so schnell gehen, dass die Verkaufsbuden da wieder abgebaut sind. Die werden da dann eben gebraucht. Bis Mitte November muss alles erledigt sein, weil parallel zum Abbau schon der Aufbau für das Winter-Tollwood-Festival beginnt. Und ganz wichtige Info für alle, die noch Bier- oder Händelmarken vom Oktoberfest übrig haben. Die kann man jetzt noch aufbrauchen. Bis meistens Ende Oktober gelten die in den jeweiligen Lokalen der Wiesenwirte. Dann bleibt heute ja vielleicht die Küche kalt am Feierabend. Und in diese Richtung, also Richtung Feierabend, geht's mit Cher, mit Cat Stevens und mit Sandra.
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Schönen Donnerstagnachmittag mit Cher und Strong Enough. Und ich zitiere an dieser Stelle mal meinen Redakteur, der heute in unserer Redaktionskonferenz sagte: Der Herbst. Der Herbst ist immer so eine Mischung aus feuchtem Boden, Nebelschwaden aller.

0: heiligen und tödlichen Männerschnupfen. Er hat damit natürlich nicht völlig Unrecht, aber man sollte auch nicht so negativ sein. Ich habe deswegen ein Gedicht geschrieben. Es heißt Die Königin des Herbstes und nein, es geht natürlich nicht über mich. Ich bin ja die Königin des Sommers. Also, liebe Bayern 1 Hörerinnen und Hörer, es folgt ganz positive Herbstpoesie. Die Königin des Herbstes. Sie wird geliebt bei jedem Wetter, ist herbstlicher als bunte Blätter, ist für uns da zu jeder Stund, wärmt unsere Herzen und den Mund und könnte als eine unter vielen farblich auch für Holland spielen. Doch statt passen, schießen, köpfen, ist man dabei, sie auszuschöpfen. Sie gibt Kraft der ganzen Truppe. Es lebe hoch die Kürbissuppe.
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16: Mit Susanne Hofmann, grüß Gott. Tausende Unternehmen in Schwaben suchen einen Nachfolger. Ja, laut IHK Schwaben sind ein Drittel der hiesigen Unternehmer schon mindestens 60 Jahre alt. Die Suche werde immer kniffliger. Nur noch ein Drittel der Firmeninhaber könne dabei auf den Familiennachwuchs setzen. Oft scheitere die Übergabe auch an überhöhten Preisvorstellungen oder daran, dass die Eigentümer nur schwer loslassen könnten, sagt die IHK. Der Wasserstand im Bodensee sinkt weiter. Inzwischen liegt der Pegel unter 2,50 Meter, so niedrig wie nie. Auch rund um Lindau tauchen immer mehr Sandbänke auf. Die Uferstreifen verbreitern sich. Am Untersee im Westen wurde die Passagierschifffahrt eingestellt. Der FC Augsburg ist stark in die Saison gestartet. Um auch gegen den übermächtig erscheinenden FC Bayern am Samstag zu bestehen, setzt Trainer Manuel Baum ganz auf Augsburger Tugenden. Hohe Laufbereitschaft, völlige Hingabe und ganz viel Intensität. Vor allem einen Fehler sollen die Spieler vermeiden, nämlich wie das Kaninchen auf die Schlange zu starren.
17: Wenn man nur auf die Schlagkraft vom Gegner schaut, dann hat man eh schon verloren. Wir können jetzt Bayern rauf und runter analysieren und uns immer mit dem Gegner beschäftigen. Ich glaube, das Entscheidende ist, dass wir uns mit uns beschäftigen, weil die haben auf alles eine Lösung, die können auf alles reagieren, egal ob es personell oder taktisch ist. Ich glaube, das Entscheidende ist, dass wir schauen, was von uns passt am besten auf den Gegner.
16: FC Augsburg-Trainer Manuel Baum vor dem Spiel gegen den FC Bayern am Samstag. Und jetzt kompakt und zuverlässig das Wetter für Schwaben und das Allgäu. Windig und regnerisch geht es auf den Abend zu. An den Alpen herrscht Dauerregen bei Temperaturen von maximal 19 Grad. Morgen bleibt es dagegen meist trocken. Es scheint auch wieder länger die Sonne. Allerdings erreichen die Temperaturen höchstens 16 Grad. Noch etwas kühler wird dann der Samstag. Der bringt uns einen Mix aus Wolken und Regen.

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1: Der Bayern 1 Verkehrsservice kurz nach 16:30. Auf der A3 Würzburg Richtung Passau. Stau und stockender Verkehr an einer Baustelle zwischen Erlangen-Tennenlohe und dem Kreuz Nürnberg kostet eine halbe Stunde. A7 Ulm Richtung Würzburg. 10 Kilometer Stau zwischen Ellwangen und Dinkelsbühl-Fichtenau. Zeitverzögerung 50 Minuten. Auf der A8 München in Richtung Salzburg. 6 Kilometer Stau zwischen Rosenheim-West und Rohrdorf. 20 Minuten plus. In der Gegenrichtung auch 6 Kilometer an der Baustelle zwischen Fraßdorf und Rosenheim. Da verlieren Sie 35 Minuten. A9 München Richtung Nürnberg, zwischen Allershausen und dem Dreieck Holledau, 10 Kilometer stockender Verkehr nach einem Lkw-Unfall, 20 Minuten Zeitverzögerung. Und weiter in Richtung Nürnberg, nochmal 16 Kilometer Stau zwischen Langenbruck und Denkendorf, das kostet leider über eine Stunde. A70 Schweinfurt-Werneck Richtung Bamberg, zwischen Eltmann und Bamberghafen, Unfall mit mehreren Fahrzeugen. A93 Holledau Richtung Regensburg, zwischen Bad Abbach und Regensburg Nord, 9 Kilometer stockender Verkehr, 25 Minuten plus. A94 München Richtung Passau, zwischen Pastetten und Dorfen, 6 Kilometer Stau, eine Viertelstunde obendrauf. A99 Westumfahrung München Richtung Nürnberg, zwischen dem Kreuz München West und dem Dreieck Feldmoching, 8 Kilometer Stau und stockender Verkehr, sie lassen 25 Minuten liegen. 25 sind es auch für die A99, die Westumfahrung München in Richtung Lindau. Hier stockt es auf 9 Kilometern zwischen Freudmanning Nord und dem Dreieck Allach. Und noch auf die B2 Weißenburg Richtung Donauwörth. Zwischen Dettenheim und Treuchtlingen ein Unfall mit mehreren Fahrzeugen.
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13 Minuten sind es noch bis 5 und ich habe eine Info aus dem Bayern 1 Verkehrsservice für alle, die auf der A9 Berlin in Richtung Nürnberg unterwegs sind. Bitte vorsichtig fahren zwischen Pegnitz und Weidensees. Hier liegt ein Reifen auf der Fahrbahn.

0: zu diesem Feierabend am Donnerstag. Und bevor ich mich schweren Herzens natürlich für heute von Ihnen trenne, möchte ich noch eine Kleinigkeit loswerden. Wobei, eine Kleinigkeit ist diese statische Eigengewichtsübung eigentlich nicht. Auf Deutsch heißt die Übung Unterarmstütz oder Planke. Auf Englisch spricht man von Planking. Man legt sich dabei auf den Boden, Bauch nach unten. Dann stützt man sich vorne auf den Unterarmen ab und hinten geht man auf die Zehenspitzen. Bewegt wird dabei nichts, nur die Spannung gehalten. Deswegen ja der Zusatz, statische Eigengewichtsübung. Helene Fischer soll das Ganze 11 Minuten lang durchhalten. Also da ist hier wirklich mein Respekt und meine Achtung sicher. Das ist nämlich nicht so einfach. In Kanada allerdings gibt es jetzt eine Frau mit 61 Jahren, die das Planking über 5 Stunden lang durchhält. Das ist absoluter Damenweltrekord. Donna Jean Wild hat damit sogar ihren eigenen Weltrekord gerissen. Den hatte sie vor 2 Jahren aufgestellt. Damals hat sie 4,5 Stunden Planking geschafft. Jetzt eben über 5 Stunden mit 61. Die gute Nachricht ist, um diese 5 Stunden zu überbieten, habe ich ja Gottlob noch viel Zeit. Also bis ich 61 bin, da habe ich doch locker, wenn ich das versuche, kurz im Kopf zu überschlagen, da habe ich doch noch locker 12 Jahre? Sind es 12?
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0: Sowas. Das wollte ich noch loswerden.

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9: Um 17 Uhr mit Thomas Frohwerk. In Berngau in der Oberpfalz sind am Nachmittag offenbar Schüsse gefallen. 2 Menschen wurden nach Polizeiangaben schwer verletzt. Spezialkräfte sind nun vor Ort im Einsatz.
10: Gegen 14 Uhr sind Schüsse bei der Polizei gemeldet worden und seitdem ist der Ortskern von Berngau abgesperrt. Ein Großaufgebot an Polizei und Rettungskräften ist vor Ort. Obwohl eine Bankfiliale im abgesperrten Bereich des Ortes liegt, handelt es sich nicht um einen Banküberfall, sagt die Polizei vor Ort. Genaue Details, was da wirklich passiert ist, sind bisher nicht bekannt. Die Polizei hat jedenfalls die Bevölkerung von Berngau gebeten, nicht auf die Straße zu gehen und in ihren Häusern zu bleiben. Auch ein Hubschrauber kreist über dem Ort. Rüdiger Nowak, BR Oberpfalz.
9: Der britische Premierminister Burnham und Bundeskanzler Merz haben in Berlin den deutsch-britischen Freundschaftsvertrag in Kraft gesetzt. Das sogenannte Kensington-Abkommen soll über 6 Jahre nach dem Brexit eine neue Grundlage für die Beziehungen beider Länder sein.
11: Das Kensington-Abkommen vertieft die Zusammenarbeit beider Länder, unter anderem wirtschaftlich, militärisch und sicherheitspolitisch. Es vereinfacht aber beispielsweise auch wieder Schüleraustausche oder die Möglichkeit eines Auslandssemesters im jeweils anderen Land. Der Vertrag werde die Sicherheit in Europa verbessern, aber auch helfen, dass die Wirtschaft in beiden Ländern wächst, sagte Burnham. In sehr vielen Bereichen seien die Interessen beider Länder deckungsgleich, so Großbritanniens Premier. Burnham, der den Brexit für einen Fehler hält, erklärte weiter, dass es Ziel sei, sein Land wieder näher an Europa heranzuführen. Aus Berlin, Jasper Ruppert.
9: Die geplante Einkommenssteuerreform von Finanzminister Klingbeil wurde heute zum ersten Mal im Bundestag debattiert. Klingbeil verteidigte das Konzept, mit dem kleinere und mittlere Einkommen entlastet werden sollen.
12: 600 Euro mehr pro Jahr sind nach seinen Worten drin, für eine Familie mit mittlerem Einkommen und 2 Kindern. Der Finanzminister und SPD-Chef ist sich sicher, das wird einen Unterschied machen. Die AfD überzeugt er damit nicht. Sie spricht von einem Etikettenschwindel und fordert mehr Entlastungen als die geplanten 10 Milliarden im Jahr. Eine Summe, die man nicht kleinreden sollte, findet die Union. Aber auch CDU und CSU wollen eigentlich mehr. Grüne und Linke sehen große Gerechtigkeitslücken im Steuersystem, die auch mit der geplanten Reform nicht geschlossen würden. Aus Berlin, Mario Kubina.
9: Das italienische Parlament hat grünes Licht für die umstrittene Wahlrechtsreform von Regierungschefin Meloni gegeben. Die Reform sieht vor, dass eine Partei oder Koalition schon ab 42% der Stimmen automatisch die Mehrheit im Parlament bekommt. Meloni hatte mit Rücktritt gedroht, falls das Projekt im Parlament durchfallen sollte. Die Opposition wirft der Regierungschefin vor, mit der Reform ihre Chancen auf eine Wiederwahl im kommenden Jahr erhöhen zu wollen. In Würzburg hat eine junge Frau ihr Auto in ein Möbelhaus gelenkt und dabei einen Schaden von geschätzt etwa 25.000 Euro verursacht. Eine Schaufensterscheibe ging zu Bruch und ein Betonpfeiler wurde beschädigt. Die 24-jährige Fahrerin wurde nicht verletzt, musste sich aber einem Urintest unterziehen, der positiv auf THC ausfiel. Dabei handelt es sich um den wichtigsten psychoaktiven Wirkstoff der Cannabispflanze. Es ist 17.03 Uhr.
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13: Wir kümmern uns ja heute um ein Regengebiet, was von West nach Ost durchzieht und schon durchgezogen ist im bayerischen Westen. Da ist es schon oft trocken, im Osten regnet es noch ein bisschen, aber während der Nacht zieht das dann alles ab. Morgen anderes Wetter, da haben wir erst Nebel in der Früh, der löst sich aber schnell auf und dann gibt's sonniges Wetter wieder zwischen Wolken hindurch. Nur in Franken kann es ein paar Tropfen geben bei 9 bis 17 Grad. Und die Bayern 1 Wochenendprognose, es bleibt kühl. Immer so rund um 14 Grad die Höchstwerte. Samstag dazu viele Wolken, hier und da noch einige Tropfen, lebhafter Wind. Am Sonntag wird es dann freundlicher.
1: Der Bayern 1 Verkehrsservice mit zwei Gefahrenmeldungen. Zuerst Vorsicht bitte auf der A95 Garmisch-Partenkirchen Richtung München. Zwischen Monau-Kochel und Sindelsdorf liegen Fahrzeugteile. Und Achtung bitte auf der B299 Neustadt Richtung Landshut. Da ist es ein Metallteil auf der Fahrbahn zwischen Art und Altdorf. So, und jetzt geht's aber richtig los mit den Staus und Behinderungen. Haben Sie viel Geduld, bitte. Wir starten auf der A3 Würzburg Richtung Nürnberg zwischen Erlangen-Tennenlohe und Kreuz Nürnberg. Staunstockend an der Baustelle. Halbe Stunde mehr, meldet der Bayern 1 Stauzeitmesser. A3 Nürnberg Richtung Passau. Unfall auf der linken Spur zwischen Passberg und Beratzhausen. Und weiter Richtung Passau. 5 Kilometer Stau zwischen Metten und Hengersberg. Da dauert es eine Viertelstunde länger. A7 Ulm Richtung Würzburg zwischen Ahlen-Westhausen und Dinkel. Spiel-Fichtenau, 17 Kilometer Stau, dreiviertel Stunde drauf. A7 Ulm Richtung Füssen zwischen Kreuz Ulm-Elchingen und dem Dreieck die Städten, 10 Kilometer Stau und stockend, plus 25 Minuten. Dann sind wir auf der 8, erstmal Richtung Salzburg zwischen Rosenheim West und Rohrdorf, 5 Kilometer Stau, da dauert es eine halbe Stunde länger. In der Gegenrichtung an der Baustelle zwischen Fraßdorf und Rosenheim eine Dreiviertelstunde mehr. Da staut sich's auf 6 Kilometern. Weiter auf die A9 Richtung Nürnberg zwischen Allershausen und Dreieck Holledau. 10 Kilometer stockend. LKW-Unfall hat's gegeben. 20 Minuten mehr. Und weiter Richtung Nürnberg nochmal. 11 Kilometer dicker Stau zwischen Langenbrück und Lenting. Da haben wir ein Plus von 50 Minuten. A9 Berlin Richtung Nürnberg. Sperre nach einem Unfall zwischen Hommersdorf und Schneidach. A93 Weiden Richtung Holledau zwischen Regenstauf und Kreuz Regensburg 7 Kilometer stockend, Viertelstunde mehr. A96 Richtung Lindau, wir haben einen Unfall im Baustellenbereich zwischen Gräfelfing und der Auffahrt Freiham Süd. A99 erstmal Eschenrieder Spange Richtung München Nord, Unfall zwischen dem Eschenrieder Dreieck und dem Allacher Tunnel. Dann die Westumfahrung in Richtung Nürnberg. Zwischen Germering Nord und Dreieckfeld Moching Stop in Go plus 20 Minuten. In Richtung Lindau auf der Westumfahrung 11 Kilometer Stau zwischen Frottmanning Nord und dem Allacher Dreieck. Da brauchen Sie 40 Minuten mehr. Und dann noch B8 Nürnberg Neumarkt. Zwischen Ochenbruck und Postbauer hängen in beiden Richtungen Sperre nach einem Unfall. Huiuiui. Gute Fahrt, gute Nerven. Das Wichtigste ist, dass Sie gut ankommen.
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1: Mensch, Christian, kaum ist mal ein bisschen Regen, schon geht's los auf den Straßen.
13: Unglaublich, ja.
1: Ist, da war's los. Also ich schlage vor, wir brauchen jetzt eine ganz große Runde Feierabendentspannung. Können Sie haben mit Cheat Trick oder jetzt Roxette.
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1: Schleicht er wirklich durch den Landkreis Erding in Oberbayern? Ein Puma, eine Raubkatze? Im Naturschutzgebiet Notzinger Moos ist in der Nähe vom Münchner Flughafen jedenfalls eine große Katze gesichtet worden. Haben wir ja gestern schon gehört hier auf Bayern 1. Seitdem ist es das Thema bei den Leuten in der Gegend.
2: Aber ich weiß nicht, ob es ein Puma ist. Keine Ahnung. Kann eine Katze auch sein. Gibt ja so Savannakatzen und sowas, die sind ja Puma-ähnlich. Die kann man ja halten. Vielleicht ist es sowas. Keine Ahnung.
3: Ja, vermutlich im Wald irgendwo drin oder schon ganz weit weg, dass man ihn nicht mehr suchen kann. Schwer zu sagen. Ja, ich glaube, man wird weitersuchen, bis man ihn gefunden hat. Egal in welchem Bundesland dann. Aber hoffentlich, man findet ihn.
4: Vielleicht ist es ein Panther. Das ist ja ganz normal. Wahrscheinlich ist irgendeine Wildsau oder sonst irgendwas.
5: Der wird schon irgendwas anderes fressen außer Menschen. Ich bin nicht beunruhigt.
6: Wenn es einer war, ne? Vielleicht ist es ein Puma, aber ich denke, der ist ja hauptsächlich nachtaktiv. Und insofern werde ich meinen Gang hier noch erledigen können und gehe bei der Nacht nicht raus.
1: Ja, mit Humor kann man das natürlich nehmen. Ein Jäger hat mit seiner Wärmebildkamera ein Video von einer großen Katze gemacht. Die Polizei hält es für authentisch, sucht nach dem Tier. Der Vorsitzende vom Kreisjagdverband Erding, Thomas Schreder, hat sich das Video auch angeschaut und er sagt:
7: Mehrere Informationen deuten darauf hin, dass es nicht eine heimische Katze ist, sondern dass es sich tatsächlich um eine größere Raubkatze handelt. In der Form des Schwanzes nach, die Kopfgröße, die vorderen Gliedmaßen würden so eine Vermutung untermauern. Aber natürlich gibt es keinen genetischen oder sonstigen Nachweis darüber, um was es sich dafür handelt.
1: Bis auf den Jäger hat niemand das Tier gesehen, obwohl die Polizei mit Wärmebildkameras, Drohnen und Hunden alles absucht. Könnte natürlich auch sein, dass die Katze schon weitergeht.

0: weitergezogen ist.
1: Also die Wärmebildtechnik der Polizei oder auch unsere Wärmebildtechnik mit den Drohnen ist sehr, sehr ausgereift. Sollte das Tier wirklich noch sich im gleichen Bereich aufhalten, dann hätten wir es gefunden. Weil egal, ob die Katze auf den Baum steigt oder irgendwo unten rumläuft, die Wärmebild würde sie finden. Deshalb gehe ich mal davon aus, dass es entweder wieder weitergezogen ist oder dahin zurückgegangen ist, wo es hergekommen ist.
0: Genau, das ist ja die Frage. Sollte es tatsächlich ein Puma sein oder eine Art von Katze, die nicht in Bayern heimisch ist, dann müsste die ja irgendwo abgehauen sein. Also von dem Zirkus, der gerade in Erding gastiert, heißt es, sie haben keine Pumas. Aus einem Zoo ist auch kein Tier weggelaufen. Die Polizei zieht alle Möglichkeiten in Erwägung, sagt der Leiter der Erdinger Polizei, Sebastian Pinter.
2: Wir haben tatsächlich auch Hinweise erhalten, demnach in der Vergangenheit im Landkreis Erding berechtigte Halter von Großkatzen gegeben hat. Die haben wir persönlich aufgesucht und haben uns auch davon überzeugt, dass in den genannten Fällen keine Großkatzen seit mehreren Jahren mehr gehalten werden und deswegen auch nicht abgängig sind nach unserem derzeitigen Stand.
0: Die Polizei sucht weiter nach dem Tier und bittet alle, die was Auffälliges sehen oder bemerken, sich zu melden. Die Polizei hat allerdings gar kein Verständnis, wenn irgendwelche Bilder verbreitet werden, die mit künstlicher Intelligenz erzeugt worden sind.
2: Diese Bilder behindern unsere Ermittlungsarbeit, weil wir müssen erst nachweisen, dass es KI-generiert ist, was in den Fällen, die uns erreicht haben, aber auch ausnahmslos gelungen ist. Und sie beunruhigen durch die Verbreitung auf Social Media die Wohnbevölkerung. Und das lassen wir als Polizei nicht zu. Und da rufe ich auch unbedingt auf solche Verbreitungen oder auch vor allem solchen falschen Hinweise an die Polizei zu unterlassen.
0: Das sollte selbstverständlich sein. Wir behalten das natürlich im Auge, nachdem eine Großkatze im Landkreis Erding gesichtet worden ist und es ein Puma sein könnte. In jedem Fall bittet die Polizei, vorsichtig zu sein und kleine Hunde an der Leine zu halten.
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10: Mit Susanne Hofmann, grüß Gott. Im Ostallgäu schlägt der geplante Bau der Radarstation Arrow 3 weitere Wellen. Der Bund Naturschutz und der Landesbund für Vogelschutz befürchten massive Folgen für Fauna und Flora, weil für die Anlage im Königsberger Forst rund 14 Hektar Wald gerodet werden müssten.
11: Der Königsberger Forst sei ein naturnaher Mischwald mit heimischen Baumarten wie Buche, Ahorn oder Weißtanne. Der Wald biete Lebensraum für rund 60 Vogelarten, Amphibien wie die Gelbbauchunke und verschiedene Fledermausarten. Außerdem lägen dort zwei Trinkwasserschutzgebiete der Gemeinde Friesenried. Die Verbände fordern, die Eingriffe auf ein Minimum zu reduzieren und umfangreich auszugleichen, etwa durch eine Wiederaufforstung oder der Ausweisung zusätzlicher Naturwaldgebiete. Die Bundeswehr ihrerseits hat in der Vergangenheit bereits mehrfach betont, dass sie die Eingriffe in die Natur so gering wie möglich halten wolle. Aus dem BR-Studio Allgäu, Michaela Neukirch, Bayern 1.
10: Tausende Unternehmen in Schwaben suchen einen Nachfolger. Laut IHK Schwaben sind ein Drittel der hiesigen Unternehmer mindestens 60 Jahre alt. Nur noch ein Drittel der Firmeninhaber könne dabei auf den eigenen Familiennachwuchs setzen. Zum Start der Bayerischen Klimawoche zeigt sich das Schloss Neuschwanstein heute Abend im Streifenlook mittels farbiger Beleuchtung. Die Streifen in Blau und Rot stehen für je ein Jahr und machen sichtbar, ob es kälter oder wärmer als der Durchschnitt war. Während der Klimawoche zeigen Akteure überall in Bayern, was sie für den Klimaschutz tun. Und jetzt kompakt und zuverlässig das Wetter für Schwaben und das Allgäu. Windig und feucht geht es in den Abend. Im Allgäu regnet es auch nachts weiter. Es kühlt ab auf 8 bis 2 Grad. Örtlich ist Bodenfrost möglich. Morgen zeigt sich dann die Sonne wieder. Es bleibt aber recht kühl. Maximal 16 Grad werden erreicht.
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12: Der Bayern 1 Verkehrsservice. Einmal tief Luft holen und los geht's. A3 Würzburg Richtung Frankfurt. Unfall auf der linken Spur zwischen Weibersbrunn und Bessenbach-Walderschaff. A3 Würzburg Richtung Nürnberg zwischen Erlangen-Tennelohe und Kreuz Nürnberg. Stau und stockender Verkehr an der Baustelle dort. Der Bayern-1-Stauzeitmesser meldet eine halbe Stunde mehr. Dann die 3 von Nürnberg Richtung Passau zwischen Parsberg und Berratshausen. 4 Kilometer Stau nach dem Unfall. Da dauert schon eine Viertelstunde länger. Und dann weiter zwischen Metten und Hengersberg nochmal 5 Kilometer Stau, nochmal eine Viertelstunde mehr. A7 Ulm Richtung Würzburg erstmal zwischen Ahlen-Westhausen und Dinkelsbühl-Fichtenau 9 Kilometer Stau plus 35 Minuten. Auf der A7 Ulm Richtung Füssen sind es 25. Da haben wir nämlich 7 Kilometer Stau zwischen Kreuz Ulm-Elchingen und dem Dreieck die Städten. Dann weiter auf die A8 Richtung Salzburg zuerst zwischen Rosenheim-West und Rohrdorf 5 Kilometer Stau, halbe Stunde drauf. In der Gegenrichtung, also Richtung München, 6 Kilometer Stau an der Baustelle zwischen Fraßdorf und Rosenheim, da 35 Minuten länger. A9 Richtung Nürnberg, wenn Sie von München auskommen, zwischen Langenbruck und Denkendorf, stockender Verkehr wegen Bergungsarbeiten. Dann die A9 Berlin Richtung Nürnberg, da eine Sperre nach dem Unfall zwischen Hormersdorf und Schneidach. Weiter auf die A93 Holledau Richtung Regensburg zwischen Bad Abbach und Regensburg Nord. 10 Kilometer Stop and Go plus 20 Minuten. Das gleiche auf der 93 Weiden Richtung Holledau. Da haben wir 7 Kilometer stockenden Verkehr an der Baustelle zwischen Regenstauf und Kreuz Regensburg. A96 in Richtung Lindau zwischen Leim und Freiham Süd. 4 Kilometer Stau, da hat es einen Unfall im Baustellenbereich gegeben. Viertelstunde mehr. Die Westumfahrung Richtung Nürnberg, A99 zwischen Lochhausen und dem Feld-Mochinger Dreieck, stockender Verkehr wegen Bergungsarbeiten, Viertelstunde mehr. Dann die Westumfahrung Richtung Lindau, da sind es 10 Kilometer Stau zwischen Fröttmanning Nord und dem Allacher Dreieck, da brauchen sie eine halbe Stunde länger. Und B8 noch, Nürnberg-Neumarkt in beiden Richtungen, Sperre nach einem Unfall zwischen Ochenbruck und Postbauer Hennen. Gute Fahrt und gute Nerven.
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9: Joan Jett and the Black

0: hat als 7-Jähriger mit dem Klavierspielen angefangen und dann später damit seinen größten Hit gelandet. Another Love, Tom Odell.
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0: Lehre oder Studium oder Praktikum oder freiwilliges Jahr. Gibt ja so viele Möglichkeiten für Jugendliche nach der Schule, was man machen könnte. Deswegen gibt es im letzten Schuljahr auch immer mehr Infoangebote, zum Beispiel von der IHK Aschaffenburg. Die veranstaltet zweimal im Jahr eine Bustour. Da fahren die Schulklassen dann zum Unternehmen am Bayerischen Untermain, damit die Jungs und Mädels sich umschauen und jede Menge Fragen stellen können. Wie hier zum Beispiel in Alzenau, da weiß der 18-jährige Leo auch noch nicht so ganz genau, was er nach der Schule machen will.
2: Es ist schon verlockend, nach der Schule dann anfangen und direkt Geld zu verdienen im Vergleich zum Studium, wo man halt dann nochmal Schule dranhängt. Ist schon verlockend auf jeden Fall, ja.
3: Das könnte er bei Reuter bekommen. 9 Azubis gibt es aktuell. Seit 40 Jahren wird ausgebildet. Das Unternehmen mit 85 Mitarbeitenden ist Zulieferer für Bauteile aus Edelstahl und Kupfer, die zum Beispiel in Handys oder Tablets verbaut werden. Leo sieht sich vor allem bei den kaufmännischen Berufen. Er möchte heute herausfinden, wie das Klima im Betrieb und wie abwechslungsreich die Arbeit ist.
2: Wenn es dann so eher an so Berufe geht, die so viel am Schreibtisch sind, ob ein Beruf dann auf Dauer sozusagen langweilig wird, weil das ist oft meine Angst, sage ich mal, dass man sich dann da sitzt, ich mache den Beruf und dann merke ich, ich mache jetzt eigentlich 6 Monate am Stück das Gleiche und kommt nichts Neues, es passiert mir selber.
3: Wie vielfältig die Ausbildung zum Beispiel als Industriemechanikerin oder als Kaufmann sein kann, davon will das Unternehmen die Schülerinnen und Schüler überzeugen. Betriebsleiter Marco Roth gibt eine Führung durch Werkstatt und Betriebsräume.
4: Das kann starten mit einem Praktikum und im besten Fall nächstes Jahr im September eine Ausbildung. Ich habe das mal ähnlich gestartet und bin nach 25 Jahren immer noch da. Das Schönste ist natürlich, wenn man ein Eigengewächs hat im Unternehmen und für solche speziellen Bereiche, wo wir unterwegs sind, halt das eigene Bäumchen zu ziehen.
3: In Bayern kamen Anfang August auf 100 unbesetzte Ausbildungsstellen rein rechnerisch 62 noch unversorgte Bewerberinnen und Bewerber. Auch am Untermain merke man den demografischen Wandel, so Maria Bausback, IHK-Hauptgeschäftsführerin.
5: Die großen Unternehmen sagen durchweg, sie können noch relativ gut besetzen. Die ein oder andere Stelle bleibt vakant, aber im Moment ist die Situation noch gut. Kleinere Unternehmen klagen auch oftmals, dass sie niemanden finden.
3: Am Ende ist sich Leo unsicher, ob er hier eine Ausbildung anfangen möchte. Vielleicht erst mal ein Praktikum vorher. Eins ist für ihn aber klar.
2: Je mehr Optionen man hat, desto besser kann man vielleicht auf irgendwelche Probleme, Rückschläge, was auch immer, reagieren einfach, weil man noch eine andere Option hat, auf die man zurückgreifen kann, ja, 100%.
0: Ja, BR-Untermain-Reporterin Alina Hans von der IHK, Infobus-Tour für Jugendliche, die noch keinen Plan haben, wie es nach der Schule weitergehen soll. Sowas gibt es eigentlich überall im Freistaat, auch Veranstaltungen, zum Beispiel mit Ausbildungs-Scouts, die von ihren Erfahrungen im Unternehmen erzählen. Ich kann es nur immer wieder sagen. Ich habe auch erstmal eine Lehre gemacht, meine beiden Söhne auch. Wir würden es allesamt wieder so machen. Nicht umsonst beneidet uns die halbe Welt um die duale Ausbildung mit Job und Berufsschule.
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5: Um 18 Uhr mit Benny Riemer. Eine Beschäftigungsgarantie für die nächsten 7 Jahre. Keine Verschlechterungen bei Zulagen und Zuschlägen. Das sichert eine Zukunftsvereinbarung den Audi-Beschäftigten zu. Nach 1,5 Jahren steht die Vereinbarung jetzt aber vor dem Aus.
6: Die wirtschaftlichen Rahmenbedingungen hätten sich in den letzten Monaten massiv verschlechtert, erklärt Audi-Chef Gernot Stöllner. Deshalb will das Unternehmen nun quasi die Notbremse ziehen und die Zukunftsvereinbarung aus dem vergangenen Jahr mit dem Betriebsrat neu verhandeln. Stöllner formulierte keine Forderungen und nannte auch keine Zahlen, etwa für einen möglichen Stellenabbau. Dazu sei es noch zu früh. Der Betriebsrat teilt auf Anfrage mit, dass er prüfen werde, ob die Rahmenbedingungen sich tatsächlich so massiv verschlechtert hätten. Aus Ingolstadt, Daniela Olivares.
5: Großeinsatz der Polizei in Berngau im Landkreis Neumarkt in der Oberpfalz. Am Nachmittag sind Schüsse gemeldet worden, abgefeuert offenbar von einer männlichen Person, die sich in einem Haus verschanzt hat. Was bisher bekannt ist, dazu unsere Reporterin Hanna Nussbaumer.
7: Das Wohnhaus, in dem sich der mutmaßliche Täter befinden soll, wird von der Polizei umstellt. Aktuell geht die Polizei davon aus, dass 2 Menschen durch Schüsse schwer verletzt worden sind. Nach BR-Informationen sollen die Verletzungen sogar lebensgefährlich sein. Weitere Details sind noch nicht bekannt. Sicher ist, dass es sich nicht um einen Banküberfall handelt. Das war zunächst die Vermutung, weil sich im abgesperrten Bereich eine Bankfiliale befindet. Die Bevölkerung wird weiterhin gebeten, ihre Häuser nicht zu verlassen.
5: Die Bundesregierung sieht Deutschland wieder auf Wachstumskurs. Das Wirtschaftsministerium hat seine Prognose für das laufende Jahr auf 1,3% angehoben. Im Frühjahr war man nur von 0,5% ausgegangen. Für das Plus macht Ressortchefin Katharina Reiche aber vor allem staatliche Investitionen verantwortlich. Das Wachstum trage sich noch nicht selbst. Reiche verlangt deshalb, dass die Sozial- und Arbeitsmarktreformen schnell umgesetzt werden. Sie gilt seit Jahren als Anwärterin auf den Literatur-Nobelpreis. Jetzt hat Anne Carson die begehrte Auszeichnung bekommen. Die 76-jährige Kanadierin zählt im englischsprachigen Raum zu den wichtigsten Autorinnen der Gegenwart. Aus Stockholm, Christian Stichler.
8: Die schwedische Akademie teilte heute mit, Carson werde für ihr kühnes und erfinderisches Werk ausgezeichnet. Das in einem spielerischen Dialog mit der klassischen Tradition neue Formen für die zeitgenössische Literatur geschaffen hat, so die Begründung der schwedischen Akademie. Außerdem hat Carson viele Werke der klassischen griechischen Literatur übersetzt. Mit ihrem Essay Eros, The Bittersweet legte Carson 1986 die Grundlage für ihr späteres Werk.
5: Die hohen Energiepreise belasten nicht nur die privaten Haushalte. Besonders betroffen sind laut einer Studie Kitas und Pflegeheime, denn da wird noch fast ausschließlich mit Öl oder Gas geheizt. Nach Berechnungen des AWO-Bundesverbands könnten sich die Kosten im Vergleich zu 2022 vervierfachen, sollte der Iran-Krieg weitergehen. Am Ende zahlten Pflegebedürftige, Familien, Kommunen und die sozialen Träger die Rechnung, so der Verband. Er fordert den Bund auf, Sanierungen deshalb mit jährlich 1 Milliarde Euro zu unterstützen. Es ist 18:03 Uhr.
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10: Ganz zum Schluss haben wir es noch geschafft, und zwar im westlichen Teil Unterfrankens, dass da tatsächlich jetzt noch die Sonne scheint. Der Regen ist raus aus Bayern, also noch nicht ganz, zieht jetzt weiter ab nach Tschechien und Österreich. Und auch die Nacht wird dann oftmals, sternklar sein. Erst in der Früh kann es dann hier und da noch ein bisschen regnen. Tiefstwerte zwischen 9 und 2 Grad. Und wenn wir auf den morgigen Tag schauen, der ist recht freundlich. Die Wolken werden weniger im Laufe des Tages, aber kühl bleibt's, 9 bis 17 Grad. Die Bayern 1 Wochenendprognose, von der Temperatur her ändert sich nichts, immer um 14 Grad als Höchstwerte. Der Wind bleibt, nur der Sonntag wird freundlicher als der Samstag.
9: Und schon sind wir auf den Straßen. Nach wie vor einiges los. Wir starten im Bayern 1 Verkehrsservice auf der A3 Passau Richtung Nürnberg. 3 Kilometer Stau zwischen Velburg und Neumarkt Ost. Bei Bayern 1 Stauzeitmesser meldet 20 Minuten mehr. A3 Würzburg Richtung Frankfurt. Zwischen Weibersbrunn und Bessenbach-Walderschaff Unfall. A7 Ulm Richtung Würzburg erstmal. Zwischen Ahlen-Westhausen und Ellwangen 6 Kilometer Stau durch ein defektes Fahrzeug plus 20 Minuten. Dann die A7 Ulm Richtung Füssen. Da 7 Kilometer Stau zwischen Kreuz Ulm-Elchingen und dem Dreieck Hittistetten. Da brauchen Sie 35 Minuten mehr. Weiter auf die 8 Richtung Salzburg zuerst. 5 Kilometer Stau zwischen Rosenheim-West und Rohrdorf plus 20 Minuten. Dann in der Gegenrichtung zwischen Fraßdorf und Rosenheim an der Baustelle 6 Kilometer Stau und 35 Minuten drauf. A9 Richtung Nürnberg von München aus, zwischen Manching und Denkendorf 17 Kilometer Stau und stockend. Halbe Stunde dauert es länger. A92 in Richtung Deggendorf, zwischen Eching-Ost und Freising-Ost, Stop-and-Go an der Baustelle, Viertelstunde mehr. A93 erstmal Holledau Richtung Regensburg, zwischen Bad Abbach und Regensburg-Nord, 10 Kilometer stockend, 20 Minuten mehr. A93 Weiden Richtung Holledau, zwischen Regenstauf und Kreuz Regensburg, 7 Kilometer stockend an der Baustelle, 20 Minuten. A96 Richtung Lindau zwischen Sendling und Freiham Süd, 6 Kilometer Stau. Da hat es einen Unfall im Baustellenbereich gegeben, Viertelstunde müssen es da länger fahren. A99 Westumfahrung Richtung Nürnberg zwischen Lochhausen und Dreieckfeld-Moching, Stop and Go wegen Bergungsarbeiten, Viertelstunde plus. Dann die Westumfahrung Richtung Lindau zwischen Fröttmanning Nord und Allacher Dreieck, 10 Kilometer Stau, da ist es eine halbe Stunde. B8 Nürnberg-Neumarkt noch, in beiden Richtungen Sperre nach einem Unfall zwischen Ochenbruck und Postbauer hängen. Fahren Sie vorsichtig und kommen Sie gut und sicher an.
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9: Immer mit einem offenen Ohr für Ihre Vorschläge, Anregungen, gerne auch Sprachnachrichten wie die vom Luis aus Regensburg, die er uns aufs Studio-Handy geschickt hat. Nummer haben wir ja auf bayern1.de.
11: Hi, servus, da ist der Luis aus Regensburg und ich wollte einfach alle Medizinstudenten in Bayern ganz viel Glückwunsch zu ihrem zweiten Staatsexamen wünschen. Die haben heute den dritten Tag in Folge Höchstleistung gebracht und ich bin mir sicher, da werden super Ärzte draus.
9: Aber hallo, wow, Hut ab und alles Gute weiter.
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0: Das sehr, sehr schön. Watershed mit ihrem Indigo Girl. Jetzt mit einer echten Mutmachergeschichte. Sie beginnt im Sommer vor 2 Jahren. Da ist die Welt von jetzt auf gleich eine andere geworden bei Jörg Götze aus München. Tänzer war er, Ballettlehrer, Star am Münchner Staatsballett. Und an diesem einen Sommertag bleibt plötzlich sein Herz stehen. Herzattacke.
1: Ich habe halt wirklich einen Schüttelfrost bekommen von einer Dreiviertelstunde. Und mir ist das Wasser runtergelaufen am ganzen Körper. Und dann habe ich nur noch im Sitzen eine bisschen Erleichterung gehabt. Es geht wirklich von einem Moment auf den anderen, dass der Körper einfach nicht mehr funktioniert. Also ich habe halt nur gedacht, wenn es zu Ende geht, dann hoffentlich so, dass ich nicht lange leiden muss.
0: 3 Wochen liegt der 64-Jährige im künstlichen Koma. Dann wacht er auf und nix ist mehr wie vorher.
1: Ich wusste erstmal überhaupt nicht, was ist passiert. Es war ganz eigenartig, die Situation, ich liege im Bett, keinerlei Muskelfunktion. Ich war so komplett gelähmt. Dann kommt ein Arzt rein. Und das Erste, was man mitgeteilt bekommt, ist dann, den Beruf, den Sie ausgeübt haben, den werden Sie nie wieder ausüben können.
0: Natürlich ein Schock. Das will der früher so gefeierte Tänzer aber nicht akzeptieren. Seit er ein Kind ist, träumt er vom Ballett. Und so kämpft sich Jörg mit Unterstützung seiner Lebensgefährtin Claudia Schritt für Schritt zurück ins Leben. Ist viel in seinem Garten, lernt besser auf sich zu achten. Er fängt wieder an zu trainieren und eröffnet sogar eine Ballettschule in Fürstenfeldbruck.
1: Die Kraft hat mir gegeben, wirklich, dass ich einfach weiterhin tanzen wollte, für die Schüler da sein wollte, für meine Tiere da sein möchte. Und Claudia hat mir unglaublich viel geholfen. Das war natürlich auch sehr wichtig für mich.
0: Heute gibt Jörg Götze Tanzbegeisterten zwischen 20 und 70 Jahren Ballettunterricht, macht Tanzworkouts und er sieht das Leben jetzt völlig anders.
1: Mit ein wenig mehr Demut, mit noch mehr Achtsamkeit und die Zeit, die man hat, noch mehr zu schätzen zu wissen. Und einfach auch die Menschen mehr wert zu schätzen.
0: Das nehmen wir uns doch alle mit. Danke für die offenen Worte von Jörg. Ein Mann, der sich von der Intensivstation wieder aufs Tanzparkett gekämpft hat. Echter Mutmacher.
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0: Wir sind in der heißen Wahlkampfphase. Und ich meine nicht die Politik. Noch eine Woche bis nächsten Donnerstag läuft die Wahl zum Vogel des Jahres 2027. Und wir können alle mit abstimmen, wer es werden soll. Die Kandidaten: Wasseramsel, Mehlschwalbe, Kranich, Trauerschnepper und Kohlkrabe. Gibt wie bei der Politik einen Wahlomat, heißt in diesem Fall Birdomat, mit ziemlich lustigen Kategorien und Antwortvorschlägen. Styling-Typ zum Beispiel oder Reiseverhalten, Schleckermaul-Vorlieben, ob es der Vogel lieber urban mit Penthouse hat oder eine Inselresidenz mit Flachwasserzone. Ist sein Gesangstalent eher eifrig geschwätzig mit neuesten Kolonietratsch oder eine rappende Beatbox? Also da haben sie sich echt nette Sachen ausgedacht beim Naturschutzbund. Eine Woche läuft das Voting noch mit Birdomat. Einfach auf die NABU-Seite gehen und losklicken. Bei mir ist übrigens Mehlschwalbe rausgekommen. Die klingt so.
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3: Kompakt und zuverlässig, das Bayernwetter auf Bayern 1 mit Christian Kienast. 8. Oktober. Also Christian, ich finde, das hat heute schon so richtig was von Herbsteln.
4: Ja, das hat schon so ein bisschen nach Herbst gerochen. Nicht nur wegen des Regens, der jetzt schon langsam nach Osten rauszieht, sondern auch wegen der Temperaturen. Die sind ja wirklich auch gefallen. Und wenn man fragt, ist es jetzt dann der Herbst, der zu uns kommt, kann man sagen, ja, zunächst mal schon. Also die Temperaturen in den nächsten Tagen werden immer unter 20 Grad bleiben. Aber der Regen lässt nach. Der Wind allerdings bleibt, auch morgen am Freitag. Da haben wir erstmal etwas mit Nebel zu tun, dann wird es aber ein freundlicher Tag, höchstens in Franken. Da kann es hier und da ein paar Tropfen geben. 9 bis 17 Grad und diese Temperaturen, die merken wir uns auch fürs Wochenende. Da tut sich nämlich nicht viel. Am Samstag sind wir mit vielen Wolken unterwegs. Der Wind, wie gesagt, bleibt. Im Norden wird es dann trocken. Der Sonntag ist dann für alle Bayern immer wieder mit der Sonne beschienen. Vereinzelt kann es noch Regen oder Schauer geben, aber die Temperaturen bleiben um 14 Grad.
3: Dann schauen wir gleich weiter auf die Straßen. Kurz nach 6:30 der Bayern 1 Verkehrsservice mit minutengenauer Stauzeitmessung. A3 Linz Richtung Passau zwischen Pocking und Passau Süd staut sich auf 4 Kilometern. Viertelstunde dauert es da länger. Dann A3 Passau Richtung Nürnberg. Da sind es 25 Minuten durch 5 Kilometer Stau zwischen Parsberg und Neumarkt Ost. A7, Ulm Richtung Füssen, 7 Kilometer Stau und 20 Minuten mehr zwischen Kreuz Ulm-Elchingen und dem Dreieck Hittistetten. A8, Salzburg Richtung München, zwischen Fraßdorf und Rosenheim, 5 Kilometer Stau, macht ein Plus von 25 Minuten. A9 in Richtung Nürnberg, zwischen Manching und Denkendorf, 17 Kilometer, immer wieder Stau und stockender Verkehr, halbe Stunde drauf. A72, Plauen Richtung Hof, 6 Kilometer Stau nach dem Unfall zwischen Pirk und dem Dreieck Hochfranken, plus 20 Minuten. Dann sind wir auf der A92 Richtung Deggendorf, Stop and Go an der Baustelle zwischen Kreuz Neufahrn und Freising Ost. A95 in Richtung Garmisch-Partenkirchen zwischen Sindelsdorf und Monau-Kochel, Unfall. A96 Richtung Lindau zwischen Sendling und Freiham Süd. 6 Kilometer Stau, da hat es einen Unfall im Baustellenbereich gegeben, Viertelstunde mehr. A99, erstmal die Eschenrieder Spange Richtung Stuttgart. Auch da ein Unfall und zwar auf der linken Spur zwischen dem Allacher und dem Eschenrieder Dreieck. Dann die Ostumfahrung in Richtung Salzburg zwischen Kreuz München Nord und Kreuz München Ost, 7 Kilometer Stau und 20 Minuten drauf. Die Westumfahrung in Richtung Lindau zwischen Fröttmanning Nord und dem Allacher Dreieck, 10 Kilometer Stau, 20 Minuten dauert es länger. Und B8 Nürnberg Neumarkt zwischen Ochenbruck und Postbauer Heng, in beiden Richtungen Sperre nach einem Unfall. Wir wünschen gute und vor allen Dingen sichere Fahrt.
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0: New Kids on the Block. Tonight.

0: Kurz aber ans Verkehrsservice nochmal. Vorsicht auf der B19 Kempten-Oberstdorf. Zwischen der A980 Waltenhofen und Waltenhofen Süd laufen Leute auf der Fahrbahn. Da bitte lieber runter vom Gas.
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0: Früher Donnerstagabend, Anfang Oktober. Gibt bestimmt einiges, was einen gerade nervt, was vielleicht nicht so gut läuft. Aber Sie wissen ja vielleicht, wir von Bayern 1 haben auch immer sehr gerne ein sehr offenes Ohr fürs Positive, für das, was läuft. Deswegen kriegen Sie von uns ja jeden Tag die guten Geschichten, die gute Nachricht. Findet auch Bayern 1-Hörerin Beate aus Plattling in Niederbayern wichtig. Sie hat sich reingemeldet bei uns auf Studio-Handy. Sie ist Hebamme, sagt, ja, man hört sehr viel drüber, was Familien alles fehlt. Aber dann haben wir uns in Plattling gedacht, was, wenn wir mal nicht zeigen, was alles fehlt, sondern wer und was alles da ist und bringen die einfach mal zusammen. Kommendes Wochenende ist es soweit. Da läuft übermorgen am Samstag die First Family Messe im Bürgersaal Plattling. Beate, weil Sie auch sagen, nicht motzen, sondern machen, oder?
2: Genau, mal zu zeigen, jeder jammert im Moment und es gibt so viele, wirklich so viele tolle Menschen noch, die jetzt für Familien da sind, aber die meisten wissen es gar nicht, weil das eben immer sehr lokal ist, regional ist und natürlich in der Masse, dass manchmal auch einfach untergeht. Und deswegen haben wir einen Raum geschaffen mit der First Family Messe, wo wir gesagt haben, wir nehmen mal wirklich alle unter ein Dach und schauen uns mal an, was gibt's denn alles, was jungen Familien für ihren Start hilft.
0: Finde ich super, dass Sie das in die Hand genommen haben, weil es Familien sehr hilft, gerade wenn man sich im Ort vielleicht noch nicht so auskennt, was da alles gibt.
2: Für die meisten Familien ist es echt schwierig, diese Leute zu finden. Das war dann der Startschuss eigentlich für diese Idee. Ich öffne das Netzwerk, was ich eh schon über Jahre pflege, für die Familien an einem Tag. Alle kommen unter ein Dach und stellen sich mal vor. Wir haben Workshops, Aktivarena, dass man auch das Ganze anfassen und greifen kann. Wir haben Kinderschminken für die Kinder. Wir haben eine Schatzsuche mit integriert. Ich finde immer Menschen, wenn sie das anfassen können, wenn sie es mal gemacht haben, versteht man auch vieles besser.
0: Ja, also toll Ihr Engagement für Familien. Übermorgen erste kleine Familienmesse im Bürgersaal Plattling, organisiert von Hebamme Beate.
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4: Um 19 Uhr mit Benny Riemer. Nach den Schüssen in Berngau im Landkreis Neumarkt in der Oberpfalz ist jetzt bestätigt, ein Mensch ist tot, ein weiterer schwer verletzt. Der mutmaßliche Täter hat sich in einem Haus im Ortskern verschanzt. Einzelheiten von BR-Reporterin Tanja Gorges.
5: Was wir mittlerweile gesichert wissen, ist, dass es eine Waffenkontrolle gegeben hat bei dem mutmaßlichen Täter und dass die zwei verletzten, schwer verletzten Mitarbeiter des Landratsamtes gewesen sind. Und wie wir auch vor wenigen Minuten erst erfahren haben, ist eine Person mittlerweile auch verstorben. Die wurde vor dem Haus tot geborgen. Es besteht immer noch eine Gefährdungslage, wie die Polizei sagt. Der Einsatz läuft noch. Wie gesagt, es ist auch alles noch abgesperrt. Aktuell gilt noch immer die Situation, dass das Haus, wo sich der mutmaßliche Täter befindet, umstellt ist.
4: Paukenschlag beim Ingolstädter Autobauer Audi. Eigentlich gilt dort eine sogenannte Zukunftsvereinbarung mit den Arbeitnehmern. Jetzt hat das Unternehmen aber, nach eigenen Angaben, die Schlechtwetterklausel gezogen. Die besagt, dass sich beide Seiten schon früher wieder an den Verhandlungstisch setzen, wenn sich die wirtschaftliche Lage verschlechtert. Damit wackelt möglicherweise auch die Jobgarantie bis 2033. Betriebsbedingte Kündigungen sind laut Vereinbarung bis dahin nämlich bis jetzt ausgeschlossen. Das Studienseminar St. Michael in Traunstein war früher eine katholische Kaderschmiede. Auch Papst Benedikt hat als Schüler dieses Internat besucht. Erste Gewaltvorwürfe gab es schon 2016. Jetzt liegt eine sozialwissenschaftliche Studie vor, die den Zeitraum von 1960 bis 1990 untersucht hat. Darin dokumentiert zahlreiche Fälle von körperlicher und psychischer Gewalt gegen minderjährige Schüler. Eckart Querner.
6: Ohrfeigen, Kopfnüsse ziehen an den Haaren. Zahlreiche Schüler machten im Traunsteiner Studienseminar teils massive Gewalterfahrungen. Manche mussten vom eigenen Erbrochenen essen, andere erlebten Drohungen und Kollektivstrafen. Die Aufarbeitungsstudie nennt auch Fälle von sexualisierter Gewalt. Juristische Konsequenzen hat die Aufarbeitungsstudie wohl keine. Die Taten liegen mindestens 35 Jahre zurück und dürften verjährt sein.
4: Psychische Erkrankungen sorgen immer öfter für lange Fehlzeiten. Das zeigt eine aktuelle Analyse der AOK. Demnach gab es im letzten Jahr pro 100 Mitglieder 403 Krankheitstage. Das sind 42% mehr als noch vor 10 Jahren. Regina Schwab fasst zusammen.
7: Zwar lassen sich immer noch mehr Menschen wegen Erkältungen oder Grippe krankschreiben, aber das im Schnitt dann nur für etwa 5 Tage. Bei psychischen Erkrankungen fallen die Kranken deutlich länger aus, durchschnittlich 28 Tage. Besonders oft melden sich Arbeitnehmer wegen eines Burnouts krank. Hier gab es laut AOK einen überdurchschnittlichen Anstieg von 77% in den letzten 10 Jahren. Und vor allem sind der Analyse zufolge Beschäftigte in sozialen Berufen betroffen. In Callcentern, der Pflege oder der Kinderbetreuung. Durchschnittlich ist jeder Deutsche laut Statistischem Bundesamt 14 Tage im Jahr krankgeschrieben.
4: In Norwegen steht der komplette Zugverkehr gerade still. Grund ist eine Störung im Kommunikationsnetz. Dadurch kann im Notfall keine Verbindung zu den Rettungsdiensten hergestellt werden, wie ein Bahnsprecher erklärt hat. Und deshalb darf momentan eben kein Zug fahren. Hinweise auf einen Hackerangriff gibt es nicht. Wann es für die Züge weitergeht, ist noch unklar. Es ist 19.03 Uhr.
8: 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Vor allem an den Alpen, da regnet es heute Nacht noch weiter. Ansonsten wird es immer trockener. Temperaturen liegen zwischen 9 und 2 Grad heute Nacht. Örtlich gibt es Bodenfrost. Wenn sich der Nebel morgen dann endlich mal aufgelöst hat, kommt immer wieder mal die Sonne raus. Vor allem im Süden von Bayern scheint sie länger. Im Laufe des Tages, da ziehen aus Nordwesten dann neue Wolken rein. Am Nachmittag regnet es dann in Franken immer wieder mal. 9 bis 17 Grad morgen. Der Bayern 1 Verkehrsservice mit der A3 Linz-Passau zwischen Pocking und Passau Süd. 3 Kilometer Stau. A3 Passau-Nürnberg zwischen Parsberg und Neumarkt-Ost. Ein 6 Kilometer Stau mit einem Plus von 25 Minuten. Die A7 Ulm Richtung Füssen zwischen Kreuz Ulm-Elchingen und Dreieck Dischstetten stehen sie 5 Kilometer im Stau. Weiter auf die A8 München-Salzburg zwischen Rosenheim-West und Rohrdorf. Auch hier 5 Kilometer Stau. A8 Salzburg in Richtung München zwischen Fraßdorf und Rosenheim. Auch hier 5 Kilometer Stau mit einem Plus von 25 Minuten. Auf der A9 München Richtung Nürnberg dauert es auch 25 Minuten länger zwischen Manching und Denkendorf. Hier immer wieder Stau und stockend. A72 Plauen Richtung Hof zwischen Pirk und Dreieck Hochfranken hat es einen Unfall gegeben. Da stehen sie 5 Kilometer im Stau, müssen auch hier 25 Minuten länger einplanen. Weiter auf die A95 München Richtung Garmisch-Partenkirchen. Zwischen Sindelsdorf und Murnau-Kochel Sperre nach einem Unfall. Der Verkehr wird hier abgeleitet. Auf der A96 München-Lindau, da stehen sie an einer geräumten Unfallstelle noch 5 Kilometer im Stau zwischen Leim und Freiham Süd. Ein Plus von 15 Minuten. Genau wie auf der A99, das ist die Westumfahrung München Richtung Lindau. Zwischen Neuherberg und Dreieck Allach 9 Kilometer Stau, 15 Minuten plus. Wir wünschen Ihnen viel Geduld und gute und sichere Fahrt.
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8: Einen schönen guten Abend wünsche ich Ihnen, schon wieder der letzte Talk der Woche. Und deshalb freue ich mich umso mehr, dass Sie heute wieder dabei sind. Mein heutiger Gast hat Raumfahrtgeschichte geschrieben. Als erste querschnittsgelähmte Person war sie im Weltall, hat Grenzen verschoben und nicht nur mich wirklich schwer beeindruckt. Und ich freue mich sehr, dass wir heute reden miteinander. Die Raumfahrtingenieurin Michaela Benthaus ist zu Gast auf der blauen Couch. Herzlich willkommen.
9: Vielen Dank, ich freue mich sehr, hier zu sein.
8: Ich habe gerade mal auf deinen Instagram-Account geguckt, da bist du ja auch sehr erfolgreich. 23.000 Menschen folgen dir da und schauen dir dazu beim Leben, beim Arbeiten. Hast du denn schon sowas wie eine Fanbase?
9: ja, ich meine, ich weiß nicht, ob 23.000 für Instagram jetzt so erfolgreich ist.
8: Also aber ich finde es sehr viel.
9: Dankeschön.
8: Da brauche ich schon lange.
9: aber ich freue mich natürlich total über jeden, der mir da folgt und ja, einfach ein bisschen was über das Leben als Mensch mit Behinderung lernt und natürlich auch über Raumfahrt.
8: Du hast ein ganz tolles Buch geschrieben, hast du uns mitgebracht, zwischen Schwerkraft und Schwerelosigkeit. Das ist ein Buch, ich habe das gelesen und habe mir gedacht, das war bestimmt eine Erfahrung für dich, das aufzuschreiben, dein Leben aufzuschreiben von vor deinem Unfall bis heute. Das war ja ein langer Weg mit vielen Höhen, aber auch einigen Tiefen. Was hast du denn selbst über dich gelernt, als du das aufgeschrieben hast alles?
9: Also ich sag mal, das Buchschreiben war ein bisschen wie Therapie. Mhm. ja, das hat total viel Spaß gemacht. Und es war irgendwie spannend, die letzten Jahre nochmal wieder so doch ziemlich zu durchleben, weil man versetzt sich ja beim Schreiben so richtig in die Situation rein. Und es gab auch Stellen, da habe ich irgendwie ein bisschen vor Traurigkeit geweint, dann gab es Stellen, da habe ich vor Freude geweint, weil einfach diese Spanne in dem Buch von extrem harten Situationen zu wirklich extrem großartigen Situationen so groß ist und die Bandbreite der Gefühle natürlich auch super groß ist. Ja, deswegen, das hat mir viel Spaß gemacht und hat mir irgendwie die Möglichkeit gegeben, vieles nochmal so neu zu erleben.
8: Das pralle Leben in dem Buch. Aber wirklich. Also die Geschichte geht von vor deinem Unfall, der war 2018.
9: Jetzt mit dem Tag vor meinem Unfall geht
8: genau,
9: die los.
8: Genau, da geht's los. Und bis zu deinem Flug ins All, das war letztes Jahr im Dezember 2025. Das war ein sogenannter Suborbitalflug, so heißt es richtig.
9: Das ist auch nicht das einfachste Wort.
8: Vielleicht erklärst du noch mal kurz, was ist das?
9: Ja, genau. Also wenn man so an Raumfahrtmissionen denkt, dann denkt man ja meistens an die ISS, die Internationale Raumstation. Mhm. Die kreist so in ungefähr 400 Kilometern um die Erde rum. Also das nennt sich orbitale Mission, wenn man um die Erde rumfliegt. Es gibt aber eben auch noch was anderes und das sind suborbitale Flüge und da fliegt man sozusagen eine große Parabel mit einer Rakete und zwar einmal über 100 Kilometer, das ist die offiziell anerkannte Grenze zum Weltraum und dann kommt man wieder runter. Genau, und das war das, was ich gemacht habe.
8: Und gleich steigen wir mal kurz in die Rakete mit Michaela Benthaus. Sie ist Raumfahrtingenieurin und mein Talkgast heute hier auf Bayern 1.

0: ganz großer Classic Rock aus den 80ern von den Scorpions auf Bayern 1. Sie ist die erste Rollstuhlfahrerin im All. Die Raumfahrtingenieurin Michaela Benthaus ist heute zu Gast auf der blauen Couch. Einen Suborbitalflug hast du gemacht. Da fliegt die Rakete also so 100 Kilometer hoch. Dauert 11 Minuten das Ganze. Wie viele davon hast du denn dann in der Schwerelosigkeit verbracht?
1: So 3,5 Minuten. Und 3 Minuten ungefähr durfte man sich abschnallen und rumschweben. Wobei ich sage immer, die Schwerelosigkeit war super spannend. Und das ist natürlich für mich als Rollstuhlfahrerin auch ein super cooles Gefühl, einfach mich ohne meinen Rollstuhl bewegen zu können. Ich hatte das schon mal vorher erlebt beim Parabelflug, heißt das. Also da fliegt man mit dem Flugzeug so auf normale Reiseflughöhe und dann so Parabeln hintereinander. Also wir haben 18 Stück gemacht und dadurch ist man immer so um die 20 Sekunden schwerelos, also sehr viel kürzer. Daher kannte ich das schon so ein bisschen. Mhm. Und für mich war aber das Beeindruckendste natürlich der Blick auf die Erde.
0: Was verändert das in einem?
1: Ich weiß nicht, ob es so viel verändert. Ich glaube, mich hat es einfach noch mehr motiviert. Also ich war davor schon super motiviert, irgendwie in der Raumfahrt was zu erreichen und irgendwie

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2: Ich liebe es, wie man uns so voll happy da drin hat.
3: Nimm uns doch mal ganz kurz mit in diese Rakete. Da sitzt man drin, angeschnallt, ganz fest nehme ich an, ne? Und dann wird runtergezählt, wie wir das alle kennen aus dem Kinofilm, ne?
2: Ja, yeah, genau. Also unser Launch war relativ früh morgens von West Texas aus, also das ist die Blue Origin Launchzeit. Und ja, dann, ich würde so sagen, so 40 Minuten vorher, bevor es losgeht, steigt man in die Rakete ein. Also die Vorbereitungen fangen alle schon früher an, aber einsteigen tut man so ungefähr 40 Minuten vorher. Und beim ersten Mal mussten wir tatsächlich 58 Sekunden vor Zündung des Triebwerks abbrechen.
3: Ach du Schreck.
2: Ja.
3: Da schlägt das Herz schon bis zum Hals und dann das.
2: Ach. Ja, ich war schon richtig ready. Ich habe schon, man hört auch so ungefähr eine Minute 30 vor Start, hört man so ein Klopfen, das ist so die Bedruckung vom Tank. Und da merkt man schon so richtig, okay, krass, jetzt lebt die Rakete und jetzt geht's gleich los. Ja. Und dann abzubrechen ist natürlich super, schwierig. Aber das passiert öfter in der Raumfahrt. Das ist kein Einzelfall und da ist man auch darauf vorbereitet, dass das passieren kann. 2 Tage später konnten wir allerdings erfolgreich launchen. Und ja, dann zählt der Countdown runter und dann wird das Triebwerk gezündet. Man sieht dann so richtig, wie sich die Decke orange färbt, weil es so die Reflexion vom Feuer. Man kann natürlich das Feuer, auf dem man sitzt, nicht sehen, aber man sieht ja halt diese Reflexion. Und ja, das war super spannend. Und dann wartet man 7 Sekunden, bis sich der Schub aufgebaut hat. Und dann hebt die Rakete ab. Und das geht gar nicht so schnell, wie man denkt. Also man denkt immer so, wow, die Rakete fliegt ja super schnell. Und das tut sie auch, wenn sie größere Höhen erreicht. Also wir sind bis zur 3-fachen Schallgeschwindigkeit geflogen. Mhm. Am Anfang ist die Masse aber so groß, weil die ist ja voll betankt mit dem ganzen Treibstoff, dass man zwar merkt, diese ganze Masse und Energie, auf der man da sitzt, also das ist super krass, man merkt so richtig die ganze Power, aber es geht relativ langsam los. Mhm. Bei dem Hinflug, also beim Raufflug, hatten wir so an der Spitze, glaube ich, 3G, das ist so das Dreifache des Körpergewichts, was man dann spürt. Das ist schon ganz
3: ordentlich,
2: gut,
3: ne?
2: Aber man ist auch in so einer liegenden Position. Man kann es ganz gut aushalten. Beim Weg runter hatten wir dann 5,3 G, also beim Wiedereintritt in die Erdatmosphäre. Und das war richtig viel. Also da habe ich richtig gemerkt, wie so mein Atmen schwer wird und ja, wie es mir die Haut im Gesicht zurückzieht und so.
3: Wenn man dann in so ein Erlebnis hat, da hast du ja lange drauf hingearbeitet, hingefiebert, das war dein großer Traum.
2: Ja.
3: Hast du es dann wirklich geschafft, auch im Moment zu sein? Weil oft ist es ja so, wenn man dann endlich das erlebt, dass man so lange sich hinsehnt, dass man dann fast wie so eine Art Blackout hat.
2: Ich sagen schon. Das bisschen Blackout hatte ich beim ersten Startversuch, als wir so an unseren Freunden und Familie zur Rakete gefahren sind. Das sage ich immer, war der emotionalste Moment, weil ich habe das so oft in Livestreams gesehen und habe mir immer vorgestellt, wie das ist, wenn ich da irgendwann mal drin sitze.
3: Wie im Film.
2: Und ich habe immer meine Mama gesucht, weil ich unbedingt ihr noch winken wollte, aber ich war da ist alles so einfach nur so an mir vorbeigezogen, dass ich es gar nicht mitgekriegt habe. Beim zweiten Versuch, also wo wir dann auch gestartet sind, war es eigentlich viel entspannter. Weil,
3: ganz gut, ne? Dass
2: ja, der erste war wie so eine Generalprobe. Und ansonsten bei dem Flug, ich würde schon sagen, dass ich total im Moment war, aber die Eindrücke sind natürlich so viele, weil man hat die ganzen Geräusche, die Geschwindigkeit, die Gehkräfte, die Schwerelosigkeit und dann natürlich den Blick auf die Erde und in das superschwarze Schwarz, dass ich einfach gar nicht wusste, wo soll ich als erstes hinschauen.
3: Über ihre Gedanken und Gefühle nach der Landung sprechen wir gleich. Die Raumfahrtingenieurin Michaela Benthaus ist heute mein Gast.
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0: Die Pretenders, don't get me wrong. Michaela Benthaus ist heute auf der blauen Couch zu Gast hier auf Bayern 1. Sie hat ihren Lebenstraum verwirklicht und ist als erste Frau im Rollstuhl ins Weltall geflogen. Da gibt's ein sehr schönes Bild von dir in deinem Buch Zwischen Schwerkraft und Schwerelosigkeit. Da schaust du glücksstrahlend aus dieser Kapsel raus nach der Landung in der texanischen Wüste.
1: Ich war super, super happy und natürlich, also ich glaube, es war eine Mischung aus Adrenalin, Dopamin, alles, was man irgendwie, was der Körper ausschütten konnte, ja. Und gleichzeitig war es aber auch so, oh wow, jetzt ist es einfach vorbei. Also ich habe ja so lange auf diesen Flug gewartet. Ich wusste schon über ein Jahr vorher, dass das ein Thema ist eventuell. Und auch davor, wo ich das noch nicht wusste, war es schon immer mein Traum. Das heißt, ich habe eigentlich schon immer irgendwie darauf gewartet. Und dann, wenn das plötzlich vorbei ist, denkt man sich schon so, oh krass.
0: Du hast diesen Flug ja als Privatperson gemacht, nicht in deinem damaligen noch Beruf als ESA-Raumfahrtingenieurin. Das heißt, du hattest da Sponsoren, weil das ist ja super teuer, sowas zu machen.
1: Ja, dass Raumfahrt nicht sehr günstig ist, ist, glaube ich, allgemein bekannt. Ich hatte das Glück, dass ich von Blue Origin und Hans Königsmann unterstützt wurde. Mhm. Und Hans Königsmann ist ein deutscher Ingenieur, der nach seiner Promotion in die USA gegangen ist und Elon Musk kennengelernt hat.
0: Bei SpaceX gearbeitet
1: hat. Genau, dann, ne? SpaceX mit aufgebaut hat. Er war der vierte technische Angestellte. Und mit dem hatte ich schon ein bisschen länger Kontakt, weil ich wollte mal Sponsoring für diesen Parabelflug, den ich mit dem Flugzeug, den ich davor gemacht hatte. Da war ich mal auf ihn zugegangen. Und ja, dann irgendwann habe ich ihn persönlich getroffen, hier in der Nähe von München, und habe ihn einfach gefragt. Und ich habe nicht unbedingt mit einer positiven Antwort gerechnet. Ich habe einfach gefragt, so, hey Hans, du kennst das Mindset bei SpaceX so gut. Ich habe in dem Moment an SpaceX gedacht. Und glaubst du, dass Menschen wie ich auch Astronauten werden können? Und er hat nicht gleich Nein gesagt. Und dann haben wir da so ein bisschen diskutiert und waren dann der Meinung, ja, ein erster guter Schritt wäre ja mal ein Suborbitalflug. Man muss ja mal irgendwo anfangen. Mhm. So, und dann hat er sich bei Blue Origin gemeldet und...
0: Der hat dir da also echt geholfen.
1: Auch ja, auf ja, ja, ohne Hans wäre es nicht möglich gewesen.
0: Toll. Es gibt ja auch Kritik, ne, an dieser kommerziellen Raumfahrt. Das wäre Weltraumtourismus für Superreiche. Warst du dir auch ausgesetzt, dieser Kritik?
1: Es ging. Also natürlich gibt es das immer ein Stück weit. Ich glaube, dass doch erstaunlich viele Menschen und Medien verstanden haben, dass meine Mission einen ganz anderen Charakter hatte und dass dieses so, okay, Grenzen verschieben und als erstes Mal, dass jemand mit Querschnittslähmung ins All fliegt, ja, dass das der eine Aspekt der Mission ist und der andere ist eben aber auch dieses ganz große Thema Sichtbarkeit für Inklusion zu erreichen. Und da habe ich zum Beispiel mal eine Rede beim Europäischen Parlament gehalten und eine Rede in der Öffnungsfeier von den Paralympics. Und das wurde halt auch sehr gesehen. Ja. Und ich glaube, dadurch haben die Menschen relativ schnell verstanden, okay, das hat einen ganz anderen Zweck.
0: Ja, und man muss ja auch sagen, du hast da ja auch Routinen ausprobiert, falls sich mal ein nicht behinderter Astronaut verletzt oder so, wie man den dann zurückkriegt und so weiter. Also es war ja durchaus auch komplett sinnvoll, was du da gemacht hast.
1: Absolut, das ist sowieso so ein Thema, was ich auch mal gerne sage und was auch super spannend ist, weil so die Menschheit will wahrscheinlich irgendwann zum Mars, vielleicht nicht in den nächsten, weiß nicht, 10 Jahren oder so, aber irgendwann wird das mit Sicherheit passieren. Und der Flug zum Mars ist lang mit den heutigen Antrieben. Also es sind so 6 bis 7 Monate. Mhm. Und dann muss man eigentlich 2 Jahre da bleiben, damit Erde und Mars wieder in der richtigen Konstellation zueinander stehen, dass man wieder gut zurückfliegen kann. Und in der Zeit sind die Leute komplett auf sich alleine gestellt. Ja. Und da kann es wirklich passieren, dass jemand einen Schlaganfall erleidet, dass jemand erblindet. Weltraumstrahlung ist ein Riesenthema. Und ich glaube, es ist gut, wenn man sich über sowas vorher Gedanken macht, bevor man dann in der Situation ist.
0: Du bist die Vorreiterin. Du wirst dann immer zitiert wahrscheinlich, wenn es mal soweit ist.
1: Schauen wir mal, ob ich das noch erlebe.
0: Wir haben dir einen Lebenslauf geschrieben,
1: okay,
0: liebe Michaela.
1: Danke schön.
0: Den darfst du jetzt auch selber vorlesen.
1: Okay. Ich heiße Michaela Benthaus und war als erste Rollstuhlfahrerin im All. Für die Raumfahrt habe ich mich schon als Kind begeistert. Aber mich erstmal meiner zweiten Leidenschaft, dem Sport, gewidmet. Ein Mountainbike-Unfall als Studentin hat mein Leben verändert. Eines der wichtigsten Dinge, die ich lernen musste, war Akzeptanz. Was mir geholfen hat, mein positives Gemüt und der Wille, nicht das zu betrauern, was fehlt, sondern das zu erkennen, was da ist. Nur so konnte ich mir meinen Traum vom Weltraum erfüllen. Die größten Hindernisse entstehen oft nicht durch die Behinderung selbst, sondern durch die Vorstellungen anderer Menschen. Dabei sind die Menschen mit Behinderung die einzige Minderheit, der jeder Mensch jederzeit ungewollt beitreten kann und vermutlich auch irgendwann beitreten wird. Der Flug ins All war erst der Anfang. Ich bleibe eine Suchende und will weiter Grenzen verschieben. Ja, das ist gut geschrieben.
0: Schön. Ich könnte mir vorstellen, in deinem
2: Kinderzimmer, Buchregal, da stand, das Was ist was, wir entdecken den Weltraum.
1: Das müssten wir Mama fragen.
2: Aber du warst schon als Kind tatsächlich Weltraumfan.
1: Ja, ich weiß gar nicht, ob ich schon so als ganz kleines Kind Weltraumfan war. Ich glaube, bei mir ging das eher so, ich weiß gar nicht, wie alt ich da war. Muss auf jeden Fall unter 14 gewesen sein. Da habe ich das erste Mal Star Wars gesehen. Und das fand ich total cool, weil da gibt es ja so viele verschiedene Völker und Spezien und irgendwie können da alle zu anderen Planeten fliegen und dann gibt es irgendwie so einen Eisplaneten und einen Wüstenplaneten und ja. Und das hat mich total gecatcht und ich glaube, ich wollte immer, dass unsere Welt größer ist als die, auf der wir leben.
2: Ein schöner Gedanke. Ja. Deine Mama ist ja Anwältin, dein Vater Physiker. Ja. Hat er dir da auch so ein bisschen Interesse schon mit auf den Weg gegeben für dein späteres, viel späteres Studium dann mal?
1: Ich denke, dass Eltern einen immer prägen, auf jeden Fall. Ich meine, ja, mit dem, was man aufwächst und jeden Tag so hört und sieht, das macht definitiv was aus. Ich wollte auch nach meinem Abi eigentlich Physik studieren, weil ich eben dadurch, dass Papa Physiker ist, eher dazu, glaube ich, einen Zugang hatte. So die ganze Ingenieurschiene hatte ich gar nicht so richtig auf dem Plan. Habe mich das aber dann nicht getraut, weil ich hatte so ein ziemliches Imposter-Syndrom und ich war auch wirklich nicht so gut in der Schule.
2: Du warst nicht gut in der Schule?
1: Nee, gar wirklich? Nicht. Ich habe ein Abi von 3.0.
2: Nicht dein Ernst?
1: Ja, ich nur
2: du bist so ein 1er-Abi-Kandidat.
1: Nee. ich habe immer Sport gemacht, die ganze Zeit. Das war
2: ja, irre.
1: Das, was ich immer unbedingt machen wollte. Also ja, Schule hatte keinen hohen Stellenwert bei mir. Und dementsprechend habe ich halt dann daran gezweifelt. Und ich glaube, es tun ja auch ganz viele Frauen, dass sie gerne an sich zweifeln. Und dann habe ich 2 Jahre Wirtschaftswissenschaften studiert, so ein bisschen als Notlösung. Und habe dann Mechatronik, so eine Mischung aus Elektrotechnik und Maschinenbau kennengelernt. Und festgestellt, oh, so Ingenieurin zu sein, könnte eigentlich genau meins sein. Ja. Obwohl ich Physik auch sehr mag nach wie vor. Ja, und so bin ich dann zur Luft- und Raumfahrttechnik über einen etwas längeren Weg gekommen.
2: Ja. Und beim Sport, da warst du ja auch eine ziemlich wilde, ne? Du hast jetzt nicht irgendwie Golf gespielt, sondern du hast eben mit dem Mountainbike richtige Touren gefahren auf so, wie nennt man das denn? Also
1: Bikeparks. Ja.
2: Also, und da springt man und macht wildes Zeug über Rampen.
1: Genau, also das, was ich gemacht habe, nennt sich Downhill. Da fährt man da in den Skigebieten mit der Gondel bergauf und dann nur bergrunter, also in eben so angelegten Bikeparks mit so einem großen, vollgefederten Radl und einen ganzen Haufen Protektoren und so. Ja, das war so meine große Leidenschaft, als ich meinen Bachelor gemacht habe. Und das ist leider an einem Tag schiefgegangen.
2: Ja, und über diesen Tag sprechen wir gleich. Michaela Benthaus ist zu Gast auf der blauen Couch. Sie ist die erste Rollstuhlfahrerin, die ins All geflogen ist.
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1: Kurz nach 19:30 jetzt der Bayern 1 Verkehrsservice mit der A92 München-Deggendorf. Bitte Vorsicht zwischen Pilsting, Großkölnbach und Landau. Da liegt ein totes Reh auf der Fahrbahn. A3 Passau-Nürnberg zwischen Parsberg und Neumarkt-Ost stehen Sie 5 Kilometer im Stau, ein Plus von 20 Minuten. A72 Plauen Richtung Hof zwischen Pirk und Dreieck-Hochfranken. Unfall, 3 Kilometer Stau, 20 Minuten Plus. Und A95 München Richtung Garmisch-Partenkirchen zwischen Sindelsdorf und Murnau-Kochel. Sperre nach einem Unfall, da wird der Verkehr immer noch abgeleitet. Ein 3-Kilometer-Stau hier. Das war's schon. Gute Fahrt.
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1: Im Jahr 2018, da hat sich dein Leben innerhalb von Sekunden verändert. Da bist du mit einem Freund in einen Bikepark nach Tschechien gefahren zum Downhill-Biken.
2: Ja, wollte einen entspannten Tag bei gutem Wetter machen und habe mich dann trotzdem so verletzt. Das ist schon manchmal krass, wie das Leben so spielt.
1: Also du hast einfach einen Sprung falsch eingeschätzt, glaube ich, ein
2: bisschen? Ja, der war scheiße gebaut. Sorry für die Wortwahl.
1: Ich finde das völlig in Ordnung.
2: Ja, also es war ganz unten im Bikepark und da gibt es immer, das nennt sich Jumpline, das sind so mehrere Sprünge hintereinander. Und ganz am Anfang dieser Jumpline gibt es so einen kleinen Sprung, so einen Speedcheck, und der soll einem die Geschwindigkeit vorgeben. Und eigentlich, also wenn man den sauber springt und dann einfach das Radl rollen lässt und nicht bremst und auch nicht mehr tritt, dann sollte man eigentlich die Geschwindigkeit für die danach folgenden Sprünge haben. Mhm. Ich habe den Speedcheck einmal ausprobiert und danach komplett abgebremst, nur um zu sehen, wie schnell muss ich bei diesem Speedcheck sein. Habe wieder raufgeschoben, dachte mir, ja, okay, weiß ich Bescheid, passt. Und der war aber viel zu schnell gebaut und ich bin dann über den ersten Sprung komplett drüber gesprungen und habe den Landehügel verfehlt und bin ins Flache gesprungen. Ja, da hat sich meine Wirbelsäule zusammengestaucht. Ich hatte so einen Kompressionsbruch. Ich habe danach herausgefunden, dass ich nicht die Einzige war, die auf diesem Sprung gestürzt ist, sondern ich habe jemanden im Krankenhaus in Murnau kennengelernt, auch im Rollstuhl, dem das genau das Gleiche, auf genau dem gleichen
1: an
2: Sprung.
1: An dieser Stelle?
2: Ja. Und ich habe dann auf Instagram ein bisschen rumgefragt, dass ganz, ganz vielen Leuten da was passiert.
1: Haben die da mal was geändert zwischendurch?
2: Wir haben dann da hingeschrieben, haben erst eine relativ kotzige E-Mail zurückbekommen, so nach dem Motto, ja, wenn ihr nicht Radl fahren könnt, dann braucht ihr auch nicht fahren. Was? Und dann ist aber der Druck der Bike-Community so groß geworden, dass der jetzt umgebaut wurde. Mhm. Weil ich meine, meine Situation ändert es nicht mehr, aber ich hoffe, dass es halt niemandem danach wieder passiert ist.
1: War dir denn nach dem Sturz gleich klar, da ist was Schlimmeres passiert oder hat sich das erst rausgestellt im Lauf der Behandlungen?
2: Bisschen von beiden. Mhm. Also ich bin, wie gesagt, da zu weit gesprungen. Ich habe schon in der Luft gemerkt, oh, okay, man kann das ja einschätzen. Es war nicht mein erster Sprung. Und ich war schon so, oh, okay, ich bin richtig zu schnell. Das geht auf jeden Fall nicht gut aus. Mhm. Dann war ich kurz bewusstlos und dann bin ich zu mir gekommen wieder und war auch bei vollem Bewusstsein und habe gemerkt, dass ich meine Beine nicht mehr bewegen kann. Und das war wirklich das schlimmste Gefühl, was man sich vorstellen kann. Also ich war komplett verzweifelt, ich habe total geschrien. Ich war mal, ich will zurück zu meinen Eltern nach München. Und ja, irgendwie... Ich weiß nicht, also mir war klar, dass da grundlegend was wirklich ganz schief läuft gerade. Weil ich meine, wenn man plötzlich einfach die Hälfte von seinem Körper nicht mehr bewegen kann, dann ist das schon ziemlich, ja, eindrückliches Gefühl. Aber gleichzeitig hatte ich auch überhaupt keine Ahnung von Querschnittslähmung. Also ich mir darüber nie so viel Gedanken gemacht und ich wusste auch nicht, dass man das gar nicht heilen kann. Und dachte mir irgendwie so, okay, ich fliege jetzt nach München, also ist dann Heli gekommen und dann bin ich nach München geflogen worden. Und dann werde ich da operiert und dann werden die das schon irgendwie wieder richten können, weil medizinisch ist ja schon viel möglich. Ja. So. Und ich glaube dann, diese Erkenntnis, dass es tatsächlich so bleibt, ist dann so schleichend über die nächsten Wochen und Monate gekommen.
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0: Wille Wallo und Natalia Avellon, Summer Wine auf Bayern 1. Donnerstagabend, Sie hören die blaue Couch, unseren Radiotalk mit der Raumfahrtingenieurin Michaela Benthaus. Nach dem Unfall in einem Bikepark hast du dir den 8. Brustwirbel gebrochen. Die OP hat dann 8 Stunden gedauert. Wie hast du denn danach realisiert, dass du querschnittsgelähmt bist?
1: An den ersten Moment, wo ich mich erinnern kann, also vor der OP war ich noch relativ klar. Nach der OP hatte ich dann extreme Schmerzen wirklich. Und da habe ich halt alle möglichen Schmerzmittel bekommen und so. Und die benebeln einen ja dann auch so ein bisschen. Und das Erste, an das ich mich erinnern kann, war, dass irgendwie mein Papa halt da war und dann so ein Arzt zu uns kam und gesagt hat, ja, Sie sind jetzt querschnittsgelähmt. Und ich bin halt nur komplett ungläubig angeschaut und wusste überhaupt nicht in dem Moment, wie ich das einordnen soll. Dazu kommt dann noch, dass man, wenn man eine Querschnittslähmung hat, die ersten so 6 Wochen ungefähr in so einem spinalen Schock ist. Das heißt, das Rückenmark ist einfach blockiert. Und theoretisch könnten in der Zeit, wenn nicht das ganze Rückenmark beschädigt ist, noch Funktionen zurückkommen. Das habe ich natürlich auch immer gehofft. Und mit jedem Tag, der halt rumgeht, akzeptiert man, glaube ich, ein Stück weit mehr, dass es so bleibt. Ja, und dann hat es schon eine Zeit lang gedauert. Ich bin zum Glück relativ positiv, so generell. Ich denke, das hat mir geholfen und natürlich auch mein Umfeld. Ja.
0: Du warst ja dann in Murnau 5 Monate in der Unfallklinik, genau. Bist da versorgt worden, dann 3 Monate Reha in Tirol. Und in dieser Zeit hast du ja auch viele Menschen kennengelernt. Ja. Ne? Zum Beispiel dein jetzt bester Freund, glaube ich auch, ja. Ne? Der Marco.
1: Ja, Grüße gehen raus.
0: Ja, der sitzt ja auch im Rollstuhl, ich glaube schon länger als du, oder?
1: Ja, der sitzt seit Geburt an im Rollstuhl.
0: Seit Geburt an. Das ist auch wahrscheinlich sehr interessant, oder? Diese Unterschiedlichkeit, wann diese Behinderung ins Leben kommt.
1: Ja, total. Wir haben da schon öfter drüber geredet und das ist auch total spannend, weil wir auch so überlegt haben, was ist eigentlich das schlimmere Szenario, wenn man schon mal erlebt hat, wie es anders ist und das dann aber natürlich auch irgendwie vermisst, aber gleichzeitig hat man diese Erfahrung ja mal gehabt oder man hat diese Erfahrung einfach nie gehabt und ist dann, ja, ich würde nicht sagen happy damit, dass man eine Behinderung hat, aber man kennt es halt nicht anders, genau. Und wir sind da noch nicht so zum richtigen Entschluss gekommen.
0: Das hätte mich jetzt sehr interessiert.
1: Ich glaube, jeder findet seine eigene Situation besser, tatsächlich. Ja. Ich denke mir gut, dass ich diese Erfahrung gemacht habe. Und Marco ist so, gut, dass ich durch den ganzen Mist, durch den du durch musstest, da nicht durch musste. Und er hat halt andere Hürden gehabt.
0: Ja. Das ist ja generell so. Ich denke mal, wenn man so einen Unfall hat und dann eine Behinderung wie du, dann braucht das wahrscheinlich sehr lange, bis man versteht, was das eigentlich wirklich konkret fürs Leben bedeutet.
1: Ja.
0: So, also da wird man wahrscheinlich den Reality-Check irgendwann machen und immer wieder neue Dinge auftauchen. Was waren für dich denn am Anfang so die größten Herausforderungen?
1: Also der erste Reality-Check war, als ich nach Hause gekommen bin aus der Reha. Also ich war 5 Monate in Murnau im Krankenhaus, dann 3 Monate in Bad Hering in Tirol auf Reha. Und dann bin ich wieder nach Hause gekommen und ich bin erstmal bei Mama hier in München eingezogen. Das war so Ende Mai und im Oktober wollte ich dann weiter studieren. Also mein Unfall war am 30.09. Davor in dem Jahr, also 2018, im Oktober 2019 wollte ich mein Studium wieder aufnehmen.
0: In Linz, ne?
1: In Linz in Österreich, genau. Und so als Überbrückung bin ich erstmal bei Mama eingezogen. Und dann festzustellen, wie schwierig es eigentlich ist, als Rollstuhlfahrer hier in so einer normalen Umgebung klarzukommen, weil im Krankenhaus ist ja alles total barrierefrei. Ja, ich meine, das ist ja darauf ausgelegt so. Und man hat andere Leute um sich herum, die mit ähnlichen Problemen kämpfen. Und in München habe ich mich plötzlich total alleine gefühlt und die Wege waren viel weiter. Und ich habe gemerkt, okay, München ist überhaupt nicht barrierefrei. Das habe ich vorher gar nicht wahrgenommen, als ich nicht im Rollstuhl war. Und das war so der erste Reality-Check, wo ich so war. Da war ich ja nochmal richtig traurig. Ich so war, okay, wie soll ich eigentlich in dieser Umgebung jetzt leben und damit klarkommen? Das hat sich zum Glück dann relativ schnell gebessert, als ich wieder angefangen habe, mein Studium zu lernen. Weil ich dann so das Gefühl hatte, okay, ich nehme mein Leben wieder ein bisschen selber in die Hand. Ich versuche jetzt nach vorne zu kommen. Und der zweite Reality-Check ist noch gar nicht so lange her. Und zwar, ich bin nach meinem Master im Oktober 2024 bin ich in die Niederlande gezogen, um da so ein Trainee-Programm bei der Europäischen Raumfahrtagentur zu machen. Und ich habe mir immer so gedacht, wenn ich selber einfach hart genug arbeite und ja, all das erreiche, was ich erreichen will, dann bin ich happy, dann passt das so. Und da habe ich halt schon relativ hart feststellen müssen, dass man den Rollstuhl und die Behinderung und alle Probleme, die damit kommen, immer mitnimmt. Egal, wo man hingeht, egal, was man erreicht. Und das war nochmal hart zu sehen.
2: Ja. Und sicherlich auch diese Struktur, die man dann nicht mehr hat, wenn man dann aus Reha und allem raus ist und dann wieder, also du warst ja bei deiner Mama, du warst nicht alleine, du hattest Unterstützung,
1: ja,
2: das ist ja
1: total
2: auch wichtig, ne?
1: Ja, ja.
2: Barrierefrei wahrscheinlich auch dann die Wohnung.
1: Ja, ja, super. Ich hatte sehr, sehr viel Unterstützung von meiner Familie, von meinem Umfeld, ja, da bin ich auch super dankbar drüber.
2: Ja, aber dann fehlt eben die Struktur aus Therapie und was man da alles lernt,
1: ja,
2: und macht und tut, ne?
1: Und auch,
2: da musstest du wieder selber dein Leben irgendwie formen.
1: Ja, das wollte ich auch eigentlich. Also das war gar nicht so das Problem. Ich glaube eher so diese Unterschiede zu sehen zu vorher. Also zum Beispiel, das beschreibe ich auch in meinem Buch, als ich das erste Mal einkaufen war, so war für mich total schwierig. Und ich meine, einkaufen ist nur wirklich was, das machen wir alle easy die ganze Zeit. Ja. Und ich war so, ich komme an die Sachen überhaupt nicht dran. Ich kann irgendwie nur so viel kaufen, wie mein Rucksack passt. Ich hatte bei der Kasse Angst, dass ich irgendwie nicht alles schnell genug da eingepackt kriege und so, weil manchmal sind ja, warten ja die Leute auch ungeduldig hinter einem, tut man ja selber auch. Mhm. Und so, und das waren so Dinge, die waren für mich davor so selbstverständlich. Mhm. Ich glaube, diesen Kontrast zu sehen, das war schwierig.
2: Ist es dir schwer gefallen, um Hilfe zu bitten?
1: Es geht. Mhm. Also, es macht keinen Spaß. So, wenn ich irgendwie einkaufen gehe und ich muss da fünfmal wen fragen, Entschuldigung, können Sie mir das bitte runtergeben? Auch wenn die Leute immer super nett sind und alles, ist es natürlich trotzdem einfach ein doofes Gefühl. So, ja. Spaß macht's nicht. 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

0: zum Reinlegen schön. Zuckerrohr auf Bayern 1 und My Love. Und ganz unromantisch müssen wir kurz auf die Straßen schauen. Der Bayern 1 Verkehrsservice, die A92 München-Deggendorf zwischen Plattling Nord und dem Kreuz Deggendorf. Hier sind nach einem Unfall mit mehreren Fahrzeugen Personen auf der Fahrbahn. Also bitte fahren Sie ja ganz besonders vorsichtig.
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0: Zwischen Schwerkraft und Schwerelosigkeit, so heißt ihr aktuelles Buch. Die Raumfahrtingenieurin Michaela Benthaus ist zu Gast heute. Gab es denn eigentlich diesen einen Moment, in dem du beschlossen hast, okay, ich sitze jetzt im Rollstuhl, wird nicht einfach werden, aber ich möchte ins Weltall fliegen?
2: Ich glaube, ich wollte es immer schon, also eigentlich seit ich Star Wars halt gesehen habe. Mich immer ganz, es wäre so ultra cool. Ja, ultra cool, wenn ich auch mal irgendwie da so mitfliegen könnte. Aber ich habe das halt auch nie als eine ernsthafte Option gesehen, weil selbst als total gesunder Mensch.
0: Super utopisch.
2: Es ist super unwahrscheinlich, dass man so ein Auswahlverfahren bei der ESA, dass man da ausgewählt wird. Also die Konkurrenz an super talentierten und gesunden Menschen mit tollen Skills ist so hoch, dass ich mir da nie gedacht hätte, ja, das schaffe ich locker. Mhm. Ich glaube, es war eher sowas, dass ich mir immer gedacht habe, naja, wenn ich mal meinen Master habe, dann 3 Jahre Berufserfahrung oder so, die man braucht. Und dann gibt es eine ESA-Auswahl, dann will ich es auf jeden Fall probieren. Mhm. So, und bis dahin arbeite ich an all den anderen tollen Sachen, die ich super spannend finde. Mit meinem Unfall war es natürlich dann so, dass ich mich bei diesen Dingen einfach nicht mehr bewerben kann. Und dann war irgendwie im ersten Moment so, okay, dann kann ich das, glaube ich, jetzt halt komplett abhaken, weil es ist einfach noch niemand mit Behinderung ins All geflogen. Gleichzeitig war ich aber auch nicht bereit, das aufzugeben. Und habe mir gedacht, ich versuche jetzt einfach mal, so viel Grenzen in dem Bereich zu verschieben, wie möglich sind. Und habe, wie gesagt, dann diesen Parabelflug mal gemacht. Dann habe ich auch mal 2 Wochen in so einer Mondstation in Polen gelebt. Also wo man so auf einer Mond- oder Marsstation lebt, auf der Erde simuliert.
0: Wow.
2: Ja, auf jeden Fall, genau. Habe ich mir halt solche Möglichkeiten gesucht und immer überlegt, was kann ich eigentlich machen? So.
0: Also ich finde das wahnsinnig faszinierend, auch diese Haltung von dir, das schreibst du ja auch in deinem Buch, ja, dass es eben wichtig ist, den Blick darauf zu richten, was da ist und nicht auf das, was fehlt.
2: Ja.
0: Wenn man das so als grundsätzliche Haltung zum Leben hat, ist man, glaube ich, sehr viel glücklicher.
2: Absolut.
0: Als andersrum. Aber wie schaffst du das denn immer?
2: Ich glaube, ich habe so viele Hürden in meinem Leben. Also ob sie jetzt irgendwie baulicher Art sind, weil irgendwas wieder nicht barrierefrei ist oder auch, weil ich gewisse Sportarten, die ich so geliebt habe, einfach nicht mehr machen kann. Also ich meine, niemand wird es für mich möglich machen können, dass ich Fußball spielen kann mit meinen Arbeitskollegen, Freunden, was auch immer. Also da können die Menschen noch so inklusiv sein. Es wird trotzdem, ich kann den Ball einfach nicht mehr kicken. Mhm. Oder ich kann auch nicht mehr Mountainbike fahren, nur mit so einem Adaptive Mountainbike, aber nicht so wie vorher. Und gleichzeitig ist es halt so ein bisschen auch so eine soziale Isolation, obwohl ja niemand aktiv isoliert oder ausschließt, aber einfach dadurch, dass man halt an so vielen Dingen nicht mehr so teilnehmen kann. Mhm. Und das alles, wenn ich dem allen die ganze Zeit super viel Beachtung geben würde, dann würde ich, glaube ich, irgendwie depressiv werden. Mhm. Deswegen ist, glaube ich, der einzige Weg, das wirklich auszublenden. Und das ist aber ein täglicher Kampf. Man muss da sich jeden Tag wieder dran erinnern und sagen, aber schau, ich habe doch diese ganzen super tollen Sachen. Gibt ja keinen Grund, traurig zu sein. Ja.
0: Und du hast auch wieder Sport für dich entdeckt?
2: Ja.
0: Was machst du da gerade?
2: Ich spiele Tennis und gehe auch eigentlich ganz gerne schwimmen. Mhm. Genau.
0: Wo triffst du denn heute eigentlich noch? Du hast gerade schon gesagt, beim Einkaufen, das war so das Erste, wo du gedacht hast, oh mein Gott. Wo triffst du denn heute noch am häufigsten auf Hürden im Alltag?
2: Ich rede jetzt mal ein bisschen so aus der Position von einem noch eher jüngeren Mensch, der schon auch gerne mal in eine Bar geht oder so. Das ist auch ein ganz schwieriges Thema, weil es gibt so wenig barrierefreie Toiletten, was ich gar nicht verstehe, weil in den USA, also da gibt es so ein Gesetz, das heißt ADA, Americans with Disability Act, und das regelt das halt, dass es überall einfach eine größere Toilette geben müsste. Es ist ja nicht mal, dass es überall extra zusätzlich eine Rollstuhltoilette geben muss. Man kann jetzt sagen, man baut einfach eine normale Toilette ein bisschen größer. Mhm. Wo wir dann wieder bei der sozialen Isolation sind, dass ich dann halt nicht so mit kann oder früher nach Hause gehen muss, weil irgendwann muss man aufs Klo. Es hilft nichts. Ja. Gerade wenn man Alkohol trinkt. Und das nächste ist halt, dass es da auch oft eine hohe Tische gibt. Und wenn es laut ist und so, dann habe ich das Gefühl, die Leute, ich verstehe sie einfach schlecht. Die reden so über meinen Kopf hinweg.
3: Ja, wie auch? Du sitzt genau. Ja auf Bauchnabelhöhe.
2: Und die verstehen mich auch schlecht. Ja. Und das ist einfach für beide Seiten total doof.
3: Ja. Das heißt, du musst eigentlich, bevor du essen gehst oder in eine Bar gehst, immer checken, sind da Stufen, sind da Toiletten?
2: Ja, man muss immer planen, genau. Mhm. Und gerade hier auch so in Schwabing in München oder so gibt es ja auch ganz viele so Cafés, Bäckereien, kleine Stores.
3: Immer kleine Stufen.
2: Die so eine Stufe davor haben und so. Und das wäre halt auch total cool, wenn wir da einfach überall Rampen haben würden, weil das würde ja auch Müttern mit Kinderwagen helfen oder älteren Leuten mit Rollator. Also es ist ja definitiv nicht nur Rollstuhlfahrer, die das betrifft.
3: Mhm. Ja. Wir haben vorhin in deinem Lebenslauf ja auch gehört, dass diese Grenzen für Menschen mit Behinderung auch durch die gesellschaftliche Vorstellung davon entstehen, was Menschen mit Behinderung können oder nicht können. Ja. Und genau das willst du aufbrechen.
2: Ja, ich sage immer so, bevor ich meinen Unfall hatte, hatte ich überhaupt keine Berührungspunkte zu Menschen mit Behinderung. Also einerseits hatte einfach glücklicherweise niemand in meinem Umfeld so einen Unfall wie ich jetzt. Aber trotzdem hatte ich einfach auch nie Berührungspunkte damit. Und ich frage mich ehrlich gesagt ein bisschen, warum? Weil die Menschen haben ja vorher auch schon existiert. Ich bin eigentlich die erste Rollstuhlfahrerin und so, aber ich habe sie, glaube ich, nicht wahrgenommen. Und das ist ein ganz großes Problem. Und jetzt, wo ich sozusagen auf der anderen Seite bin und jeder kann auch durch einen Unfall, durch Alter, durch Krankheit dieser Seite beitreten, denke ich mir halt so, oh, ich glaube, wir müssen viel, viel mehr Sichtbarkeit erreichen für Menschen mit Behinderung, damit einfach Leute wie ich vorher, vor meinem Unfall, verstehen, was es heißt, eine Behinderung zu haben und dass, wenn das Umfeld passt und so, auch alles gar nicht ganz so schlimm ist, wie man sich das vorstellt und wir eigentlich sehr, sehr, sehr viel mehr machen können und auch arbeiten wollen und können und coole Jobs haben. Ich kenne total viele Rollstuhlfahrer, die haben tolle Jobs und trotzdem, glaube ich, ist es oft so, dass vielleicht Unternehmen sagen, wir stellen lieber nicht den Rollstuhlfahrer ein oder so. Und da ist total viel zu tun. Und deswegen denke ich mir, dass so große Aktionen wie halt mein Flug, der ja wahnsinnig viel Medienaufmerksamkeit erreicht hat, nicht nur in Deutschland, sondern weltweit, definitiv viel zu sowas beitragen kann.
3: In meinen Gesprächen gibt es immer eine letzte Frage für jeden Gast. Die lautet normalerweise, was würdest du deinem 20-jährigen Ich aus heutiger Sicht gerne sagen? Für dich würde ich sie tatsächlich gerne ein bisschen ändern, weil du das auch im letzten Kapitel von deinem Buch so schön beschreibst. Da erzählst du, was du deinem 26-jährigen Ich im Krankenhaus erzählen würdest.
2: Ja, ich würde sagen, dass die 26-Jährige mich hier nicht so viel Angst haben braucht. Natürlich wird der Weg hart und es wird, auch jetzt ist es nicht perfekt, es wird auch in Zukunft weiterhin immer wieder Tage geben, an denen es schwerer ist als an anderen. Und gleichzeitig ist so, so viel mehr, also nach meinem Unfall gekommen und entstanden, als ich jemals gedacht hätte. Und darauf soll sie sich freuen.
3: Ich finde, du bist ein ganz beeindruckender Mensch und du machst sicher sehr, sehr vielen Menschen, die in einer ähnlichen Situation sind wie du, ganz viel Mut.
2: Das hoffe ich.
3: Beim Grenzen verschieben und Dinge ausprobieren, die man sich vielleicht gar nicht so zutraut, wenn man eine Behinderung hat.
2: Ja, oder also, auch wenn man keine Behinderung
3: auch
2: hat.
3: Auch das.
2: Ich sage immer, man soll sich seine Träume ganz, ganz hoch stecken. Mhm. Ja. Ja. Weil viele Leute, glaube ich, stecken ihre Träume gar nicht hoch genug. Ja. Ich glaube, man soll sich einfach trauen. Ich meine, man hat ja auch so ein bisschen vielleicht die Angst, zu groß zu träumen manchmal. Ja. Und gleichzeitig hat ja auch jeder von uns irgendein Packerl zu tragen. Nur mein Größtes sieht man mir an.
3: Ja. Ich danke dir sehr, dass du heute da warst. Vielen Dank für das
2: Dankeschön.
3: Gespräch.
2: Dankeschön, hat Spaß gemacht.
3: In ARD Sounds gibt es dieses Gespräch natürlich auch als Podcast wie alle der Blauen Couch. Und mein lieber Kollege Jerry Gstöttner, der nimmt Sie gleich mit ins Jahrzehnt von Tamagotchi und Beverly Hills 90210. Die 90er-Show neu bei uns immer donnerstags ab 8. Ich wünsche Ihnen viel Spaß.

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2: Um 20 Uhr mit Benny Riemer. Nach den Schüssen in Berngau im Landkreis Neumarkt in der Oberpfalz hat die Polizei weitere Einzelheiten bekannt gegeben. Ein Mitarbeiter des Landratsamts wurde getötet, eine weitere Person schwer verletzt. Der Einsatz läuft noch, rund 150 Kräfte sind vor Ort. Hanna Nussbaumer berichtet.
3: Die Polizei hat den Ortskern in Berngau komplett abgesperrt. Mittlerweile ist bekannt, dass ein Mann die Schüsse abgegeben hat. Hintergrund war laut Polizei eine routinemäßige Waffenkontrolle durch das Landratsamt im Wohnhaus des Mannes. Und die Polizei hat das Gebäude, in dem sich der mutmaßliche Täter auch gerade noch befinden soll, umstellt. Zu einem Zugriff kam es bisher aber noch nicht. Die Beamten bitten die Bevölkerung auch weiterhin darum, ihre Häuser zur eigenen Sicherheit nicht zu verlassen.
2: Eine Beschäftigungsgarantie für die nächsten 7 Jahre. Keine Verschlechterungen bei Zulagen und Zuschlägen. Das sichert eine Zukunftsvereinbarung den Audi-Beschäftigten zu. Nach 1,5 Jahren steht diese Vereinbarung jetzt aber vor dem Aus.
4: Die wirtschaftlichen Rahmenbedingungen hätten sich in den letzten Monaten massiv verschlechtert, erklärt Audi-Chef Gernot Döllner. Deshalb will das Unternehmen nun quasi die Notbremse ziehen und die Zukunftsvereinbarung aus dem vergangenen Jahr mit dem Betriebsrat neu verhandeln. Döllner formulierte keine Forderungen und nannte auch keine Zahlen, etwa für einen möglichen Stellenabbau. Dazu sei es noch zu früh. Der Betriebsrat teilt auf Anfrage mit, dass er prüfen werde, ob die Rahmenbedingungen sich tatsächlich so massiv verschlechtert hätten. Aus Ingolstadt, Daniela Olivares.
2: Wir umgehen mit Pränataltests, also Tests, mit denen sich früh in der Schwangerschaft erkennen lässt, ob das Kind eine genetische Abweichung hat. Darüber haben die Parteien lange diskutiert und erst kurz vor der Abstimmung heute hat sich ein Kompromiss abgezeichnet, der letztlich auch verabschiedet wurde im Bundestag. Der sieht vor, dass der nicht-invasive Bluttest weiter von der Krankenkasse bezahlt werden soll, wenn es gerechtfertigte medizinische Indikationen gibt. Gleichzeitig soll jetzt aber erstmal überprüft werden, wann der Test angewendet wird und was die Folgen sind. Die deutsche Wirtschaft ist wieder auf Wachstumskurs. Nach mehreren Ökonomen schreibt jetzt auch die Bundesregierung ihre Konjunkturprognose nach oben von 0,5% auf 1,3% für dieses Jahr. Wirtschaftsministerin Katharina Reiche sieht die sehr exportstarke Industrie als Hauptgrund dafür.
5: Deutsche Zulieferer profitieren von dem weltweiten Trend der Investitionen künstlicher Intelligenz. Zulieferer, die etwa optische Komponenten wie Laser- oder Lithografiemaschinen, wie Turbinen oder Schaltanlagen, die Sensorik- oder Kühlsysteme für den Bau von Rechenzentren verkaufen, profitieren von dem weltweiten Wachstum.
2: Das Wachstum sei aber noch nicht selbsttragend, betont Reiche. Die Sozial- und Arbeitsmarktreformen müssten deshalb schnell kommen. Rund 8 Monate sind sie um die Erde gekreist. Jetzt sind 4 Raumfahrer wieder von der ISS zurückgekehrt. Eine US-Amerikanerin, eine Französin, ein US-Amerikaner und ein Russe sind sicher im Pazifik vor Los Angeles gelandet. Ihre Ablöse ist erst vor ein paar Tagen an der Internationalen Raumstation angekommen, und zwar nach einer Rekordflugzeit von nur 7 Stunden und 55 Minuten. Es ist jetzt 20.03 Uhr.
6: Und jetzt kompakt und zuverlässig das Bayernwetter auf Bayern 1. Ein Regendonnerstag war das heute für viele. Jetzt aber nur noch einzelne Schauer, nur noch an den Alpen entlang Dauerregen. Da bleibt es auch in der Nacht so. Ansonsten meistens trocken, da wo es aufklart, auch neblig in der Früh. Abkühlung auf 9 bis 2 Grad. Morgen am Freitag dann wieder mehr Sonne, im Süden vor allen Dingen. Im Norden kommen später Wolken, die dann Richtung Franken auch wieder Regen bringen. Und am Wochenende Herbstwetter, eher grau am Samstag, sonniger am Sonntag. Kühler ist es und windig. Höchstwerte 9 bis 17 Grad. Der Bayern 1 Verkehrsservice um 4 nach 8. 2 Meldungen gibt es A95 München Richtung Garmisch-Partenkirchen zwischen Sindelsdorf und Murnau-Kochel. Sperre nach einem Unfall, der Verkehr wird da aber abgeleitet. Und die A99 Ostumfahrung München Richtung Salzburg zwischen Aschheim-Ismaning und Kirchheim bei München. Ein defekter LKW. Gute Fahrt, kommen Sie gut an.

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1: Und er wünscht Ihnen einen schönen Donnerstagabend. Ja, ab jetzt übernehmen wieder die 90er Bayern 1 hier. Dominik hat es gerade gesagt, das Jahrzehnt von Tamagotchi und Beverly Hills 90-210. Aber auch das Jahrzehnt der Girl- und Boybands und des Eurodance. So viele Beats, die plötzlich die Charts übernommen haben. Und so viel davon aus Deutschland. Deutscher Dance hatte Europa im Griff. Und zwar von Madrid bis Helsinki. Die hier zum Beispiel, Dance-Formationen aus Baden-Württemberg. Masterboy, Land of Dreaming, Hit von 96. Schönen Abend.
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Also selbst wenn man in den 90ern allein beim Abendessen saß, mit dem Song ist es ein Candlelight-Dinner geworden, oder? Auch mitgeschwommen so im Boyband-Jahrzehnt Boys to Men aus Philadelphia. Hit gewesen 1992. Was waren die Blockbuster der 90er? Da fällt einem natürlich sofort ein Jurassic Park, Titanic, Pulp Fiction vielleicht, ja, war auch immer großer Tarantino-Fan. Und Zeichentrick, als Zeichentrick noch Zeichentrick hieß und nicht Animation. Und da mit Sicherheit ganz vorne mit dabei. Natürlich der König der Löwen.

0: der kleine Simba. Irgendwann wird das alles dir gehören, mein Kind. Und natürlich auch ein Wahnsinnserfolg für Elton John mit Can You Feel the Love Tonight. Auf jeden Fall war er dann auch für Hakuna Matata verantwortlich, auch wenn er es nicht selber gesungen hat. Und einer, der sich auch gedacht hat, Moment mal, Hakuna Matata kann ich aber auch, war Jimmy Cliff. Dann ungefähr ein Dreivierteljahr später war da nicht mehr der Wahnsinnserfolg. Könnte natürlich auch daran gelegen haben, dass dann ja alle erstmal Hakuna Matata gesungen haben und dann ihn vielleicht nicht mehr so hören konnten. Aber ein guter Hit auf jeden Fall. Jimmy Cliff aus den 90ern jetzt hier. Hakuna Matata.
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Hakuna Matata in der 90er Show auf Bayern 1. Wir gucken kurz auf die Straßen. Gibt es einen Verkehrsservice hier? Vorsicht auf der A6 Heilbronn-Nürnberg zwischen Rot und dem Kreuz Nürnberg-Süd in beiden Richtungen. Gefahr durch Personen auf der Fahrbahn.

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3: Und hier ist der Bayern 1 Verkehrsservice mit einer Gefahrenmeldung als erstes um gleich 9:03. Vorsicht auf der A73 Bamberg Richtung Nürnberg in Höhe Hirscheid. Gefahr durch Personen auf der Fahrbahn. Und A95 München Richtung Garmisch-Partenkirchen zwischen Sindelsdorf und Murnau-Kochelsperre nach einem Unfall. Der Verkehr wird dort abgeleitet. Gute Fahrt, kommen Sie gut an.
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3: Schönen Abend. Es war noch zu früh für YouTube-Tutorials in den 90ern. Aber die zwei Italiener, die jetzt kommen, hätten auf jeden Fall eins machen können. Und zwar, wie mache ich ganz leicht einen Eurodance-Hit? Man nimmt einfach einen Song, der in den 70ern oder 80ern schon ein Hit war, macht einen Eurodance-Beat drunter. Fertig ist der 90er-Hit. Hier sind Coro mit Because the Night.

0: Auch wenn Michael natürlich alles überstrahlt hat, der Rest der Familie Jackson war auch erfolgreich in den 90ern. Das ist seine Schwester Janet Jackson mit Whoops Now. Und jetzt ein Mann in der 90er-Show auf Bayern 1, der in Hannover zur Welt gekommen ist. Da würden manche schon von schwerer Kindheit sprechen, aber es ging dann sehr schnell für ihn nach England. Da ist er nämlich aufgewachsen. Von wirklich geradlinigem Leben kann man nicht sprechen. Er saß mal 3 Monate im Gefängnis und wäre er da nicht gewesen, hätte es diesen Hit aus den 90ern vielleicht nie gegeben. Da hat er nämlich beschlossen, Musik zu machen und hat seinen Welthit geschrieben. Es ist Mark Morrison. Gereicht hat es halt irgendwie nur für diesen einen Hit, so One-Hit-Wonder-mäßig, aber ohne ihn hätte den 90ern auch was gefehlt. Ja, ich habe es gesagt, er musste immer wieder irgendwie mal in den Knast. Einmal gibt die Geschichte, dass er lieber auf Tour wollte, als ins Gefängnis zu gehen und hat einen Doppelgänger engagiert, der in der Zwischenzeit seine Sozialstunden ableisten sollten. Ist aufgeflogen. Irgendwie. Völlig überraschend. Ein irrer Typ. Mark Morrison, Return of the Mac.
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2: Um 21 Uhr mit Benny Riemer. Nach Schüssen in Berngau in der Oberpfalz läuft nach wie vor ein Großeinsatz der Polizei. Inzwischen ist bestätigt, dass ein Mitarbeiter des Landratsamts Neumarkt getötet wurde. Eine weitere Person ist offenbar schwer verletzt. Hanna Nussbaumer berichtet.
3: Gegen 14 Uhr soll ein Mann mehrere Schüsse abgegeben haben. Hintergrund war nach Angaben der Polizei eine routinemäßige Waffenkontrolle durch zwei Mitarbeiter des Landratsamtes im Wohnhaus des Mannes. Dort soll sich der mutmaßliche Täter auch aktuell noch befinden. Die Polizei hat das Gebäude umstellt und den gesamten Ortskern abgesperrt. Die Spezialkräfte der Polizei sind weiterhin vor Ort im Einsatz. Zu einem Zugriff ist es bislang nicht gekommen.
2: Der Autokonzern Audi hat die sogenannte Schlechtwetterklausel gezogen. Damit könnte über weitere Einsparungen verhandelt werden. Das ist heute auf der Betriebsversammlung im bedrohten Audi-Werk Neckarsulm bekannt geworden. Timo Leis berichtet.
4: Der Betriebsrat will zunächst prüfen, ob die Voraussetzungen für die Schlechtwetterklausel überhaupt erfüllt sind. Der wichtigste Punkt einer bestehenden Vereinbarung ist der Ausschluss von betriebsbedingten Kündigungen bis Ende 2033. Laut dem Betriebsrat Neckarsulm soll dieser Kündigungsschutz aber nicht von der Schlechtwetterklausel betroffen sein. Über andere Sparmaßnahmen könne aber verhandelt werden, wenn die Voraussetzungen erfüllt seien.
2: Die geplante Einkommensteuerreform von Finanzminister Lars Klingbeil ist heute zum ersten Mal im Bundestag diskutiert worden. Klingbeil hat das Konzept, mit dem kleinere und mittlere Einkommen entlastet werden sollen, dabei verteidigt. Aus Berlin Mario Kubina.
5: 600 Euro mehr pro Jahr sind nach seinen Worten drin, für eine Familie mit mittlerem Einkommen und zwei Kindern. Der Finanzminister und SPD-Chef ist sich sicher, das wird einen Unterschied machen. Die AfD überzeugt er damit nicht. Sie spricht von einem Etikettenschwindel und fordert mehr Entlastungen als die geplanten 10 Milliarden im Jahr. Eine Summe, die man nicht kleinreden sollte, findet die Union. Aber auch CDU und CSU wollen eigentlich mehr. Grüne und Linke sehen große Gerechtigkeitslücken im Steuersystem, die auch mit der geplanten Reform nicht geschlossen würden.
2: Die hohen Energiepreise belasten nicht nur die privaten Haushalte. Besonders betroffen sind laut einer Studie Kitas und Pflegeheime. Denn da wird noch fast ausschließlich mit Öl oder Gas geheizt. Nach Berechnungen des AWO-Bundesverbands könnten sich die Kosten im Vergleich zu 2022 vervierfachen, sollte der Iran-Krieg weitergehen. Am Ende zählten pflegebedürftige Familien, Kommunen und die sozialen Träger die Rechnung, so der Verband. Er fordert den Bund auf, Sanierungen deshalb jährlich mit 1 Milliarde Euro zu unterstützen. In Würzburg ist eine 24-jährige Frau mit dem Auto in ein Möbelhaus gefahren. Laut Polizei hat sie in einer Linkskurve die Kontrolle verloren und ist dann geradeaus ins Schaufenster gerast. Die Frau blieb unverletzt. Der Sachschaden an Auto und Schaufenster liegt bei etwa 25.000 Euro. Weil den Beamten bei der Frau ein unsicherer Gang aufgefallen ist, wurde sie auf Drogen getestet. Nach dem ersten Ergebnis stand sie offenbar unter THC-Einfluss. Es ist 21.03 Uhr.
6: Und jetzt kompakt und zuverlässig das Bayernwetter auf Bayern 1. Ein Regendonnerstag war das heute. Jetzt sind nur noch Schauer an den Alpen unterwegs. Ansonsten kann es auch mal aufklaren sogar. Und da, wo es klar ist, da bildet sich in den Morgenstunden Nebel. 9 bis 2 Grad die Tiefstwerte. Der Freitagmorgen wieder mit mehr Sonne, vor allem im Süden. Im Norden kommen aber später wieder Wolken, die ab und zu Regen in Franken bringen. Und am Wochenende Herbstwetter. Eher grau am Samstag, sonniger am Sonntag, aber kühler und windig bei 9 bis 17 Grad. Der Bayern 1 Verkehrsservice mit minutengenauer Stauzeitmessung gleich 4 nach 9. Vorsicht auf der A95 München Richtung Garmisch-Partenkirchen zwischen Kreuzhof und Fürstenried. Gefahr durch Fahrradfahrer auf der Fahrbahn. A6 Heilbronn Richtung Nürnberg zwischen Roth und dem Kreuz Nürnberg Süd. Sperre wegen eines Polizeieinsatzes. Da sind Personen auf der Fahrbahn. Es gibt aber eine Umleitung. A9 Nürnberg Richtung München zwischen Altmühltal und dem Rastplatz Gelbelsee. Ein Unfall im Baustellenbereich. Und noch die A95 München Richtung Garmisch-Partenkirchen zwischen Sindelsdorf und Murnau-Kochel. Sperre nach einem Unfall. Da wird der Verkehr abgeleitet. Gute Fahrt und kommen Sie gut an.
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6: Guten Abend. Ja, jetzt ist nicht 2026, jetzt ist 1997 zum Beispiel. Die 90er, das Jahrzehnt des Crossovers, Rockgitarre und Dancebeat, hat auch ein Projekt aus England mal in die Charts gespült, nämlich Republica mit Ready to Go. Ewig nicht gehört, oder? Außer man ist Fan der New York Rangers, eine Eishockeymannschaft, die den Song häufiger auf ihrer Stadion-Playlist hat. Und eigentlich ist das doch eine sehr, sehr gute Wahl. Der Song geht richtig nach vorne, also sollten Sie mit Ihrem Sportverein gerade auf der Suche nach einem Motivationssong sein, der hier wäre doch eine gute Wahl.
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0: Pet Shop Boys, So Hard. Auf Bayern 1. Ja, die Pet Shop Boys würde man ja eher eigentlich als Band der 80er bezeichnen, aber waren in den 90ern ja auch noch gut dabei. Songs wie Go West zum Beispiel oder auch dem hier von 1990, So Hard. Der Sommer ist ja eigentlich gefühlt seit gestern erst vorbei, aber wem er trotzdem schon fehlt, ist gar kein Problem. Mit einem Song kriegen wir den locker wieder zurück. Und für den, der jetzt kommt, müssen wir mal ein bisschen weiter ausholen, also so weit auch wieder nicht, aber ein bisschen. Anfang der 90er kam raus, dass Milli Vanilli gar nicht selber gesungen hatten. Riesenskandal, Grammys mussten zurückgegeben werden, Platten wurden vernichtet und eigentlich war dieses Konzept später in den 90ern ganz normal bei den meisten Eurodance-Projekten, wie bei dem hier, das jetzt kommt. Tu Ivisa, zwei, manchmal drei Produzenten machen die Songs, nehmen sie mit Sängerinnen im Studio auf und bei Live-Auftritten stehen quasi Performerinnen auf der Bühne. Und so haben die das die kompletten 90er durchgezogen. Größter Hit, ein Eurodance-Kracher vom Sommer 97. Ulalala, Tu Ivisa, von den Clubs auf Ibiza raus in die Welt. Erdbeerlime ist dazu.
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2: Der Bahn-1-Verkehrsservice um ganz genau 9:30. Es gibt eine Meldung von der A6 Heilbronn Richtung Nürnberg zwischen Roth und dem Kreuz Nürnberg Süd. Sperre wegen eines Polizeieinsatzes und da sind Personen auf der Fahrbahn. Es gibt aber auch eine Umleitung. Gute Fahrt, kommen Sie gut an.
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2: Frage: A Cappella Band aus Ostdeutschland, die seit den 90ern richtig erfolgreich ist. Die Prinzen, natürlich. Die Prinzen heißen übrigens nur so wegen der Wildecker Herzbuben. Und den Zusammenhang muss man erstmal herstellen, oder? Die Prinzen, gegründet noch zu DDR-Zeiten, haben sich damals Herzbuben genannt. Und als es dann nach der Wende so Richtung Erfolg ging und es gleichzeitig die Wildecker Herzbuben gab, haben die sich dann halt für die Prinzen entschieden. So ein schöner Fun-Fact eigentlich. Markenzeichen, Hits, die die Nation mitsingen kann, zumindest wer in den 90ern groß geworden ist. Nur geklaut, also alles nur geklaut.

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1: Skanka Nancy und Hedonism um 21.37 Uhr, der Bayern 1 Verkehrsservice, eine Gefahrenmeldung, Vorsicht auf der A6 Heilbronn Richtung Nürnberg. Zwischen Rot und dem Kreuz Nürnberg Süd steht ein defektes Fahrzeug und Vorsicht, da sind Personen auf der Fahrbahn. Jetzt Landenbeat in der 90er Show,

0: London Beat und I've Been Thinking About You von 1990, das ist die 90er Show. Am Donnerstagabend hier auf Bayern 1. Magdalena hat gerade geschrieben, hier Nummer gibt's auf bayern1.de. Alles nur geklaut, gerade von den Prinzen. Das haben wir heute im Musikunterricht gesungen. Super, dass ich gerade das Lied mal im Original hören konnte. Schön, oder? Mehr 90er im Musikunterricht. Und den 90er kann man auch in den Sportunterricht bringen. Mit einem Tanz. Wie wär's mit ein bisschen Freestyle? Man muss eigentlich nur Freestyle sagen und sofort fangen Menschen an, die Choreo dazu zu tanzen. Eigentlich waren es, muss man sagen, die ersten Flashmobs, oder? Das funktioniert heute noch. Wenn ich als DJ unterwegs bin und 90er spiele, auch immer eine Runde Freestyle einlege, dann macht das einfach Gänsehaut, wenn auf dem Dancefloor plötzlich alle die gleichen Moves machen. Klassiker aus der Freestyle-Zeit, natürlich Fantasy Girl, alles von Stevie B, vor allem der Megamix und natürlich mein absoluter Favorit, der jetzt dabei ist in der 90er Show, Tony Garcia mit Lil Susie und Take Me In Your Arms. Ich habe übrigens beide mal bei Instagram gesucht und geschaut, was die heute so machen. Tony Garcia hat ein bisschen seltsamen Account, mal mit Musik, mal mit Katzenvideos, aber hey, Lil Susie, über 100.000 Follower und macht immer noch Musik. Also jetzt, Platz machen im Wohnzimmer für ein bisschen Freestyle in der 90er Show. Take Me In Your Arms, Tony Garcia und Lil Susie.
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2: Um 22 Uhr mit Benny Riemer. Bei Schüssen in Berngau in der Oberpfalz ist ein Mensch getötet worden. Der Großeinsatz der Polizei ist noch immer nicht beendet. Der Ortskern wurde weiträumig abgesperrt. Was genau passiert ist, fasst unsere Reporterin Ulrike Lieferz zusammen.
3: Mitarbeitende des Landratsamt Neumarkt sind heute hier in den Ort gekommen, um eine Waffenkontrolle durchzuführen bei einem Mann. Und im Rahmen dieser Waffenkontrolle sind dann die Schüsse gefallen. Also mit dem traurigen Ergebnis, dass eine der beiden Mitarbeitenden vom Landratsamt gestorben ist. Die Leiche wurde vor dem Wohnhaus des Mannes geborgen und eine zweite Person ist sehr schwer verletzt worden. Seit vielen, vielen Stunden läuft jetzt bereits dieser Großeinsatz. Der mutmaßliche Täter ist in diesem Wohnhaus noch verschanzt. Jetzt geht es praktisch darum, den Zugriff auf diesen Mann zu machen. Und da lässt sich die Polizei im Moment offensichtlich Zeit.
2: Die Führung des Audi-Konzerns will das vor anderthalb Jahren vereinbarte Zukunftspaket wieder aufschnüren. Audi-Chef Gernot Döllner hat angekündigt, die sogenannte Schlechtwetterklausel zu ziehen. Sie besagt, dass in wirtschaftlich besonders schwierigen Zeiten die im März 2025 getroffene Vereinbarung neu verhandelt werden darf. Der Betriebsrat will jetzt prüfen, ob die Voraussetzungen dafür erfüllt sind. Das Studienseminar St. Michael in Traunstein war früher eine katholische Kaderschmiede. Auch Papst Benedikt hat als Schüler dieses Internat besucht. Erste Gewaltvorwürfe gab es schon 2016. Jetzt liegt eine sozialwissenschaftliche Studie vor, die den Zeitraum von 1960 bis 90 untersucht hat. Darin dokumentiert zahlreiche Fälle von körperlicher und psychischer Gewalt gegen minderjährige Schüler. Eckart Querner.
4: Ohrfeigen, Kopfnüsse ziehen an den Haaren. Zahlreiche Schüler machten im Traunsteiner Studienseminar teils massive Gewalterfahrungen. Manche mussten vom eigenen Erbrochenen essen, andere erlebten Drohungen und Kollektivstrafen. Die Aufarbeitungsstudie nennt auch Fälle von sexualisierter Gewalt. Juristische Konsequenzen hat die Aufarbeitungsstudie wohl keine. Die Taten liegen mindestens 35 Jahre zurück und dürften verjährt sein.
2: Der britische Premierminister Burnham und Bundeskanzler Merz haben in Berlin den deutsch-britischen Freundschaftsvertrag in Kraft gesetzt. Das sogenannte Kensington-Abkommen soll über 6 Jahre nach dem Brexit eine neue Grundlage für die Beziehungen beider Länder sein.
5: Das Kensington-Abkommen vertieft die Zusammenarbeit beider Länder, unter anderem wirtschaftlich, militärisch und sicherheitspolitisch. Es vereinfacht aber beispielsweise auch wieder Schüleraustausche oder die Möglichkeit eines Auslandssemesters im jeweils anderen Land. Der Vertrag werde die Sicherheit in Europa verbessern, aber auch helfen, dass die Wirtschaft in beiden Ländern wächst, sagte Burnham. In sehr vielen Bereichen seien die Interessen beider Länder deckungsgleich, so Großbritanniens Premier. Burnham, der den Brexit für einen Fehler hält, erklärte weiter, dass es Ziel sei, sein Land wieder näher an Europa heranzuführen. Aus Berlin, Jasper Ruppert.
2: Die Handschrift von Michelangelo gibt es künftig als digitale Schrift bei Word. Sie soll Michelangelus heißen und kann von allen Microsoft Office-Nutzern kostenlos heruntergeladen werden. Entwickelt wurde die Schrift von einem italienischen Kreativbüro, gestützt auf historische Handschriften und Aufzeichnungen des Renaissance-Künstlers. Der Vatikan sieht in Michelangelos Schrift eine, Zitat, starke Spannung zwischen Energie und Kontrolle. Es ist 22.03 Uhr.
6: Und jetzt kompakt und zuverlässig das Bayernwetter auf Bayern 1. Es sind noch einzelne Schauer unterwegs, an den Alpen auch noch länger. Da bleibt es auch in der Nacht so. Ansonsten meistens trocken, da wo es aufklart, gibt es Nebel in den Morgenstunden und es kühlt ab auf 9 bis 2 Grad. Der Freitag dann wieder mit mehr Sonne, im Süden auch länger, im Norden kommen später Wolken dazu, die dann in Franken auch Regen bringen. Und am Wochenende Herbstwetter, das eher grau ist am Samstag und sonniger am Sonntag. Es ist kühler und windig, 9 bis 17 Grad.
7: Der Bayern 1 Verkehrsservice. Um 4 nach 10 haben wir die A3 Nürnberg Richtung Passau zwischen Passau Nord und Passau Mitte. Ein Unfall und Vorsicht, da sind Personen auf der Fahrbahn. Und in München der mittlere Ring, der Effner-Tunnel, Leuchtenberg-Tunnel, der Richard-Strauss-Tunnel und der Innsbrucker Ringtunnel sowie der Altstadt-Ringtunnel in beiden Richtungen wegen Wartungsarbeiten alle bis ca. 5.30 Uhr morgen früh gesperrt. Gute Fahrt, kommen Sie gut an.

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1: Die 90er sind verwirrt, weil Donnerstagabend denken sie, sie sind noch gar nicht vorbei. Immer donnerstagsabends die neue 90er Show. Und jetzt, um kurz nach 10, ist Zeit für meinen 90er Mix. Eine Top-10-Liste aus den 90ern und zwar in the Mix. Und heute die von Anfang Oktober 1992. Also das waren die Hits von genau vor 34 Jahren. Die gibt's jetzt gemixt und los geht's mit Platz 10 Anfang Oktober 92. Und das sind Guns N' Roses mit Knockin' on Heaven's Door.
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0: Dr. Alban, it's my life. Aus den Top 10 von Anfang Oktober 1992. Ja, die Top 10-Liste in the mix, aber einer fehlt und den gibt's gleich. Aber vorher der Bayern 1 Verkehrsservice um gleich eine Minute nach 10:30. Es gibt eine Meldung aus München vom Mittleren Ring, der Effner-Tunnel, Leuchtenberg-Tunnel, Richard-Strauß-Tunnel, Innsbrucker Ringtunnel und der Altstadt-Ringtunnel, alle wegen Wartungsarbeiten gerade gesperrt und zwar heute Nacht bis morgen früh um 5.30 Uhr in beiden Richtungen. Gute Fahrt und kommen Sie gut an.
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0: Die Top 10 von Anfang Oktober 92 in the Mix. Das war der 90er-Mix gerade heute. Eine Besonderheit gibt's in dieser Top 10-Liste. Zweimal war Dr. Alban mit dabei. Mit One Love und gerade It's My Life. Und dann gab's noch eine Band, die gleich zweimal in den Top 10 im Oktober 92 mit dabei waren. Und zwar Guns N' Roses, Knockin' on Heaven's Door und das hier. Auf Platz 9 damals, November Rain. Guns N' Roses in der 90er-Show auf Bayern 1.

0: Den haben wir alle gesungen im Sommer 99. Lene Marlin aus Norwegen, Sitting Down Here. Das ist die 90er Show auf Bayern 1. Und da machen wir jetzt nochmal ein echtes Fass auf. Ein Fass, aus dem es nur so raussprudeln würde. Deutscher Hip-Hop aus den 90ern. So viele Bands haben angefangen in den 90ern und sind groß geworden. Mal ganz kurz, mal für lange. Bei lange denkt man natürlich sofort an die Fantastischen Vier, aber natürlich auch Fettes Brot, die Massiven Töne, die Beginner und natürlich auch Max aus dem Schoß der Kolchosen, Max Herre und der Freundeskreis aus Stuttgart. Wenn man die erste Platte Quadratur des Kreises nennt, legt man die Latte schon ziemlich hoch, finde ich. Genialer Titel. Aber sie haben es ja auch gehalten, muss man einfach sagen. Auch später noch Max Herre, der dann ja auch viel solo unterwegs war mit seiner Frau Joy Denalani. Aber alles angefangen hat eben mit der Frau, die von hinten wie von vorne ANNA heißt. Natürlich der Hit für alle Verliebten Annas 1997. Und ich finde, der passt heute perfekt in diese Herbststimmung, die jetzt so langsam aufkommt. Also schnell den Regenschirm auf und Jerry sagt gute Nacht.
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1: Es war eine wunderbare Inszenierung. Der Theaterraum war in helles, warmes Licht getaucht. Das Bühnenbild verband moderne und traditionelle Elemente. Die Kostüme waren schlicht, aber effektvoll. Und die Schauspieler spielten überzeugend ihre Rollen. Da, wo es nötig war, zogen sie das Tempo an. Dann wieder glitt es gemächlich dahin. Ob Hauptrolle oder Statist, jeder wusste mit seiner Ausstrahlung den Raum zu füllen und die wenigen Requisiten souverän einzusetzen. Die Zuschauenden waren von Anfang an mit einbezogen, fühlten die Dichte und gleichzeitig leichte Atmosphäre dieses Schauspiels. Ein Schauspiel, das übrigens die beiden Genres Musical und klassische Tragödie gekonnt miteinander verband. Und dann die stillen Momente, in denen nur die Gesten des Hauptdarstellers wirkten oder in denen scheinbar gar nichts geschah. Gelassenheit, ja, ein Gefühl von Gottvertrauen spiegelte sich in den Gesichtern. Und dann am Ende, eine schöne Idee der Regie, reichte man sich die Hände und sprach einen gemeinsamen Text, der alle zu verbinden schien, alle zu Mitwirkenden machte, zu Mitwirkenden eines, ja, heiligen Schauspiels. Am Ende sagte dann eine Frau zu ihrem Mann: Nächsten Sonntag gehen wir wieder hierher, in diesen Gottesdienst.

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1: Um 23 Uhr mit Martin Wilhelmi. Der Bundestag fordert, dass nicht-invasive, vorgeburtliche Tests auf den Prüfstand gestellt werden. Eine überdeutliche Mehrheit stimmte am Abend für den fraktionsübergreifenden Antrag. Aus Berlin Dagmar Peppling.
2: Er sieht vor, dass es ein Monitoring der vorgeburtlichen Bluttests, kurz NIPT, geben soll. Ziel: mehr Daten, welche Folgen die Kassenleistung hat. Mit dem Test können Schwangere feststellen, ob bei ihrem Fötus das Risiko einer Trisomie besteht, beispielsweise das Down-Syndrom. Die Zahl der genutzten Tests steigt seit Jahren kontinuierlich an. Kritiker bemängeln, der Test sei nicht ausreichend genau und drohe zu einer Routineuntersuchung zu werden. Der Antrag fordert zudem, dass ein Expertengremium eingesetzt wird, dessen Mitglieder sollen die rechtlichen, ethischen und gesundheitspolitischen Grundlagen der Kassenzulassung prüfen.
1: In Niedersachsen hat der Vorsitzende der SPD-Landtagsfraktion Politze seinen Rücktritt erklärt. Er zog damit die Konsequenzen aus den Ermittlungen gegen ihn, die seit einigen Tagen laufen. Aus Hannover Bertil Starke.
3: Stefan Politze erklärte am Abend, er wolle Schaden von dem Amt, der Fraktion und der Partei abwenden und sich nun vollumfänglich der Aufklärung widmen. Zuvor war der politische Druck auf den Sozialdemokraten immer größer geworden. Die Staatsanwaltschaft Hannover ermittelt gegen den SPD-Mann wegen des Grundstücksverkaufs der früheren Klinik in Lehrte bei Hannover. An einen Bieter sollen illegal Informationen durchgestochen worden sein. In diesem Zusammenhang laufen ebenfalls Verfahren gegen die SPD-Politiker Steffen Krach und Adis Achmetowitsch. Alle drei Sozialdemokraten weisen die Vorwürfe entschieden zurück.
1: Der ukrainische Präsident Selenskyj reist morgen erneut in die USA, um über eine Lösung des Konflikts mit Russland zu beraten. Er werde in Washington mit den Unterhändlern von US-Präsident Trump, Witkoff und Kushner zusammentreffen. Auch Vertreter aus Europa würden an den Gesprächen teilnehmen. Zuvor hatte Selenskyj auf einer Pressekonferenz gesagt, er sehe weiter Möglichkeiten für Verhandlungen mit Russland. Der diesjährige Literaturnobelpreis geht an die Kanadierin Anne Carson. Den Preis für die 76-jährige Carson begründete die Akademie mit ihrem mutigen und erfindungsreichen Œuvre, das im spielerischen Dialog mit der Klassik neue Formen zeitgenössischer Literatur geschaffen habe. Der Literaturnobelpreis ist mit umgerechnet etwas mehr als 1 Million Euro dotiert. Die kanadische Autorin Carson galt in diesem Jahr als eine der Favoritinnen für den wichtigsten Literaturpreis der Welt. Das waren die Nachrichten. Das Wetter in Deutschland: nachts häufig trocken, nur vereinzelt Schauer, Tiefstemperaturen 12 bis 2 Grad. Morgen im Südosten freundlich, von Westen her zeitweise kräftige Schauer bei Höchstwerten von 10 bis 16 Grad. Am Samstag gebietsweise freundlich, weiterhin Schauer möglich, im Norden auch Gewitter bei 12 bis 18 Grad. Am Sonntag einige Schauer bei dann 9 bis 17 Grad. Und die Zeit, es ist 23.03 Uhr.
4: Und hier ist der Verkehrsservice in der ARD-Hitnacht. Vorsicht zunächst auf der A38 Göttingen Richtung Leipzig. Zwischen Groß-Wechsungen und Nordhausen-West kommt Ihnen ein Falschfahrer entgegen. Fahren Sie bitte äußerst rechts, überholen Sie nicht. Ich wiederhole, auf der A38 Göttingen Richtung Leipzig kommt Ihnen zwischen Groß-Wechsungen und Nordhausen-West ein Falschfahrer entgegen. Vorsicht in beiden Richtungen. A1 Lübeck-Hamburg. Auf der Norderelbbrücke kommt es in beiden Richtungen wegen eines Schwertransports bis ungefähr 5 Uhr morgen früh zu kurzfristigen Sperrungen. A2 Dortmund Richtung Hannover. Zwischen Wunstorf-Lute und Garbsen 4 Kilometer Stau an einer Baustelle. A5 Frankfurt Richtung Kassel. Zwischen dem Bad Homburger Kreuz und Friedberg 3 Kilometer Stau. A6 Mannheim Richtung Heilbronn. Zwischen Bad Rappenau und Heilbronn unter Eisesheim 3 Kilometer Stau. Die A7 Hannover Richtung Hamburg ist zwischen Ramelsloh und dem Horster Dreieck nach einem Unfall gesperrt. Die A29 Wilhelmshaven Richtung Ahlhorner Heide ist zwischen Oldenburg-Ohmstede und dem Kreuz Oldenburg-Ost wegen Bauarbeiten bis morgen früh ungefähr 5 Uhr gesperrt. Es gibt eine Umleitung, das ist die U26. Die A36 Fienenburg Richtung Wolfenbüttel ist zwischen Osterwiek, Fienenburg-Ost und Fienenburg wegen einer Nachtbaustelle bis morgen früh ungefähr 5 Uhr gesperrt. Die A40 Dortmund Richtung Essen ist zwischen Dortmund-Barob und Dortmund-Dorstfeld wegen eines Polizeieinsatzes gesperrt. Die A52 Mönchengladbach Richtung Düsseldorf ist zwischen Karst Nord und dem Kreuz Karst wegen Bauarbeiten bis ungefähr 5 Uhr morgen früh gesperrt. Die A448 Bochum West Richtung Dortmund-Witten ist zwischen dem Tunnel Rombacher Hütte und Bochum Süd wegen einer Fahrbahnerneuerung bis ungefähr 5 Uhr morgen früh gesperrt. Und Stadtverkehr München auf dem Mittleren Ring sind der Effner-Tunnel, der Leuchtenberg-Tunnel, der Richard-Strauss-Tunnel sowie der Innsbrucker Tunnel wegen Wartungsarbeiten bis ungefähr 5.30 Uhr morgen früh in beiden Richtungen gesperrt. Das waren die Verkehrsmeldungen. Wir wünschen Ihnen eine gute Fahrt.
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4: Und die kommt vom Mitteldeutschen Rundfunk aus Magdeburg. Und mein Name ist Frank Eberlein. Ich wünsche Ihnen einen schönen Donnerstagabend. Wir starten in diese Nacht mit Musik aus den 80ern von Jennifer Rush. Hier ist sie mit I Come Undone.

Das war doch schon mal ein richtig schöner Beginn dieser ARD-Hitnacht mit Jennifer Rush und Seal. Ja, zusammengestellt hat die Musik für diese Nacht übrigens mein Kollege Christoph Schneider. Und ich muss sagen, der liebe Christoph hat tolle Songs herangeschafft, auf die ich mich schon sehr freue. Und ich bin sicher, auch Sie werden sich drüber freuen und so manchen Titel hören, der für Sie mit besonderen Erinnerungen verbunden ist. Jetzt gratuliere ich aber erstmal allen Geburtstagskindern dieses 8. Oktober. Sie sind übrigens in bester Gesellschaft. Auch Bruno Mars hat heute Geburtstag. Er kam heute vor 41 Jahren auf Hawaii zur Welt. Da können wir ja sagen, Happy Birthday. Ja, und bei ihm bewahrheitet sich mal wieder, dass die Kleinen oft die ganz Großen sind. Er misst ja nur 1,65 Meter, aber sein Erfolg, ja, der ist so hoch. Und hier ist er, Bruno Mars, unser prominentes Geburtstagskind an diesem Donnerstag mit Mario.

Innenburg-Bernburg. Zwischen Aschersleben Mitte und dem Kreuz Bernburg kommt Ihnen ein Falschfahrer entgegen. Fahren Sie bitte äußerst rechts, überholen Sie nicht. Ich wiederhole, auf der A36 Innenburg-Bernburg kommt Ihnen zwischen Aschersleben Mitte und dem Kreuz Bernburg ein Falschfahrer entgegen. Vorsicht in beiden Richtungen. Und die gute Nachricht von der A38 Göttingen Richtung Halle. Die Entwarnung zwischen Großwechslungen und Nordhausen West ist kein Falschfahrer mehr unterwegs. Dort haben Sie wieder freie Fahrt.

Die Supremes mit ihrem Superstar Diana Ross aus den 60ern. Where did our love go? Ja, und jetzt kommen so ein paar Jungs aus den 80ern. Nachher habe ich noch tolle Mädels aus den 80ern. Sabrina zum Beispiel und auch Sandra. Aber hier sind sie erstmal aus England. OMD.

0: Hier ist der Verkehrsservice in der ARD-Hitnacht um 23.30 Uhr. Vorsicht bitte, immer noch ist ein Falschfahrer unterwegs auf der A36 Fienenburg-Bernburg. Der kommt Ihnen zwischen Aschersleben-Mitte und dem Kreuz Bernburg entgegen. Fahren Sie äußerst rechts, überholen Sie nicht. Auf der A36 Fienenburg-Bernburg kommt Ihnen zwischen Aschersleben-Mitte und dem Kreuz Bernburg ein Falschfahrer entgegen. Vorsicht in beiden Richtungen. Nochmal die Entwarnung für die A38 Göttingen Richtung Halle. Zwischen Großwechsungen und Nordhausen West befindet sich kein Falschfahrer mehr. Sie haben dort wieder freie Fahrt. A1 Lübeck-Hamburg. Auf der Norderelbbrücke kommt es in beiden Richtungen wegen eines Schwertransports noch bis ungefähr 5 Uhr morgen früh zu kurzfristigen Sperrungen. A2 Dortmund Richtung Hannover. Zwischen Wunstorf-Lute und Garbsen 4 Kilometer Stau an einer Baustelle. A6 Mannheim Richtung Heilbronn. Zwischen Bad Rappenau und Heilbronn-Untereisesheim 3 Kilometer Stau. Die A7 Hannover Richtung Hamburg ist zwischen Ramelsloh und dem Horster Dreieck nach einem Unfall gesperrt. Die A29 Wilhelmshaven Richtung Ahlhorner Heide ist zwischen Oldenburg-Ohmstede und dem Kreuz Oldenburg-Ost wegen Bauarbeiten bis 5 Uhr morgen früh gesperrt. Der Verkehr wird über die U26 umgeleitet. Die A36 Fienenburg Richtung Wolfenbüttel ist zwischen Osterwiek, Fienenburg Ost und Fienenburg wegen einer Nachtbaustelle bis morgen früh 5 Uhr gesperrt. Die A40 Dortmund Richtung Essen ist zwischen Dortmund-Barob und Dortmund-Dorstfeld wegen eines Polizeieinsatzes gesperrt. Die A52 Mönchengladbach Richtung Düsseldorf ist zwischen Karst Nord und dem Kreuz Karst wegen Bauarbeiten bis ungefähr 5 Uhr morgen früh gesperrt. Die A448 Bochum-West Richtung Dortmund-Witten ist zwischen dem Tunnel Rombacher Hütte und Bochum-Süd wegen einer Fahrbahnerneuerung bis ungefähr 5 Uhr morgen früh gesperrt. Und Stadtverkehr München auf dem Mittleren Ring sind der Effner-Tunnel, der Leuchtenberg-Tunnel, der Richard-Strauss-Tunnel sowie der Innsbrucker Ring-Tunnel wegen Wartungsarbeiten bis ungefähr 5.30 Uhr morgen früh in beiden Richtungen gesperrt. Das waren die Verkehrsmeldungen. Wir wünschen Ihnen eine gute Fahrt.
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0: Ja, und jetzt lassen wir den Sommer noch ein bisschen zurückkommen, ja, und schwelgen in sommerlichen Erinnerungen. Und hier ist sie, die Italienerin Sabrina. Boys.

Die ARD-Hitnacht am Donnerstagabend. Ja, und ich habe ja gerade Grüße erhalten und Sie auch übrigens. Wir alle werden gegrüßt von Andreas aus Friedrichshafen am Bodensee. Andreas, ja, grüßt alle herzlich, alle Hörerinnen, alle Hörer, insbesondere diejenigen, die auch arbeiten müssen. Zum Beispiel bei der Polizei, schreibt Andreas, im Krankenhaus, in der Hotelrezeption, an der Tankstelle, bei der Bahn oder beim Busunternehmen. Taxifahrer, ja, Lehrer, die Aufsätze korrigieren und so weiter und so fort. Ja, und vielleicht auch Radioleute. Ich grüße herzlich zurück, freue mich jetzt vor allem, dass ich Ihnen einen weiteren Riesenhit aus den 80ern ankündigen kann. Hier sind Catch a Goo Goo mit Too Shy.

Ja, das war eine tolle Paarung. Queen und David Bowie im Jahr 1981. Under Pressure hier in der ARD-Nacht gespielt. Ja, nur noch wenige Minuten, dann ist Freitag. Ja, und jetzt gibt's Musik von Ich und Ich.

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1: Um 0 Uhr mit Ronald Lessig. In Berngau in Ostbayern läuft seit Stunden ein großer Polizeieinsatz, nachdem ein Mann vor seinem Haus zwei Menschen erschossen hat. Bei den Opfern handelt es sich um zwei Mitarbeitende des Landratsamtes. Sie wollten eine routinemäßige Waffenkontrolle durchführen. Der Schütze hält sich nach wie vor in einem Haus verschanzt. Spezialkräfte versuchen seit Stunden mit ihm zu verhandeln. Die Hintergründe und sein Motiv sind noch unklar. Der Bundestag hat entschieden, dass die gesetzliche Kassenleistung bei vorgeburtlichen Bluttests geprüft werden soll. Ein entsprechender überfraktioneller Antrag erhielt am Abend die Mehrheit der Stimmen. Aus der Nachrichtenredaktion Peter Behrendt.
2: In dem Antrag heißt es, die derzeitige Verordnung regle nicht klar genug, wann der Bluttest angewandt werden solle. Er komme faktisch einer Reihenuntersuchung vorrangig auf Trisomie 21 gleich. Zuletzt hat fast die Hälfte aller Schwangeren so einen Test machen lassen. Dabei wird der Schwangeren Blut abgenommen. Das Ergebnis zeigt, wie wahrscheinlich es ist, dass das Kind eine Behinderung haben wird, zum Beispiel Trisomie 21. Eigentlich soll dieser Test nur die Ausnahme sein, da er eben nicht voraussagt, ob das Kind tatsächlich eine Behinderung haben wird.
1: Volkswagen-Chef Blume hat die Belegschaft des Audi-Werkes in Neckarsulm über weitere Konsequenzen aus dem Sparpaket informiert. Auf einer Betriebsversammlung kündigte er an, dass Audi die sogenannte Zukunftsvereinbarung zwischen dem Konzern und der IG Metall aufkündigen will. Sie sichert die Belegschaft ab, indem etwa betriebsbedingte Kündigungen bis Ende 2033 ausgeschlossen werden. Audi in Neckarsulm gehört wie die VW-Werke in Emden, Hannover und Zwickau zu den Volkswagen-Standorten, die Mitte der 2030er Jahre geschlossen werden könnten. Nach einem weiteren Protesttag in Frankreichs Schulen will die Regierung doch reagieren. Bildungsminister Giffrey hat am Abend 3000 zusätzliche Lehrkräfte versprochen, die er auf gut 100 Gymnasien verteilen will. Aus Paris Julia Borutta.
3: Dank einer Software, die er bereits vor einem Jahr angefordert habe, sei es nun möglich, die Schulen zu identifizieren, die sich in einer problematischen Situation befänden. Es gibt 114 Gymnasien, die ich als rot bezeichnen würde, führte der Bildungsminister aus. Ob diese Ankündigung zur Beruhigung der Lage beitragen wird, ist fraglich. Die Schüler und Studierenden fordern weiter deutlich höhere Ausgaben für Bildung, die Abschaffung der zentralen und aus ihrer Sicht intransparenten Studienplatzvergabe und eine bessere Ausstattung der Schulen.
1: Das waren die Nachrichten. Das Wetter in Deutschland. Häufig trocken, vereinzelt Schauer bei 12 bis 2 Grad. Tagsüber im Südosten freundlich, von Westen her kräftige Schauer bei 10 bis 16 Grad. Am Samstag gebietsweise freundlich, ein paar Schauer, im Norden Gewitter bei 12 bis 18 Grad und am Sonntag Schauer bis 17 Grad. Es ist 0:03 Uhr.
4: Und hier ist der Verkehrsservice in der ARD-Hitnacht. A1 Lübeck-Hamburg. Auf der Norderelbbrücke kommt es in beiden Richtungen wegen eines Schwertransports noch bis ungefähr 5 Uhr zu kurzfristigen Sperrungen. A2 Dortmund Richtung Hannover. Zwischen Wunstorf-Lute und Garbsen 4 Kilometer Stau an einer Baustelle. Die A3 Nürnberg Richtung Passau ist zwischen Passau Nord und Passau Mitte wegen Bergungsarbeiten noch bis 1 Uhr gesperrt. A6 Mannheim Richtung Heilbronn, zwischen Bad Rappenau und Heilbronn unter Eisesheim 3 Kilometer Stau. Die A7 Hannover Richtung Hamburg ist zwischen Ramelsloh und dem Horster Dreieck nach einem Unfall gesperrt. Die A29 Wilhelmshaven Richtung Ahlhorner Heide ist zwischen Oldenburg-Ohmstede und dem Kreuz Oldenburg-Ost wegen Bauarbeiten noch bis ungefähr 5 Uhr gesperrt. Es gibt eine Umleitung, das ist die U26. Die A36 Fienenburg Richtung Wolfenbüttel ist zwischen Osterwiek, Fienenburg Ost und Fienenburg wegen einer Nachtbaustelle bis ungefähr 5 Uhr gesperrt. Die A52 Mönchengladbach Richtung Düsseldorf ist zwischen Karst Nord und dem Kreuz Karst wegen Bauarbeiten bis ungefähr 5 Uhr gesperrt. Die A448 Bochum West Richtung Dortmund-Witten ist zwischen dem Tunnel Rombacher Hütte und Bochum Süd wegen einer Fahrbahnerneuerung Erneuerung noch bis ungefähr 5 Uhr gesperrt. Und Stadtverkehr München. Auf dem Mittleren Ring sind der Effner-Tunnel, der Leuchtenberg-Tunnel, der Richard-Strauss-Tunnel sowie der Innsbrucker Ring-Tunnel wegen Wartungsarbeiten bis ungefähr 5.30 Uhr in beiden Richtungen gesperrt. Das waren die Verkehrsmeldungen. Wir wünschen Ihnen eine gute Fahrt.
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4: Ja, und die kommt vom Mitteldeutschen Rundfunk aus Magdeburg. Mit Frank Eberlein hier im Studio. Ich wünsche Ihnen fröhlichen guten Morgen. Ja, heute ist er angebrochen gerade. Der Freitag, der 9. Oktober. Und in den starten wir musikalisch mit Genesis.

Ja, wir bieteln uns hier so ein bisschen in den neuen Tag rein und freuen uns aufs Wochenende. Das steht unmittelbar bevor. Ja, Freitag noch. Den kriegen wir hinter uns. Und dann heißt es genießen, auch wenn es ja hier vielerorts regnen soll. Aber so ist das eben im Herbst. Ne? Bleibt man eben schön zu Hause, macht sich's gemütlich und hört Radio, diese tolle Musik. Und jetzt kommt ein Song aus den 80ern. Ja, den hat Billy Ocean damals rausgebracht. Und der hat sich gesagt, das muss irgendwie in der ganzen, vielleicht nicht, aber zumindest in der halben Welt gut ankommen. Und da hat er dann drei Fassungen gemacht. Es ging um eine Königin, um eine Queen. Ja, und die eine war eben die afrikanische Queen, die andere die karibische und hier die europäische, also European Queen von Billy Ocean.

Wir sind groß, sang Mark Forster hier in der ARD-Hitnacht. So, wenn Sie unterwegs sind, wissen Sie ja, schön aufpassen, vorsichtig fahren, ne? Sich nicht verleiten lassen, auch wenn viele Songs ja so sind, dass man so Gas geben möchte, einfach so im Tempo und Rhythmus der Musik mitfährt. Nee, nicht in der Nacht. Sicherheit geht vor. So, und jetzt träumen wir uns alle so ein bisschen nach Italien, genießen das Dolce Vita mit Ryan Paris hier. Sound der 80er und danach weiterer 80er Sound mit der wunderbaren Sally Oldfield.

0: Es ist 0.30 Uhr, halb eins. Hier ist der Verkehrsservice in der ARD-Hitnacht. A1 Lübeck-Hamburg. Auf der Norderelbbrücke kommt es in beiden Richtungen wegen eines Schwertransports noch bis ungefähr 5 Uhr zu kurzfristigen Sperrungen. A2 Dortmund Richtung Hannover. Zwischen Wunstorf, Lute und Garbsen 4 Kilometer Stau an einer Baustelle. A6 Mannheim Richtung Heilbronn. Zwischen Bad Rappenau und Heilbronn unter Eisesheim, 3 Kilometer Stau. Die A29 Wilhelmshaven Richtung Ahlhorner Heide ist zwischen Oldenburg-Ohmstede und dem Kreuz Oldenburg-Ost wegen Bauarbeit noch bis ungefähr 5 Uhr gesperrt. Empfohlen wird als Umleitung die U26. Die A36 Fienenburg Richtung Wolfenbüttel ist zwischen Osterwiek, Fienenburg-Ost und Fienenburg wegen einer Nachtbaustelle noch bis ungefähr 5 Uhr gesperrt. Die A52 Mönchengladbach Richtung Düsseldorf ist zwischen Karst Nord und dem Kreuz Karst wegen Bauarbeiten bis ungefähr 5 Uhr gesperrt. Die A448 Bochum West Richtung Dortmund Witten ist zwischen dem Tunnel Rombacher Hütte und Bochum Süd wegen einer Fahrbahnerneuerung noch bis ungefähr 5 Uhr gesperrt. Und Stadtverkehr München auf dem Mittleren Ring sind der Effner-Tunnel, der Leuchtenberg-Tunnel, der Richard-Strauss-Tunnel sowie der Innsbrucker Ring-Tunnel wegen Wartungsarbeit noch bis ungefähr 5.30 Uhr in beiden Richtungen gesperrt. Das waren die Verkehrsmeldungen. Wir wünschen Ihnen eine gute Fahrt.
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Und hier in der ARD-Hitnacht eine weitere dringende Verkehrsmeldung. Vorsicht bitte auf der B8 Neustadt an der Aisch, Nürnberg. Zwischen Mühlsteig und Seukendorf kommt Ihnen ein Falschfahrer entgegen. Fahren Sie bitte äußerst rechts, überholen Sie auf keinen Fall. Ich wiederhole, auf der B8 Neustadt an der Aisch, Nürnberg, kommt Ihnen zwischen Mühlsteig und Seukendorf ein Falschfahrer entgegen. Vorsicht in beiden Richtungen.

Ach, ein wunderschöner Song. Ja, das waren die 90er Jahre fast. Drei Jahrzehnte ist es her, dass Caught in the Act kamen, um die Ecke sozusagen, mit diesem Stück Babe, gespielt hier in der ARD-Hitnacht. Ja, und Sie haben sicherlich auch schon öfter mal die Erfahrung gemacht, dass man doch im Alltag ziemlich rechthaberischen, wichtigtuerischen Menschen begegnet, die alles besser wissen und überhaupt. Manche Leute wissen einfach alles, denken sie, ne? Und da fällt mir immer ja so eine schöne Weisheit ein. Ja, die meisten vergesse ich immer, aber die habe ich mir gemerkt und die bringe ich dann auch gern mal an. Und zwar lautet die: Wir alle unterscheiden uns in dem Wenigen, das wir wissen. Aber wir alle sind gleich in dem Vielen, das wir nicht wissen.

Ja, aus Australien kam diese Band in den 80ern, Real Life. Und die kam wirklich, die hat nicht nur das Lied geschickt, die ist ja auch hier in Europa in vielen TV-Shows damals aufgetreten. Zum Beispiel mit Send Me an Angel. Und jetzt, 10 Minuten vor 1, gibt's hier in der ARD-Hitnacht Deutsches von Leif.

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1: Um 1 Uhr mit Ronald Lessig. In Berngau in Ostbayern hat ein Mann 2 Menschen erschossen und hält sich seit Stunden in seinem Haus verschanzt. Sein Motiv ist unklar, die Polizei versucht zu verhandeln. Aus München Antje Dörfner.
2: Bei den beiden Opfern handelt es sich um Mitarbeitende des Landratsamtes. Sie hatten den mutmaßlichen Täter am frühen Donnerstagnachmittag in Berngau in der Oberpfalz im Rahmen einer routinemäßigen Waffenkontrolle aufgesucht. Dabei hatte der Waffenbesitzer Schüsse abgegeben. Spezialkräfte seien im Einsatz und hätten das Gebäude umstellt. Vor Ort sind rund 150 Polizisten. Rund um den Einsatzort wurde ein Gefahrenbereich eingerichtet. Außerhalb des abgesperrten Bereichs besteht laut Polizei keine Gefahr für die Bevölkerung.
1: In Berlin beginnen Linke, Grüne und SPD heute ihre Sondierungsgespräche. Dabei geht es ab dem Vormittag um den Landeshaushalt. Den Weg freigemacht für Sondierungen hatte eine gemeinsame Vereinbarung der 3 Parteien. Sie verständigten sich unter anderem auf verbindliche Regeln, wie auf antisemitische Vorfälle innerhalb der Fraktionen reagiert werden soll. Grüne und SPD hatten dies zur Bedingung für Sondierungsgespräche gemacht. Der Bundestag hat entschieden, dass die gesetzliche Kassenleistung bei vorgeburtlichen Bluttests geprüft werden soll. Ein entsprechender überfraktioneller Antrag erhielt am Abend die Mehrheit der Stimmen. Aus der Nachrichtenredaktion Peter Behrendt.
3: In dem Antrag heißt es, die derzeitige Verordnung regle nicht klar genug, wann der Bluttest angewandt werden solle. Er komme faktisch einer Reihenuntersuchung vorrangig auf Trisomie 21 gleich. Zuletzt hat fast die Hälfte aller Schwangeren so einen Test machen lassen. Dabei wird der Schwangeren Blut abgenommen. Das Ergebnis zeigt, wie wahrscheinlich es ist, dass das Kind eine Behinderung haben wird, zum Beispiel Trisomie 21. Eigentlich soll dieser Test nur die Ausnahme sein, da er eben nicht voraussagt, ob das Kind tatsächlich eine Behinderung haben wird.
1: Die Hinrichtung des Amokläufers, der 2009 auf einem US-Militärstützpunkt 13 Menschen erschossen hatte, soll öffentlich stattfinden. In einem im Internet verbreiteten Interview sagte US-Verteidigungsminister Hexas, es werde ein Erschießungskommando geben und man werde dafür sorgen, dass die Leute zusehen können. Ein Pentagon-Mitarbeiter sagte dann auf Anfrage, die Hinrichtung, die für Dezember angesetzt ist, solle live übertragen werden. Der Verurteilte, ein ehemaliger Armeepsychiater, hatte auf dem Stützpunkt im US-Bundesstaat Texas 13 Menschen getötet. Das waren die Nachrichten. Das Wetter in Deutschland. Häufig trocken, vereinzelt Schauer bei 12 bis 2 Grad. Tagsüber im Südosten freundlich, im Westen Schauer bei 10 bis 16 Grad. Am Samstag freundlich, im Norden auch Gewitter, 12 bis 18 Grad. Am Sonntag einige Schauer, im Süden trocken bis 17 Grad. Es ist 1.03 Uhr.
4: Und hier ist der Verkehrsservice in der ARD-Hitnacht. Zunächst eine gute Nachricht, nämlich die Entwarnung für die B8 Neustadt an der Aisch Nürnberg. Zwischen Mühlsteig und Seukendorf ist kein Falschfahrer mehr unterwegs. Sie haben dort wieder freie Fahrt. A1 Lübeck-Hamburg. Auf der Norderelbbrücke kommt es in beiden Richtungen wegen eines Schwertransports noch bis ungefähr 5 Uhr zu kurzfristigen Sperrungen. A6 Mannheim Richtung Heilbronn zwischen Bad Rappenau und Heilbronn unter Eisesheim 2 Kilometer Stau. Die A29 Wilhelmshaven Richtung Ahlhorner Heide ist zwischen Oldenburg-Ohmstede und dem Kreuz Oldenburg-Ost wegen Bauarbeiten noch bis ungefähr 5 Uhr gesperrt. Nutzen Sie bitte die Umleitung U26. Die A36 Fienenburg Richtung Wolfenbüttel ist zwischen Osterwiek, Fienenburg Ost und Fienenburg wegen einer Nachtbaustelle noch bis ungefähr 5 Uhr gesperrt. Die A52 Mönchengladbach Richtung Düsseldorf ist zwischen Karst Nord und dem Kreuz Karst wegen Bauarbeiten bis ungefähr 5 Uhr gesperrt. Die A448 Bochum-West Richtung Dortmund-Witten ist zwischen dem Tunnel Rombacher Hütte und Bochum-Süd wegen einer Fahrbahnerneuerung noch bis ungefähr 5 Uhr gesperrt. Und eine Meldung für den Stadtverkehr München. Auf dem mittleren Ring sind der Effner-Tunnel, der Leuchtenberg-Tunnel, der Richard-Strauss-Tunnel sowie der Innsbrucker Ring-Tunnel wegen Wartungsarbeiten noch bis ungefähr 5.30 Uhr in beiden Richtungen gesperrt. Das waren die Verkehrsmeldungen. Wir wünschen Ihnen eine gute Fahrt.
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5: Aus Magdeburg, fröhliche Morgengrüße von mir, mein Name Frank Eberlein, also vom Mitteldeutschen Rundfunk, kommt diese Sendung und wir starten diese Stunde mit Toto aus Kalifornien und diesem wundervollen Song Afrika. Musik.

Na, zum Glück ist heute nicht Montag, sondern Freitag. Ja, aber trotzdem ist dieser Song immer wieder schön, ne? Den kann man jeden Tag hören. Monday, Monday, von den Mamas und den Papas aus dem Jahr 66. Unglaublich, ne? Das sind ja genau 60 Jahre. Hier und so, hier ist die ARD-Hit-Nacht und in der nächsten Runde kommen auch sehr schöne Songs. Da haben wir gleich Alphaville mit Sounds Like a Melody, die Spice Girls mit ihrem traumhaften Song Viva Forever und vor den beiden noch George Michael. Der hat 1987 ein tolles Album veröffentlicht, ja, nach der Zeit von Wham!, das Album Faith und daraus habe ich hier, oh, schön mit Orgel, wie in der Kirche, den Titelsong. Weiterhin viel Spaß beim Radio hören.

Ja, die Peitsche hinten. So muss dieser Song enden. Kultsong aus den 80ern von Alphaville. Sounds like a Melody. 2:05 haben wir es. Und jetzt gibt's Musik von Peter Fox. Haus am See. Dann habe ich noch was Schönes von Tina Turner. Weiterhin, ja, viel Spaß beim Radio hören.

0: Es ist 1.33 Uhr. Hier ist der Verkehrsservice in der ARD-Hitnacht. A1 Lübeck-Hamburg. Auf der Norderelbbrücke kommt es in beiden Richtungen wegen eines Schwertransports noch bis ungefähr 5 Uhr zu kurzfristigen Sperrungen. A6 Mannheim Richtung Heilbronn zwischen Bad Rappenau und Heilbronn unter Eisesheim 2 Kilometer Stau. Die A29 Wilhelmshaven Richtung Ahlhorner Heide ist zwischen Oldenburg-Ohmstede und dem Kreuz Oldenburg-Ost wegen Bauarbeiten bis ungefähr 5 Uhr gesperrt. Bitte nutzen Sie die Umleitung U26. Die A36 Fienenburg Richtung Wolfenbüttel ist zwischen Osterwiek, Fienenburg Ost und Fienenburg wegen einer Nachtbaustelle noch bis ungefähr 5 Uhr gesperrt. Die A52 Mönchengladbach Richtung Düsseldorf ist zwischen Karst Nord und dem Kreuz Karst wegen Bauarbeiten bis ungefähr 5 Uhr gesperrt. Die A448 Bochum West Richtung Dortmund-Witten ist zwischen dem Tunnel Rombacher Hütte und Bochum Süd wegen der Erneuerung der Fahrbahn bis ungefähr 5 Uhr gesperrt und eine Meldung für den Stadtverkehr München. Auf dem mittleren Ring sind der Effner-Tunnel, der Leuchtenberg-Tunnel, der Richard-Strauss-Tunnel und der Innsbrucker Ringtunnel wegen Wartungsarbeiten noch bis ungefähr 5.30 Uhr in beiden Richtungen gesperrt. Das waren die Verkehrsmeldungen. Wir wünschen Ihnen eine gute Fahrt.
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0: Ja, und wie wär's? Jetzt zu früher Stunde, bisschen fliegen lernen können wir haben. Mit Tom Petty und den Heartbreakers.

Carly Simon mit ihrem Klassiker aus den frühen 70ern, You're So Vain, hier in der ARD-Hitnacht. So, der nächste Song kommt aus den 80ern von The Catch, 25 Years, 25 Jahre. Ne? Was fällt Ihnen dazu ein, mal so nebenbei gefragt? Also mir zuallererst 25 Jahre verheiratet sein. Ne? Und wenn man 25 Jahre verheiratet ist, kann man Silberhochzeit feiern. Ja, nur ist es so ziemlich ungleich verteilt. Ne? Für den einen sind 25 Jahre Ehe wie im Fluge vergangen. Für den anderen war es eine gefühlte Ewigkeit.

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1: Um 2 Uhr mit Ronald Lessig. In der norwegischen Hauptstadt Oslo wird heute bekannt gegeben, wer in diesem Jahr den Friedensnobelpreis erhält. Laut Nobelkomitee waren fast 300 Persönlichkeiten und Organisationen nominiert. Skandinavien-Korrespondent Arne Bartram zu den Favoriten.
2: Als mögliche Gewinner gelten die Kinderhilfsorganisation Save the Children, eine ukrainische Organisation für Kinderrechte und ein Netzwerk von Helfern für Bürgerkriegsopfer im Sudan. Letztes Jahr, da gab es eine ziemlich umstrittene Entscheidung. Da bekam die venezolanische Oppositionspolitikerin Maria Corina Machado den Preis, die ihn dann symbolisch weitergegeben hat an Donald Trump. Welche Personen oder Organisationen den Friedenspreis bekommen, entscheiden die 5 Mitglieder des norwegischen Nobelkomitees. Wer alles unter den Nominierten war, bleibt übrigens 50 Jahre lang geheim.
1: In Berlin beginnen Linke, Grüne und SPD heute ihre Sondierungsgespräche. Dabei geht es ab dem Vormittag um den Landeshaushalt. Den Weg freigemacht für Sondierungen hatte eine gemeinsame Vereinbarung der 3 Parteien. Sie verständigten sich unter anderem auf verbindliche Regeln, wie auf antisemitische Vorfälle innerhalb der Fraktionen reagiert werden soll. Grüne und SPD hatten dies zur Bedingung für Sondierungsgespräche gemacht. In Berngau in Ostbayern hat ein Mann 2 Menschen erschossen und hält sich seit Stunden in seinem Haus verschanzt. Sein Motiv ist unklar, die Polizei versucht zu verhandeln. Aus München Antje Dörfner.
3: Bei den beiden Opfern handelt es sich um Mitarbeitende des Landratsamtes. Sie hatten den mutmaßlichen Täter am frühen Donnerstagnachmittag in Berngau in der Oberpfalz im Rahmen einer routinemäßigen Waffenkontrolle aufgesucht. Dabei hatte der Waffenbesitzer Schüsse abgegeben. Spezialkräfte seien im Einsatz und hätten das Gebäude umstellt. Vor Ort sind rund 150 Polizisten. Rund um den Einsatzort wurde ein Gefahrenbereich eingerichtet. Außerhalb des abgesperrten Bereichs besteht laut Polizei keine Gefahr für die Bevölkerung.
1: Die US-Regierung will die Hinrichtung eines wegen 13-fachen Mordes verurteilten Amokläufers in einem